0: 18 bis 10 Grad. Tagsüber im äußersten Südwesten länger Sonne, meist trocken, sonst Wolken, Schauer und vereinzelte Gewitter. 19 Grad auf Sylt bis 31 Grad im Breisgau. Es ist 2.03 Uhr.
1: Dankeschön für die Nachrichtenübersicht. Von mir jetzt die Übersicht, was los ist auf den Straßen, wo gebaut wird und wo es vielleicht Unfälle gab. Hier ist der Verkehrsservice der ARD Hitnacht. Die A1 Hamburg Richtung Bremen ist zwischen Hamburg-Stillhorn und Harburg wegen Brückenarbeiten gesperrt. Die A1 ist zwischen Erftstadt und Kreuz-Bliesheim in beiden Richtungen wegen Bauarbeiten gesperrt. Die A2 Dortmund Richtung Hannover ist zwischen Kamener Kreuz und Hamm wegen Bauarbeiten gesperrt das ganze Wochenende. Die A10 Dreieck Werder Richtung Dreieck Havelland ist zwischen Potsdam Nord und Berlin Spandau wegen Bauarbeiten gesperrt. Die A42 Kamp-Lindfort Richtung Dortmund ist zwischen Oberhausen Zentrum und Kreuz Essen Nord wegen Bauarbeiten gesperrt und zwar jetzt jede Nacht bis Mitte Juli. Die A59 Bonn Richtung Köln ist zwischen dem Dreieck Porz und Köln-Rath bis morgen früh gesperrt. Die Autobahn 61 Mönchengladbach Richtung Koblenz ist zwischen Biel und Rheinbach nach einem Unfall vorübergehend gesperrt. Und dann noch der Blick auf die A81 Singen Richtung Stuttgart. Hier ist zwischen Böblingen-Hulb und Böblingen-Ost wegen Reparaturarbeiten gesperrt. Gute Fahrt!
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1: Diese Stunde, mitten in einer Sommernacht, werden wir die Zeitumstellung von mehreren Blickwinkeln betrachten, so wie Sie es per E-Mail zu mir ins Studio geliefert haben. Und das ist eine Menge an Zuschriften. Schon vorab, es soll ja nicht darum gehen, jemanden der Meinung des anderen zu überzeugen. Es war einfach eine neugierige Anfrage eines Hörers aus Berlin.

0: Also das Thema triggert ungemein. Merke ich auch wieder mal in dieser Nacht, diese Umstellung zweimal im Jahr, ja, das ist aus Energiespargründen jedenfalls sowieso völliger Quatsch, aber erwiesenermaßen ein biologischer Stress. Also wofür machen wir das eigentlich? Biologischer Stress übrigens für fast alle, außer für Markus aus dem Emsland, der sich schon gemeldet hatte vorher und geschrieben hatte, mir ist es gleich, ob Sommer- oder Winterzeit, wegen mir auch weiter hin und her umstellen, ich passe mich an. Markus, also erstmal die große Auszeichnung als coolster Anpasser, also evolutionär wahrscheinlich von uns allen der weiteste, wird sich einfach mit jeder Situation anfreunden, um zu überleben. Ja, wunderbar. Herzlichen Glückwunsch ins Emsland. Und viele sehen es allerdings natürlich anders. Und viele möchten auch gerne bei der Sommerzeit bleiben, habe ich so festgestellt, bei dem, was jetzt an unwahrscheinlicher Flut reingekommen ist. Gleich gehen wir es an.
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0: Und nein, wir werden uns alle nicht auf irgendwas einigen können. Das ist ganz klar. Aber schon interessant, mal die Argumente zu lesen, die jeder so hat.

0: Wunderbar, Can't Fight the Moonlight. Das ist auch ein bisschen schwierig heute, da der Mond ja wieder mal sehr prominent am Himmel steht. Und viele auch am Schlafen stört offensichtlich, denn ganz viele haben Probleme einzuschlafen. Und das auch, weil eben die Nächte ja sowieso im Sommer ziemlich lang sind und die Helligkeit dann abends noch ins Fenster kommt. Wäre übrigens nicht so, wenn man nicht auf Sommerzeit umstellen würde. Haha. Und dann sind wir auch schon mitten im Thema wieder. Jens aus Berlin hatte sich nochmal gemeldet. Er hat ja das Thema aufgebracht, hat mich so ganz unschuldig gefragt, wofür ich denn wäre. Und ich sagte, für die Normalzeit, weil Sommerzeit ja nur quasi eine Erfindung ist. Und er hat dann geschrieben, ich bin noch da, muss aber zwischendurch auch noch arbeiten in einer Bäckerei. Aber ich bin auch für die normale mitteleuropäische Zeit. Ich höre Ihnen immer gerne zu. Grüße die ganze Hörerfamilie. Jens aus Berlin. Jens dann erstmal ganz lieb zurückgegrüßt. Ja, jemand, der also auch in der Nacht arbeitet, und Bäcker müssen das ja sehr oft. Ja, die kennen sich natürlich dann aus mit den Tücken der Zeitumstellung. Und deswegen kann ich mir das auch gut vorstellen, dass das also gerade bei den Bäckern auch ein Thema ist. Ganz liebe Grüße zurück an Sie als Nachtarbeiter. Und dann schauen wir mal auf die nächste Mail von Michael geschrieben. Moin aus Hamburg-Bergedorf. Ich bin auf jeden Fall für die Umstellung oder die Einführung der dauerhaften Sommerzeit. Hier geht die Sonne aktuell um ungefähr 5 Uhr auf und gegen 22 Uhr unter, und das passt so wunderbar. Also in Hamburg scheint Michael damit sehr zufrieden und schreibt noch, wenn man dann noch die Breiten des Landes berücksichtigt, muss man ja überlegen, wann die Sonne auf Rügen oder Usedom so aufgehen würde ohne Zeitumstellung. Meine Freunde in Bayern konnten das gar nicht nachvollziehen, bis sie mal im Norden den Sommer erlebt haben. Gruß von Michael. Michael, ich grüße ganz lieb zurück.
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0: Und jetzt haben wir wirklich was Cooles, wahrscheinlich von der Musikredaktion genauso geplant. Denn wir haben David Bowie mit seiner Space Oddity und sind sozusagen auch wieder auf den Spuren des Weltraumes. Und Peter Schilling dann auch noch im Musiklaufplan gleich dahinter mit Major Tom. Also Space Oddity, da taucht ja der Major Tom als Kunstfigur zum ersten Mal auf. Später aufgegriffen von Peter Schilling.

Und ab geht's hier mit Major Tom, ne? Ja, ebenfalls aus dem hohen Norden, aus Rendsburg, Sabines Zuschrift, die als nächstes hier vorliegt. Hallo, ich würde dann lieber die Sommerzeit behalten wollen, denn dann ist es im Sommer schön lange hell. Schönen Gruß zurück und danke, Sabine. Ich mache jetzt mal in der Spalte Sommerzeit einen Zählstrich, ja? Okay. So, Jens aus Kiel schreibt dagegen, also gleich daneben, neben Rendsburg. Bei uns im Norden wird es schon nicht richtig dunkel in den Sommernächten. Da würde es mich gar nicht stören, wenn die Sonne sozusagen eine Stunde früher untergeht, also nach Normalzeit. Da fällt dann das Einschlafen auch leichter. Ja, das ist natürlich auch ein Argument. Dankeschön, Jens auch. Und Sabine nochmal ganz liebe Grüße in den hohen Norden. Und jetzt geht's weiter mit dem nächsten Major Tom hier in der ARD-Hitnacht mit Peter Schilling, nämlich völlig losgelöst.

So, Major Tom wird jetzt von Tom aus Niederbayern abgelöst, im E-Mail-Postfach nämlich. Er hat geschrieben: Servus, lieber Hanno, hier ist nochmal der Tom aus Triftern. Zum Thema Zeitumstellung habe

0: Ich habe eine eindeutige Meinung. Dauerhaft Winterzeit, sprich Normalzeit. Okay, ich mache da jetzt den Zählstrich hinter Winterzeit, also Normalzeit. Ich bin die Umstellung zwar seit meiner Kindheit gewohnt, wie auch das passende Lied Wer hat an der Uhr gedreht? Das hier nämlich.
1: Wer hat an der Uhr gedreht? Ist es wirklich schon so spät?
0: Ja, aber wenn eine Zeit abgeschafft werden soll, dann bitte die Sommerzeit, weil die astronomisch nicht korrekt ist. Liebe Grüße, Tom. Ist angekommen bei uns. Wie gesagt, Zählstrich ist gesetzt.

Na, das passt doch auch wieder. This time I know it's for real. Also welche Zeit ist denn nun die richtige, zu der wir zurückkehren sollten? Wobei, ehrlich gesagt, egal wo ich jetzt auch Striche mache und mitzähle, der politische Wille, das Ganze umzusetzen, so wie wir es wollen, ist doch sowieso nicht da.

0: bis zum letzten Blub und deswegen 2.31 Uhr. Zeit für den Verkehrsservice der ARD Hitnacht. Los geht's auf der Autobahn 6. Achtung bitte, Pilsen Richtung Nürnberg zwischen Sulzbach-Rosenberg und dem Rastplatz Zankschlag liegt ein totes Reh auf der linken Fahrspur. Und dann die Autobahn 61 Mönchengladbach Richtung Koblenz ist zwischen Miel und Rheinbach nach einem Unfall vorübergehend gesperrt. Ihnen unterwegs eine gute Fahrt durch die Nacht.
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0: Mit Hanno Bauer in Magdeburg. Schönen Sonntag wünsche ich.

So, da ist auch schon die Heizung wieder an. Haha, bei Glenn Frey. Genial. Dieter aus Hamburg hat noch einen Einfall, der den absoluten Kompromiss in unseren Sommer- und Normalzeitaustausch bringt hier in der Nacht. Er schreibt nämlich, jetzt kommt eine dritte Kategorie dazu. Weder noch. Nächstes Mal nur eine halbe Stunde zurück und dann Finger weg. Das ist natürlich, damit kann man besser leben als mit einer Ideologie. Dieter aus Hamburg. Dieter, warum da noch keiner drauf gekommen ist? Das wär's doch mal. Damit stünden wir dann auch so ziemlich allein da in Europa. Aber warum auch nicht? Hier ist die ARD-Hitnacht. Jetzt mit toller Musik von Adele. Skyfall.

0: Skyfall. Und nach dem Einfall von Dieter aus Hamburg mit der halben Stunde, ja, schreibt auch Johanna Elisabeth. Hallo, mir ist es im Prinzip egal, ob Winter- oder Sommerzeit, ich wäre auch mit der Mitte einverstanden. Hauptsache, es bleibt eine Zeit und nicht immer dieses Gewechsel. Verstehe sowieso nicht, weshalb man sich nicht einfach in der Mitte trifft, anstatt die Umstellerei beizubehalten, weil die Länder sich nicht auf Sommer- oder Winterzeit einigen können. Wenn jeder einfach eine halbe Stunde dem anderen entgegenkommt, wäre es doch für jeden eine faire Sache und ein guter Kompromiss. Viele Grüße aus dem Hessenland.
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0: Na, gesamteuropäisch gesehen sind wir ja sowieso eher das Ship of Fools. Erasure jetzt. Passenderweise dahinter. Hier in der ARD-Hitnacht um 2.40 Uhr. Es geht auf morgen zu. Also auf den Morgen des heutigen Tages natürlich.

So schöne 4 Minuten Musik. Erasure, Ship of Fools. Und da passt doch dann auch so ein bisschen das, was hier jetzt vorgeschlagen wird. Ich glaube auch nicht ganz ernsthaft, denn Wilfried aus Bad Sodem am Taunus hat geschrieben, die Zeitumstellung finde ich einfach genial. Allerdings sollte man die Uhren erst am ersten Sonntag im Mai und am letzten Sonntag im September umstellen. Die Gegner sollten mal überlegen, dass der nach dem Sonnenstand bestimmte Zeitunterschied zwischen dem östlichsten und westlichsten Ort in Deutschland fast eine Stunde beträgt. Ich wundere mich, dass noch niemand vorgeschlagen hat. Und Achtung, jetzt kommt der verrückte Vorschlag, dass 12 Uhr Mittag dann ist, wenn an dem betreffenden Ort die Sonne am höchsten steht. Grüße von Wilfried. Wow. Ja, damit hätten wir natürlich unterschiedliche Zeitzonen schwimmend übers Kalenderjahr verteilt in jedem anderen Ort eine unterschiedliche Zeit. Na, das wär's doch dann tatsächlich mal mit dem Ship of Fools, oder?

Lutz hat geschrieben, aus Dresden, warum nicht mal europäisch denken? Er hat geschrieben, bei mir gibt es zum Beispiel zwei Uhren zur Zeit. Eine mit der ganz normalen Zeit in Deutschland und die andere mit der UTC, also der koordinierten Weltzeit. UTC, damit ich als Funkamateur keine falschen Zeitangaben mache. Das ist auch interessant. Also UTC ist ja im Prinzip die Greenwich Mean Time, GMT, und UTC sind ja quasi dieselbe Zeit. Bei Lutz also in Dresden zwei Uhren mit zwei unterschiedlichen Zeiten drauf, um beim Funken immer international connected zu sein. Na dann, frohes Funken, sag ich.

Inge aus Bonn ist auch noch mit dabei, hat geschrieben, hallo Herr Bauer, bei der tollen Musik kann ich bis jetzt super gut malen. Danke dafür, ich bin total entspannt. Vor einer Sommerzeit im Winter würde ich mich grauen, denn dann ist ja erst um 9 Uhr langsam hell. Das heißt also, die Kinder müssten im Stockfinstern zur Schule oder in den Kindergarten und ich selbst könnte nicht vor 9.30 Uhr aus dem Haus, denn ich bin schwer gehbehindert und muss sehen können, wo mein Weg ist, sonst liege ich ganz schnell auf der Straße. Guten Weg allen, die noch unterwegs sind. Inge aus Bonn. Inge, ich grüße ganz lieb zurück. Und ja, einigen werden wir uns hier sowieso nicht auf irgendeine Sache und wir sind ja auch gar nicht gefragt.

Annette schreibt auch noch, sie ist für die Beibehaltung der Sommerzeit. Also bei mir kannst du einen Strich bei der Sommerzeit machen, aber nur in den Sommermonaten. Ich könnte es nicht ertragen, in der Nacht schon 3 Uhr Dämmerung, das wäre so bei Normalzeit. Und sie schreibt noch, ich verfolge interessiert die Zeitdiskussion. Ich habe mich ein bisschen gewundert, dass du für die Winterzeit bist. Du liebst doch den Sommer, da ist es länger heller. Musik ist wie immer top. Annette, ich bin ja nicht für die Abschaffung des Sommers an sich, sondern wenn es abends eine Stunde früher dunkel würde, wäre es dann doch leichter einzuschlafen. Und darum geht's mir doch. Was the thing?

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1: Um 3 Uhr mit Gabriela Kühne. In Erfurt geht heute der Bundesparteitag der AfD zu Ende. Auf der Tagesordnung des Parteitages stehen Anträge zu Änderungen der Parteisatzung. Aus Erfurt Peter Eichenberg.
2: Mehrere Anträge haben zum Ziel, die Gruppe Generation Deutschland enger in die Strukturen der Partei einzubinden. Die neue Nachwuchsorganisation der AfD war erst Ende vergangenen Jahres gegründet worden, nachdem sich der frühere Parteinachwuchs Junge Alternative im März 2025 auch auf Druck der Parteispitze aufgelöst hatte. Zum Abschluss wollen heute die Co-Vorsitzenden Weidel und Chrupalla noch einmal zu den Delegierten sprechen. Beide waren gestern im Amt bestätigt worden. Mehrere 10.000 Menschen hatten gestern in Erfurt gegen den AfD-Parteitag protestiert. Größere Zwischenfälle blieben laut Polizei bei den Kundgebungen und Blockaden aus. Thüringens Innenminister Mayer zeigte sich zufrieden. Die Proteste seien bunt und laut gewesen.
1: Verteidigungsminister Pistorius rechnet damit, dass eine dreistellige Zahl an Soldaten dazu verpflichtet werden muss, die Bundeswehrbrigade in Litauen zu unterstützen. Konkret sagte der Minister der Bild am Sonntag, er rede von unter 1.000 Soldaten. Bisher habe die Bundeswehr die Mehrzahl der Dienstposten mühelos mit Freiwilligen besetzen können, so Pistorius. Der Aufbau der Bundeswehrbrigade mit rund 4.800 Soldaten soll nächstes Jahr abgeschlossen sein. Im Iran haben tausende Menschen am Beginn der Trauerfeiern für den ehemaligen obersten Führer Ayatollah Khamenei teilgenommen. 6 Tage lang soll die Leiche Khameneis an verschiedenen Orten im Iran und im benachbarten Irak aufgebahrt werden. Die Trauerfeierlichkeiten gelten auch als Machtdemonstration. Vor mehr als 4 Monaten war der Machthaber bei einem Luftangriff im Irankrieg von den USA getötet worden. Khamenei hatte die Islamische Republik 37 Jahre lang mit brutaler Härte geführt. Frankreich steht im Viertelfinale der Fußball-Weltmeisterschaft. Die Mannschaft setzte sich im Achtelfinale mit 1:0 gegen Paraguay durch. Aus dem ARD-WM-Team Michael Küster.
3: Frankreich hat sich schwer getan mit den Defensivkünstlern aus Paraguay. Am Ende reichte ein verwandelter Foul-Elfmeter von Superstar Kylian Mbappé für den knappen 1:0-Erfolg in Philadelphia. Der Vize-Weltmeister steht damit im Viertelfinale und trifft dort am kommenden Donnerstag auf Marokko. Die Nordafrikaner hatten schon zuvor ihr Viertelfinalticket gebucht nach einem 3:0 über Kanada. Damit ist der erste von 3 WM-Gastgebern ausgeschieden.
1: Das waren die Nachrichten. Das Wetter in Deutschland. Tagsüber im äußersten Südwesten länger Sonne, meist trocken, sonst Wolkenschauer und vereinzelt Gewitter. 19 Grad auf Sylt bis 31 Grad im Breisgau. Die Zeit, es ist 3.03 Uhr.
4: Schönen Dank fürs 3-Minuten-Nachrichten-Update. Von mir der Blick auf die Straßen im Lande. Hier ist der Verkehrsservice der ARD-Hitnacht. A1 Hamburg Richtung Bremen. Hier ist zwischen Hamburg-Stillhorn und Harburg wegen Brückenarbeiten gesperrt. A1, hier ist zwischen Erftstadt und Kreuz-Bliesheim in beiden Richtungen gesperrt. Bis ca. 5 Uhr soll es morgen dauern, also am Montag früh. Dann die A2, Dortmund Richtung Hannover, ist zwischen Kamener Kreuz und Hamm wegen Bauarbeiten gesperrt. Die A10, Dreieck Werder Richtung Dreieck Havelland, ist zwischen Potsdam Nord und Berlin Spandau wegen Bauarbeiten gesperrt bis heute Abend 20 Uhr. Die A42, Kamp-Lindfort Richtung Dortmund, ist zwischen Oberhausen Zentrum und Kreuz Essen Nord wegen Bauarbeiten gesperrt und zwar jetzt immer in der Nacht bis Mitte Juli. Die A59, Bonn Richtung Köln, ist zwischen Dreieck Porz und Köln-Rath bis in den Morgen früh gesperrt, steht hier morgen früh, also auch Montag früh wahrscheinlich. Die Autobahn 61 Mönchengladbach Richtung Koblenz ist zwischen Miel und Rheinbach nach einem Unfall vorübergehend gesperrt. Und die Autobahn 81 Singen Richtung Stuttgart ist zwischen Böblingen-Hulb und Böblingen-Ost gesperrt. Gute Fahrt Ihnen!
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4: Es grüßt Hanno Bauer aus Magdeburg. Schön, dass Sie dabei sind.

0: Meistens bleibt es, wie es ist. Wahrscheinlich auch mit der Zeitumstellung. Und jetzt mal unsere kurze Meinungszusammenfassung hier der letzten Stunde im Überblick. Also ich glaube, es gibt genügend Gründe für die Normalzeit das ganze Jahr, aber auch für die Sommerzeit. Dafür spricht auch einiges. Die Mehrzahl derer, die geschrieben haben, sind aber gegen die Wechselei. Also von einigen Ausnahmen abgesehen natürlich. Ich bin gespannt, wie lange es dauert, die Empfehlungen der Wissenschaft und den Willen der Menschen umzusetzen oder meinetwegen auch gegen die Wissenschaft. Allerdings wäre ich wirklich für ein Aus der Wechselei. Die ist doch wirklich ein bisschen gegen den Biorhythmus und von der eigentlichen Idee des Energiesparens aus betrachtet, ist ja auch wenig übrig geblieben. Also man soll ja das Ziel auch nie aus den Augen verlieren. Die Welt ist halt eine Kugel mit schiefer Achsenlagerung auf einer Ellipsenbahn und die Sonne, und dadurch ändert sich halt jeden Tag Tageslänge und Sonnenhöchststandpunkt. Allein das ist an sich ja schon eigentlich genug Wechsel, und die Zeit sollte jetzt nicht zusätzlich noch als Verschiebemasse betrachtet werden, ist meine Meinung. Aber genauso brauchen wir uns ja auch nicht auf eine einigen. Und was wir alle wahrscheinlich nicht erleben werden, ist, dass sich dann irgendwann mal was ändert. Also es wird einfach nichts geschehen. Das glaube ich jedenfalls. Auch wenn ich in den letzten Jahren vielleicht mal Hoffnung hatte, dass dann vielleicht doch irgendwo der politische Wille da ist, langsam von dieser zweimal im Jahr Zeitumstellung wegzukommen.
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0: Wollen wir damit den Sack zumachen? Ich wäre sehr dafür, weil, wie gesagt, uns fragt das sowieso keiner. Aber es war interessant, mal auf Anregung des Berliners, der vorhin geschrieben hat und in der Bäckerei arbeitet, das Thema einfach mal so anzusprechen, auch mal außerhalb der üblichen Diskussion, wenn es dann erst wieder um die Zeit geht.

wird denn da schwach machen? Sie doch wohl nicht etwa, oder? Nein, also auf jeden Fall kommen wir gut durch die Nacht und das weiter mit guter Nachtmusik jetzt. Moment, Moment, Moment, Moment, da sind wir doch schon ein bisschen zu weit. Also eigentlich wollten wir...

doch noch Nick Kamen hören. Mit Each Time You Break My Heart. Und das wäre jetzt soweit. Und danach, dann können wir ja mal drüber nachdenken, ob wir dann vielleicht auf die Straßen im Lande schauen. Zur Verkehrsübersicht zur halben Stunde.

0: Gleich 3.30 Uhr. Zeit für einen frühen Verkehrsservice in der ARD-Hitnacht. Die Autobahn 1 Hamburg Richtung Bremen ist zwischen Hamburg-Stillhorn und Harburg wegen Brückenarbeiten bis morgen ca. 5 Uhr gesperrt. Umleitung ist die U76. Die Autobahn 1 ist zwischen Erftstadt und Kreuz Bliesheim in beiden Richtungen wegen Bauarbeiten gesperrt bis Montag früh, etwa 5 Uhr. Die A2 Dortmund Richtung Hannover ist zwischen Kamener Kreuz und Hamm wegen Bauarbeiten bis Montag früh gesperrt. Die Autobahn 10 Dreieck Werder Richtung Dreikafelland ist zwischen Potsdam Nord und Berlin Spandau wegen Bauarbeiten bis ca. 20 Uhr heute Abend gesperrt. Dann die Autobahn 42 Kamp-Lintfort Richtung Dortmund. Hier ist zwischen Oberhausen Zentrum und Kreuz Essen Nord wegen Bauarbeiten bis Mitte Juli täglich zwischen 22 und 5 Uhr gesperrt. Die A59 Bonn Richtung Köln ist zwischen dem Dreieck Porz und Köln-Rath bis morgen früh gesperrt. Die Autobahn 61 Mönchengladbach Richtung Koblenz ist zwischen Miel und Rheinbach nach einem Unfall vorübergehend gesperrt. Und dann noch die Autobahn 81 Singen Richtung Stuttgart. Hier ist zwischen Böblingen-Hulb und Böblingen-Ost wegen Reparaturarbeiten bis 8 Uhr gesperrt. Umleitung erfolgt über die U11 und die U13 durch Sindelfingen. Ihnen unterwegs eine muntere Fahrt in Richtung Sonntagmorgen.
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0: Mit den Dire Straits im Radio, So Far Away. Und mit Hanno Bauer in Magdeburg, So Close to You in ihrem Radio. Hallo?

Achtung bitte. Es wurde ein Falschfahrer gemeldet auf der Bundesstraße 25 zwischen Donauwörth, Nordberger Kreuz und Ebermergen. Kommt ein Falschfahrer entgegen. Bitte ganz rechts fahren, nicht überholen. Achtung bitte, ein Falschfahrer auf der Bundesstraße 25 zwischen Donauwörth, Nordberger Kreuz und Ebermergen ist ein Falschfahrer auf der Straße.

Hier ist die ARD-Hitnacht und noch einmal die Warnung vor dem Falschfahrer. Achtung bitte auf der Bundesstraße 25. Gerade noch ein bisschen aktualisiert die Meldung: zwischen Kreisverkehr Nördlingen Nord und Donauwörth Nord Bergerkreuz ist der Falschfahrer gemeldet worden. Achtung bitte auf der Bundesstraße 25. Zwischen Kreisverkehr Nördlingen Nord und Donauwörth Nord Bergerkreuz ist ein Falschfahrer unterwegs.

0: Westernhagen, es geht mir gut und Alison Moyet, Is This Love? In der ARD-Hitnacht, also das Zeitumstellungsthema, zufällig aufgekommen durch Nachfrage aus Berlin, ja, hat ja schon ein bisschen hier gezündet und viele haben geschrieben. Wo wir noch gar nicht so groß drüber geredet haben, ist ja, wie sieht's eigentlich aus mit dem politischen Willen, irgendetwas zu ändern, was die Leute nervt. Und deswegen finde ich das auch sehr schön, dass es hier nochmal eine Meldung gab von Doris aus Australien, die einfach mal ihr Beispiel geschrieben hat. Sie hat gesagt, hier in Westaustralien mussten wir 3-mal in einer Wahl Nein sagen. Also 3 verschiedene Wahlen sozusagen. Und jedes Mal Nein gesagt, bevor der Staat geschnallt hat, dass wir keine Sommer-Winterzeit-Umstellung mehr wollen. Wer will denn um 22 Uhr noch die Sonne durchs Fenster knallen sehen? Sorry, Beschwerde vorbei. Danke für die schöne Sendung jede Nacht und tschüss, Doris. Ach, Doris, ja, Dankeschön für die Zuschrift. Die Sache ist ja die, Australien ist jetzt für mich auch nicht unbedingt so das große Vorbild. Ich erinnere mich an unseren LKW-Fahrer, der da gesagt hat, oh, er muss ja durch ganz viele Bundesstaaten, durch Australien. Und da gibt's in vielen die Sommer- und Winterzeitumstellung noch. Also die südöstlichen Bundesstaaten, die haben das ja noch. Und dann gibt es ja sowieso 3 verschiedene Zeitzonen. Also wer da mit dem LKW unterwegs ist, der holt sich ja manchmal selber ein. Also ich meine, von einer Zeitzone zur anderen unterwegs. Nein, also so schnell sind die LKW dann doch nicht unterwegs. Aber auf jeden Fall ist es ja dann doch möglich, dann entweder sehr lange oder sehr kurz unterwegs zu sein und dann eben auch noch die Zeitumstellung des jeweiligen Zielauslieferungslandes dann zu beachten. Da kann es dann schon mal ziemlich durcheinander gehen. Also das ist vielleicht auch nicht unbedingt so die Referenz dafür, wie es dann unbedingt sein sollte. Auch nicht hier bei uns in Europa.
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0: Ganz liebe Grüße zurück nach Australien. Liebe Doris.

Hier ist die ARD Hitnacht. Gleich ist es 4:10. Das heißt, dass so langsam wird es doch draußen schon wieder hell. Und das bedeutet auch, dass der Sonntagmorgen dann so langsam in Sicht kommt und dass draußen bei uns Kaffee gekocht wird. Na, das ist die allerbeste Nachricht. Oder ist es nur eine Illusion? Just an Illusion. Imagination jetzt noch zu hören in der ARD Hitnacht. Kommen Sie gut rein in diesen Sonntag. Es wird bestimmt ein schöner Tag.

4 Minuten sind es noch bis zu den 4 Uhr Nachrichten. 4 vor 4 also. Und die Zeit bis dahin gehört jetzt Simply Red. It's over.

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1: Um 4 Uhr mit Gabriela Kühne. In Erfurt geht heute der Bundesparteitag der AfD zu Ende. Auf der Tagesordnung des Parteitages stehen Anträge zu Änderungen der Parteisatzung. Aus Erfurt Peter Eichenberg.
2: Mehrere Anträge haben zum Ziel, die Gruppe Generation Deutschland enger in die Strukturen der Partei einzubinden. Die neue Nachwuchsorganisation der AfD war erst Ende vergangenen Jahres gegründet worden, nachdem sich der frühere Parteinachwuchs Junge Alternative im März 2025 auch auf Druck der Parteispitze aufgelöst hatte. Zum Abschluss wollen heute die Co-Vorsitzenden Weidel und Chrupalla noch einmal zu den Delegierten sprechen. Beide waren gestern im Amt bestätigt worden. Mehrere 10.000 Menschen hatten gestern in Erfurt gegen den AfD-Parteitag protestiert. Größere Zwischenfälle blieben laut Polizei bei den Kundgebungen und Blockaden aus. Thüringens Innenminister Mayer zeigte sich zufrieden. Die Proteste seien bunt und laut gewesen.
1: Verteidigungsminister Pistorius rechnet damit, dass eine dreistellige Zahl an Soldaten dazu verpflichtet werden muss, die Bundeswehrbrigade in Litauen zu unterstützen. Konkret sagte der Minister der Bild am Sonntag, er rede von unter 1.000 Soldaten. Bisher habe die Bundeswehr die Mehrzahl der Dienstposten mühelos mit Freiwilligen besetzen können, so Pistorius. Der Aufbau der Bundeswehrbrigade mit rund 4.800 Soldaten soll nächstes Jahr abgeschlossen sein. 4 von 10 Beschäftigten in Deutschland glauben einer neuen Erhebung zufolge nicht, dass sie ihren Job bis zum Erreichen des Renteneintrittsalters ausüben können. Besonders im Handwerk, in der Pflege und in anderen körperlich oder psychisch belastenden Berufen zweifelt sogar etwa die Hälfte der Beschäftigten daran. Das berichten die Sonntagszeitungen der Funke Mediengruppe unter Berufung auf eine Auswertung des Deutschen Gewerkschaftsbundes. Für die Analyse wurden knapp 28.000 Beschäftigte im Zeitraum von 2022 bis 2026 befragt. Frankreich steht im Viertelfinale der Fußball-Weltmeisterschaft. Die Mannschaft setzte sich im Achtelfinale mit 1:0 gegen Paraguay durch. Aus dem ARD-WM-Team Michael Küster.
3: Frankreich hat sich schwer getan mit den Defensivkünstlern aus Paraguay. Am Ende reichte ein verwandelter Foul-Elfmeter von Superstar Kylian Mbappé für den knappen 1:0-Erfolg in Philadelphia. Der Vize-Weltmeister steht damit im Viertelfinale und trifft dort am kommenden Donnerstag auf Marokko. Die Nordafrikaner hatten schon zuvor ihr Viertelfinalticket gebucht nach einem 3:0 über Kanada. Damit ist der erste von 3 WM-Gastgebern ausgeschieden.
1: Das waren die Nachrichten. Das Wetter in Deutschland. Tagsüber im äußersten Südwesten länger Sonne, meist trocken, sonst Wolkenschauer und vereinzelte Gewitter. 19 Grad auf Sylt bis 31 Grad im Breisgau. Die Zeit, es ist 4.03 Uhr.
4: Dankeschön fürs 3-Minuten Nachrichten-Update. Von mir der Blick auf die Straßen im Lande. Hier ist der Verkehrsservice der ARD-Hitnacht. Die A1 Hamburg Richtung Bremen ist zwischen Hamburg-Stillhorn und Harburg wegen Brückenarbeiten gesperrt. Das Ganze bis morgen 5 Uhr. Die A1 ist zwischen Erftstadt und Kreuz-Bliesheim in beiden Richtungen wegen Bauarbeiten gesperrt. Ebenfalls bis morgen 5 Uhr. Und die Autobahn 2 Dortmund Richtung Hannover ist zwischen Kamener Kreuz und Hamm wegen Bauarbeiten ebenfalls bis morgen früh gesperrt. Dann der Blick auf die A10, Dreieck Werder Richtung Dreieck-Havelland. Hier ist zwischen Potsdam-Nord und Berlin-Spandau wegen Bauarbeiten gesperrt. Allerdings ist da schon mit einem Ende heute Abend 20 Uhr zu rechnen. So, die Autobahn 42 Kamp-Lindfort Richtung Dortmund ist zwischen Oberhausen-Zentrum und Kreuz-Essen-Nord gesperrt. Die A59 Bonn Richtung Köln ist zwischen dem Dreieck Porz und Köln-Rath gesperrt. Die Autobahn 61 Mönchengladbach Richtung Koblenz ist zwischen Miel und Rheinbach nach einem Unfall vorübergehend gesperrt. Und die Autobahn 81 Singen Richtung Stuttgart ist zwischen Böblingen-Hulb und Böblingen-Ost wegen Reparaturarbeiten gesperrt. Ihnen unterwegs eine gute Fahrt durch die Nacht. Auf den Morgen zu.
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4: Mit Hanna Bauer in Magdeburg. Schön, dass Sie dabei sind. Und für uns ist heute ein schöner Sonntag angesagt. Im Radio allerdings schon der Manic Monday. Hier sind die Bengals.

David Gilmour hat dieses Outro gespielt hier bei Another Brick in the Wall. Pink Floyd haben wir gerade eben gehört und geht bei uns gleich mal schön weiter mit Hell and Oates. 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

Achtung bitte, ein Falschfahrer neuerdings unterwegs auf der Autobahn 671. Kommt gerade rein zwischen Mainz-Spitz-Dreieck und Wiesbaden am Möhneburg. Hier ist ein Falschfahrer auf der Straße. Bitte ganz rechts fahren, nicht überholen. Achtung bitte, Falschfahrer auf der Autobahn 671 zwischen Mainz-Spitz-Dreieck und Wiesbaden am Möhneburg ist ein Falschfahrer gemeldet worden. Vorsicht hier in beiden Richtungen.

könnte ich mich reinlegen. So schöne Musik. Blue Café. Wobei mir ja normaler schwarzer Kaffee auch schon reichen würde. Hauptsache frisch, muss nicht unbedingt blau sein. Jedenfalls sowieso nicht, wenn auch noch das Achtung vor den zerstörerischen Auswirkungen alkoholhaltiger Getränkelied von Herbert Grönemeyer folgt. Und hier ist die ARD-Hitnacht nochmal mit der Warnung vor dem Falschfahrer. Achtung auf der A671 zwischen Mainz-Spitzdreieck und Wiesbaden am Möhneburg. Hier ist ein Falschfahrer gemeldet. Vorsicht in beiden Richtungen an der Stelle.

Annette in Leipzig, herzlichen Dank fürs Angebot. Sie hat sich eigentlich gerade eben schon verabschiedet gehabt, um irgendwo im Streaming wahrscheinlich die Feierlichkeiten zum 250. Geburtstag Amerikas anzuschauen. Aber Trump lässt auf sich warten, hat sie geschrieben. Und jetzt schreibt sie, ich habe es jetzt aufgegeben, vor dem Fernseher zu warten. Bin wieder da. Liebe Grüße, Annette. Und wenn du um die Ecke herum moderieren würdest, würde ich dir einen starken Kaffee vorbeibringen. Liebe Grüße, Annette.

So, Annette, virtuell ist der Kaffee angekommen, das gefällt mir. Und weil der Gedanke an frischen Kaffee am Sonntagmorgen offenbar bereits ansteckend an sich ist, blubbert bei uns im Funkhaus jetzt auch die Kaffeemaschine vor sich hin. Für die gute Arbeitsatmosphäre. Also, wenn in der Luft Kaffeeduft liegt, ist die Atmosphäre natürlich immer gut. So soll es auch sein. Musik jetzt von Rick Astley in der ARD-Hitnacht. Never gonna give you up.

0: Auf die Sekunde 4.30 Uhr ist es. Und damit Zeit für den Verkehrsservice der ARD Hitnacht. Es gibt noch keine Entfernung von der Autobahn 671. Zwischen Mainspitz-Dreieck und Wiesbaden am Möhneburg wurde ein Falschfahrer gemeldet. Bitte immer noch ganz rechts fahren und nicht überholen. Vorsicht in beiden Richtungen weiterhin. Die A1 Hamburg Richtung Bremen ist zwischen Hamburg-Stillhorn und Harburg wegen Brückenarbeiten gesperrt das Wochenende über. Ebenfalls bis Montag früh gesperrt die A1 zwischen Erftstadt und Kreuz-Bliesheim. Hier wird gebaut. In beiden Richtungen. Und die A2 ist gesperrt Dortmund Richtung Hannover zwischen Kamener Kreuz und Hamm. Ebenfalls wegen Bauarbeiten bis in den Montag früh. Die A10 Dreieck Werder Richtung Dreieck Havelland ist zwischen Potsdam Nord und Berlin Spandau wegen Bauarbeiten gesperrt bis heute Abend 20 Uhr. Die A42 Kamp-Lindfurt Richtung Dortmund ist zwischen Oberhausen Zentrum und Kreuz Essen Nord wegen Bauarbeiten bis Mitte Juli täglich nachts gesperrt. Die A59 Bonn Richtung Köln ist zwischen dem Dreieck Porz und Köln-Rath bis Montag früh gesperrt. Die Autobahn 61 Mönchengladbach Richtung Koblenz ist zwischen Miel und Rheinbach immer noch nach dem Unfall vorhin gesperrt. Und die Autobahn 81 Singen Richtung Stuttgart ist zwischen Böblingen-Hulb und Böblingen-Ost wegen Reparaturarbeiten bis 8 Uhr heute Morgen gesperrt. Ihnen unterwegs eine gute Fahrt in den Sonntagmorgen hinein.
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0: Ja, dann wünsche ich schon mal einen schönen Sonntag und rein geht's jetzt mit Musik von Modern Talking. You're my heart, you're my soul.

Der Frau hier geht's scheinbar seit 1984 sehr schlecht. Also sie hat ein Jammerherz und eine Jammerseele. Also Jammerheart, Jammersoul. Naja, hoffentlich geht's ihr bald wieder besser. Und das ist Musik von Whitney Houston, Step by Step in der ARD-Hitnacht.

Hier ist die ARD Hitnacht. Entwarnung gibt's von der Autobahn 671. Kein Falschfahrer mehr zwischen Mainspitzdreieck und Wiesbaden am Möhneburg. Fahren alle Autos wieder in die richtige Richtung, so wie sie sollten. Und so bleibt das bitte auch. Also alle in die richtige Richtung. Und zwar so wie die meisten anderen Autos auch, die bei Ihnen auf der Straße sind, okay? Hier ist die ARD Hitnacht. Jetzt mit Musik von Johnny Wecklin. In Zaire.

0: Annette, so nett eben mit dem Kaffeeangebot. Ja, wollte ja eigentlich gerne in den USA sein zur 250-Jahr-Feier und selbst ein Amerika-Fähnchen schwenken. Aber wie sie neulich schrieb, die Lebensplanung kam dazwischen. Ha. Ja, und nun sollte es bis jetzt auch nicht klappen. Eigentlich wollte sie ja dann die Zeremonie in Washington im Fernsehen sehen als Live-Übertragung und dann kam eine Unwetterwarnung dazu. Also erst Temperaturen tagsüber bis zu 40 Grad, die es in Washington DC jetzt nicht unbedingt schöner gemacht haben. Und dann, als die Nacht anbrach und die Feierlichkeiten kurz vor dem Start waren, gab es eben diese Gewitterwarnung, die Unwetterwarnung. Und der Festplatz musste erstmal evakuiert werden von allen Menschen. Die sollten dann in angrenzende Gebäude, um vor den schweren Gewittern in Sicherheit zu sein. Die Fernsehsender, die füllen diese Zeit jetzt erstmal mit allen möglichen Konserven. Und erst in 20 Minuten soll es dann richtig losgehen mit den Feierlichkeiten. Also auch auf dieser 250-Jahr-Feier liegt irgendwie so ein bisschen ein Schatten. Oder eben ein Gewittertief.
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0: Bis jetzt also noch nichts verpasst. Genau. Die Wartezeit geht halt noch weiter. Das hier ist übrigens Susanne Vega mit Tom Stehner.

U2, Without You. Und Rettungshubschrauberpilotin Dani ist noch nicht ganz bereit zum Abheben heute, denn es fehlt noch der gemütliche Morgenkaffee. Sie schreibt, hallo Hanno, ich bin auch wieder dabei und trinke gerade einen Kaffee, weil ich mich auf meinen Dienst vorbereite. Es ist schön, an diesem frühen, friedlichen Sonntagmorgen mit euch gemeinsam sozusagen den Kaffee zu trinken. Deswegen liebe Grüße an Annette aus Leipzig und an dich, lieber Hanno, sowie an die gesamte Radiofamilie. Eure Daniela aus Oberhausen, München. Ja, Daniela, ich grüße ganz lieb zurück. Dann lasst ihr den Kaffee munden und einen schönen Dienst mit möglichst wenig

Warum gehst du? Wackelt hier seit 1974 in diesem Tag gemütlich durch sämtliche Radiostationen der Welt. Sehr schöner Song. 5 Minuten vor 5 ist es und die letzten Minuten dieser Stunde gehören Eishaus. Hey, little girl. Und danach noch eine weitere Stunde der ARD-Hitnacht. Ist doch logisch.

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1: Um 5 Uhr mit Gabriela Kühne. In Erfurt geht heute der Bundesparteitag der AfD zu Ende. Auf der Tagesordnung des Parteitages stehen Anträge zu Änderungen der Parteisatzung. Aus Erfurt Peter Eichenberg.
2: Mehrere Anträge haben zum Ziel, die Gruppe Generation Deutschland enger in die Strukturen der Partei einzubinden. Die neue Nachwuchsorganisation der AfD war erst Ende vergangenen Jahres gegründet worden, nachdem sich der frühere Parteinachwuchs Junge Alternative im März 2025 auch auf Druck der Parteispitze aufgelöst hatte. Zum Abschluss wollen heute die Co-Vorsitzenden Weidel und Chrupalla noch einmal zu den Delegierten sprechen. Beide waren gestern im Amt bestätigt worden. Mehrere 10.000 Menschen hatten gestern in Erfurt gegen den AfD-Parteitag protestiert. Größere Zwischenfälle blieben laut Polizei bei den Kundgebungen und Blockaden aus. Thüringens Innenminister Mayer zeigte sich zufrieden. Die Proteste seien bunt und laut gewesen.
1: Im Iran haben tausende Menschen am Beginn der Trauerfeiern für den ehemaligen obersten Führer Ayatollah Khamenei teilgenommen. 6 Tage lang soll die Leiche Khameneis an verschiedenen Orten im Iran und im benachbarten Irak aufgebahrt werden. Die Trauerfeierlichkeiten gelten auch als Machtdemonstration. Vor mehr als 4 Monaten war der Machthaber bei einem Luftangriff im Irankrieg von den USA getötet worden. Khamenei hatte die Islamische Republik 37 Jahre lang mit brutaler Härte geführt. Zehntausende Menschen sind in mehreren französischen Städten gegen sexualisierte Gewalt auf die Straße gegangen. Allein in Paris demonstrierten nach Angaben der Organisatoren 100.000 Menschen. Auslöser der Proteste war der Tod einer 11-Jährigen, die mutmaßlich von einem mehrfachen Sexualstraftäter vergewaltigt und getötet worden war. Gegen den Mann lag seit letztem Jahr wegen einer anderen Vergewaltigung eine Anzeige vor. Er war aber noch nicht einmal verhört worden. Außerdem hatte es weitere Hinweise auf sexuelle Übergriffe gegeben, die folgenlos blieben. Frankreich steht im Viertelfinale der Fußball-Weltmeisterschaft. Die Mannschaft setzte sich im Achtelfinale mit 1:0 gegen Paraguay durch. Aus dem ARD-WM-Team Michael Küster.
3: Frankreich hat sich schwer getan mit den Defensivkünstlern aus Paraguay. Am Ende reichte ein verwandelter Foul-Elfmeter von Superstar Kylian Mbappé für den knappen 1:0-Erfolg in Philadelphia. Der Vize-Weltmeister steht damit im Viertelfinale und trifft dort am kommenden Donnerstag auf Marokko. Die Nordafrikaner hatten schon zuvor ihr Viertelfinalticket gebucht nach einem 3:0 über Kanada. Damit ist der erste von 3 WM-Gastgebern ausgeschieden.
1: Das waren die Nachrichten. Das Wetter in Deutschland. Tagsüber im äußersten Südwesten länger Sonne, meist trocken, sonst Wolkenschauer und vereinzelte Gewitter. 19 bis 31 Grad. Es ist 5.03 Uhr.
4: Dankeschön für die letzten Nachtnachrichten. Von mir ist der Blick auf die Straßen im Lande. Hier ist der Verkehrsservice der ARD Hitnacht. Und es geht los mit der ersten Meldung von der Autobahn 1. Da ist gesperrt Hamburg Richtung Bremen zwischen Hamburg-Stillhorn und Harburg wegen Brückenarbeiten. Umleitung ist die U76. Dann weitere Meldung von der Autobahn 1. Hier ist zwischen Erftstadt und dem Kreuz Bliesheim in beiden Richtungen gesperrt. Bis Montag früh 5 Uhr wird's dauern. Die Autobahn 2 Dortmund Richtung Hannover ist zwischen Kamener Kreuz und Hamm wegen Bauarbeiten gesperrt. Die Autobahn 10 Dreieck Werder Richtung Dreieck Havelland ist zwischen Potsdam Nord und Berlin Spandau wegen Bauarbeiten bis ca. 20 Uhr heute Abend gesperrt. Die A42 Kamp-Lindfort Richtung Dortmund ist zwischen Oberhausen Zentrum und dem Kreuz Essen Nord wegen Bauarbeiten gesperrt. Und zwar jetzt jede Nacht bis Mitte Juli. Und zwar immer zwischen 22 Uhr und 5 Uhr. Die Autobahn 59 Bonn Richtung Köln ist zwischen dem Dreieck Porz und Köln-Rath bis morgen früh gesperrt. Die Autobahn 61 Mönchengladbach Richtung Koblenz ist zwischen Miel und Rheinbach nach einem Unfall bis 6 Uhr gesperrt. Und dann noch die Autobahn 81 Singen Richtung Stuttgart. Hier ist zwischen Böblingen-Hulb und Böblingen-Ost wegen Reparaturarbeiten gesperrt. Gute Fahrt Ihnen.
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4: Für alle, die schon munter sind oder noch, ist hier Hanno Bauer in Magdeburg. Ich grüße schön, wünsche einen schönen Sonntag. Und das geht doch hier schon mal schön los mit Rod Stewart. This old heart of mine.

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Na, hier geht's jetzt aber wirklich gemütlich in den heller werdenden Sonntagmorgen hinein. Rod Stewart hatte schon seinen Beitrag zum Thema Kuschelrock. Hier, wie gehört, gerade Aerosmith, genauso mit I Don't Want to Miss a Thing. Und jetzt in der ARD-Hitnacht auch noch Peter Maffay mit der Eiszeit.

Na, das waren die Schmuse-Kuschelrock-Songs aus drei Jahrzehnten hier hintereinander in der Pipeline in der ARD-Hitnacht zum Start in den 5. Juli hinein. 5.21 Uhr ist es und Kevin hat geschrieben, hallo Hanno, die Musik ist ja super. Liebe Grüße heute mal aus Sachsen. Dort verbringt er offensichtlich die Nacht. Ja, wo man auch immer mit dem LKW zu stehen kommt. Amanda Marshall jetzt noch bei uns. Let It Rain, quasi der gesungene Wetterbericht für den Norden und Nordosten.

0: Amanda Marshall, Let It Rain, denn Regen ist Shane. Also für mich war es gestern schön bei 17 Grad und immer mal leichten Landregen. Ja, herrlich hier bei Magdeburg. Auch das ist ja Sommer. Aber Pamela fragt nach, weil ich ja gesagt habe, es soll ein schöner Tag werden. Also es soll ein schöner Tag werden. So, bei mir soll es den ganzen Tag regnen, laut meiner Wetter-App. Ach ja, ich wohne ja auch in Hessen, aber das macht mir nichts aus. Davon lasse ich mir nicht meine gute Laune verderben. Regen brauchen wir auch zur Genüge. Ja, genau so, Pamela. Genau so meine ich das mit dem schönen Tag. Dir wünsche ich einen schönen Tag, so wie er in der Wetter-App steht. Und ich nehme auch gerne nochmal leichten Regen. Ist schon gut so. Schönes Wetter eben.
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0: Und die nächste Hitzewelle kommt garantiert irgendwann wieder nach.

0: Genau 35 Zeit für den Verkehrsservice in der ARD-Hitnacht, jetzt ohne geplante Baustellen zu erwähnen. Los geht's auf der Autobahn 3 zwischen Kreuz Bonn-Siegburg und Lohma. Achtung bitte in beiden Richtungen, Gefahr durch und für Personen auf der Autobahn. Dann die Autobahn 49 Kassel Richtung Gießen ist zwischen Gudensberg und Fritzlar nach einem Unfall gesperrt. Die A61 Mönchengladbach Richtung Koblenz ist zwischen Miel und Rheinbach nach einem Unfall wohl noch bis 7 Uhr gesperrt. Bergung dauert noch eine Weile. Dann Autobahn 620 noch zwischen dem Dreieck Saarlouis und Wallerfangen in beiden Richtungen ebenfalls Gefahr durch und für Personen auf der Autobahn. Ihnen unterwegs eine sichere Fahrt in den Sonntagmorgen hinein, wenn Sie denn schon unterwegs sind oder noch.
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0: Halbes Stündchen noch mit Hanno Bauer in Magdeburg. Ich wünsche einen schönen Sonntag.

0: Hier ist die ARD-Hitnacht. Keine 20 Minuten mehr bis 6 Uhr und Andi hat sich schon aus dem Bett bewegt am frühesten Sonntagmorgen, denn heute ist seine zweite Schicht im neuen Job. Er schreibt, seit Freitag ist das Terrassenschwimmbad in meiner kleinen Stadt in Ebra geöffnet und ich habe dann heute Mittag meine zweite Schicht und freue mich schon auf die Arbeit und das gesamte Team des Schwimmbads freut sich auf eine tolle Saison. Ja, hört man gerne, Andi. Ich grüße sehr zurück und wünsche natürlich ein wachsames Auge, gute Konzentration und nur liebe Badegäste, die auch tatsächlich ja, nach deiner Pfeife tanzen. Ist ja wohl logisch. Und dass es nichts zu schimpfen gibt.
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Wunderbar. 10 Minuten vor 6 haben wir es und das Ende der Nachtsendung kommt in Sicht. Ich gehe hier aber nicht, ohne Ihnen noch den Ohrwurm des Tages in die Lauscherchen zu setzen. Ja, Shanice nämlich mit ihrem I love your smile. In diesem Sinne ein schönes Lächeln für den Sonntag. Wünscht Ihnen in allen Situationen heute Hanna Bauer. Ciao, ciao.

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1: 6 Uhr. In Erfurt geht heute der AfD-Bundesparteitag zu Ende. Auf der Tagesordnung stehen Anträge zu Änderungen der Parteisatzungen. Aus Erfurt berichtet Peter Eichenberg.
2: Mehrere Anträge haben zum Ziel, die Gruppe Generation Deutschland enger in die Strukturen der Partei einzubinden. Die neue Nachwuchsorganisation der AfD war erst Ende vergangenen Jahres gegründet worden, nachdem sich der frühere Parteinachwuchs Junge Alternative im März 2025 auch auf Druck der Parteispitze aufgelöst hatte. Zum Abschluss wollen heute die Co-Vorsitzenden Weidel und Chrupalla noch einmal zu den Delegierten sprechen. Beide waren gestern im Amt bestätigt worden. Weidel erhielt dabei rund 81% der Stimmen und damit, anders als noch bei den Vorstandswahlen vor 2 Jahren, diesmal deutlich mehr als Chrupalla, der auf 70% kam.
1: Mehrere 10.000 Menschen hatten gestern in Erfurt gegen den AfD-Parteitag demonstriert. Laut Polizei gab es keine größeren Zwischenfälle. Die Polizei und die Initiatoren der Anti-AfD-Demonstrationen wollen am Nachmittag eine Bilanz des Wochenendes ziehen. Die Feiern zum 250-jährigen Bestehen der USA in Washington sind wegen aufkommender Unwetter zwischenzeitlich unterbrochen worden. Das Veranstaltungsgelände an der National Mall zwischen Capitol und Washington Monument wurde evakuiert. Die Veranstalter riefen die Gäste auf, in umliegenden Museen, Ministerien und anderen öffentlichen Gebäuden Unterschlupf zu suchen. Nach rund 2 Stunden konnten die Menschen wieder zurückkehren. Präsident Trump hält zur Stunde dort seine geplante Rede. Die Rekordhitze mit Temperaturen um die 40 Grad hatte bereits zur Absage mehrerer Paraden und anderer Veranstaltungen in der Region geführt. 4 von 10 Arbeitnehmern rechnen nach Gewerkschaftsangaben nicht damit, dass sie ihre Arbeit bis zum Erreichen des Rentenalters ausüben können. Das berichten die Zeitungen der Funke Mediengruppe, die sich auf den jährlichen DGB-Index Gute Arbeit stützen. Dafür wurden von 2022 bis 2026 knapp 28.000 Beschäftigte befragt. Unter anderem im Handwerk, in der Pflege, im Baugewerbe und in Erziehungsberufen zweifelt sogar die Hälfte an einem Durchhalten bis zum Rentenalter. DGB-Chefin Fahimi erklärte, statt die Messlatte beim Renteneintrittsalter zu erhöhen, müsse es würdigere Übergänge in die Rente geben und gesündere Arbeitsbedingungen. Frankreich steht nach einer hart umkämpften Partie im Viertelfinale der Fußball-WM. Gegen Deutschland-Bezwinger Paraguay gab es in der Nacht einen knappen Sieg. Aus dem ARD-WM-Team Michael Küster.
3: Dank eines verwandelten Foul-Elfmeters von Superstar Kylian Mbappé hat Frankreich das Ticket fürs Viertelfinale gelöst. In einer zähen Partie konnte der Vize-Weltmeister beim 1:0 Erfolg gegen ein defensivstarkes Paraguay diesmal allerdings nicht überzeugen. Für Mbappé war es schon der 7. Turniertreffer. Frankreich trifft in der Runde der letzten 8 am kommenden Donnerstag auf Marokko. Die Nordafrikaner haben sich zuvor mit 3:0 gegen Kanada durchgesetzt. Damit ist der erste von 3 WM-Gastgebern ausgeschieden.
1: Bei der Tour de France startet der Däne Jonas Vingegaard heute im gelben Trikot in die 2. Etappe. Die 168 Kilometer lange Etappe führt durch Katalonien von Tarragona nach Barcelona. Vingegaard hatte sich gestern bei der Auftaktetappe in Barcelona durchsetzen können, vor dem Italiener Filippo Ganna und Vorjahressieger Tadej Pogacar aus Slowenien. Und das waren die Nachrichten mit Franziska Hans. 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
4: Dankeschön, Franziska.
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4: Weiter geht's mit dem Sonntagsradio und der Blick auf die Wetterkarte, die kleine Wetterschau. Ich schaue erstmal raus aus dem Studiofenster. Ja, schon ganz viel blauer Himmel und so ein paar flache Stratuswölkchen. Die machen nichts, die verzieren den Himmel. Und das ist so der allgemeine Trend. Viel Sonnenschein und auch steigende Temperaturen. Heute nochmal knappe 30 Grad, die geboten werden. Da kann es aber auch einzelne Schauer geben. So hier der Wetterbericht. Und die Aussichten kommen in der Nacht nicht tropisch bei 13 bis 16 Grad. Und dann ab nächster Woche sind wir wieder über der 30-Grad-Marke, höchstwert dann bis 31 Grad und dann geht es auch noch ein bisschen weiter rauf bis Mittwoch, durchaus möglich bei sonnigem Sommerwetter bis zu 32 Grad, aber nicht nachts.
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4: Ja, auch nochmal wichtig, alles damit Sie gut und sicher ankommen oder wenn Sie auf Tour gehen, wissen, wo es lang geht. Heute aufpassen, in Geislautern ist die Ludweiler Straße in Höhe der Rosseltalbrücke in beiden Richtungen wegen Instandsetzungsarbeiten noch bis morgen früh 5 Uhr gesperrt. Dann geht's hier in die Landeshauptstadt. Dort sind die Straßen am Stadtgraben und der Schillerplatz in beiden Richtungen wegen einer Veranstaltung bis morgen 5 Uhr gesperrt. Dann gibt's Hinweise der Polizei. Ich weise gerne noch mal darauf hin. Wir haben ja auch unsere kostenlose Hotline für Verkehrshinweise allerseits bekannt. Vielleicht können Sie sich den noch notieren. Für einen Verkehrshinweis 0800 700 8000 und die Polizei, die ist heute auch auf Tour. Zum Sonntag gibt es Geschwindigkeitskontrollen geplant auf der A620 zwischen Saarlouis und dem Dreieck Saarbrücken. Das war's schon. All unterwegs gute und sichere Fahrt. Es ist 6.06 Uhr.
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4: Genau, was will man mehr? Schon mal ein sonniger Sonntagmorgen, macht richtig Spaß. Und dazu SR3, das Radio schnurrt und Sie sind auch dabei. Viel Spaß wünscht Ihnen Stefan Müller.
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Ja, ist schon ein Weilchen her hier, diese Aufnahme. Ah, nicht so lange wie die Vertragsunterzeichnung für die amerikanischen Staaten, die Unabhängigkeitserklärung. Das waren ja immerhin 52 Jahre, wird auch ein Thema sein. Aber hier die Beatles, ja, vor rund 60 Jahren im Studio. Und ich glaube, Paul McCartney, der Sir, ein bisschen heiser. Also die Stimme war nicht ganz so stabil, aber trotzdem, die haben das Ding aufgenommen. Und das war dann auch ein Riesenerfolg. Die Beatlemania gab es dann auch in Amerika. Also die haben rund um den Globus gespielt, anfangs mit ganz kleinen Verstärkern in Stadien. Man hat das kaum gehört, weil die Mädels und auch die all die anderen, die dort waren, die haben geschrien wie beim Football oder wie bei der WM jetzt bei Kap Verde. Ja, auf jeden Fall, wir sind dabei hier, auch mit 52 Jahren Unabhängigkeitsfeier. Schauen wir mal, was es da zu berichten gibt. Also interessante Geschichte und dazu auch ein Blick hier in diese Sendung auf dieses großartige demokratische Fest. Aber wir sind auch europäisch gut aufgestellt. Vielleicht gibt es demnächst auch mal wieder eine Feier in Sachen Schengen. Also da haben wir ja auch einen tollen Vertrag, der Europa zueinander bringt und hoffentlich bald immer mehr und immer näher. Und in Belgien ist das, glaube ich, auch angekommen. Und auch musikalisch haben wir jetzt einen Gruß von dort mit Milo, Little in the Middle.

Mit viel Herz bei der Sache hier, Hartmut Engler, Frontmann, Sänger von PUR, natürlich auch mit Herzenssache sehr verbunden, unserer Spendenaktion zusammen mit der Sparda-Bank nicht vergessen, da hat er auch als Botschafter mitgewirkt. Ich lieb dich, hier sein Song, und wir haben gleich wieder eine Zeitreise, sind eingelassen nochmal in die 60er, und Amerika hat ja auch nicht nur iPod und Ground Zero oder was haben wir noch, Kanonenboot Vietnam. Es gibt viele Dinge, die einem in den Sinn kommen. Natürlich auch der Präsident, der ordentlich die Welt aufmischt, aber natürlich auch die Musik und Popkultur hat die Welt beeinflusst. Unter anderem natürlich auch diese Stimme. Und wir sind wieder in Amerika, Dionne Warwick, markant, auch Zusammenarbeit unter anderem mit den Bee Gees, aber vor allem mit einem ganz großen amerikanischen Komponisten, der unter anderem nicht nur Klavier spielen konnte, sondern auch tolle Rennpferde züchtete, Burt Bacharach, und das mit sehr viel Erfolg. Und er hatte schon das erste Navi. Also da gab es früher in der Zeit in den 60ern eigentlich nur den Kartenkatalog bei Aral oder so oder vielleicht bei Texaco. Aber er wusste schon genau den Weg nach San Jose für Dionne Warwick.

Ja, behauptet sich. Auf jeden Fall. Gegensätze ziehen sich an. Ich lasse für dich das Licht an. Revolverheld. Jetzt haben wir noch gleich eine schöne Überraschung musikalisch. Und es geht nach Chicago. Dort wird sicherlich auch gefeiert. 52-Jahr-Feier Amerika. Da steht ganz im Mittelpunkt der Patriotismus. Und ich glaube, die Spaltung im Land wird da nicht ganz so deutlich. Also all die Berichte, die es da gibt aus den vielen Veranstaltungen, die es dort rund um die Hauptstadt gibt, Washington und das ganze Land, die zeigen, dass die Menschen doch diesen Vertrag, diese Unabhängigkeitserklärung feiern. Also auch in Chicago, und das ist eine besondere Stadt, da startete unter anderem die Karriere des erfolgreichsten Jazzmusikers des letzten Jahrhunderts, nämlich Louis Armstrong. Nachdem er auf dem Mississippi seinen Dixieland spielte, kam er dann endlich in Chicago an und dann ging es dann richtig los. Aber auch Al Capone, der hat sein Syndikat geleitet und man konnte ihn eigentlich nie fassen. Aber letztlich mit der Steuererklärung gab es dann den Zugriff durch die amerikanische Justiz. Aber auf jeden Fall, diese Band, die nennt sich nach dieser Stadt und super erfolgreich. Chicago, baby, what a big surprise.

0: Auf jeden Fall keine Überraschung. Die Sonne lacht. Der Sonntagmorgen, 6.32 Uhr, die kleine Wetterschau.
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0: Ja, sehr einladend, also wenn ich hier rausschaue aus dem Studiofenster. Viel, viel blauer Himmel und ein paar flache Wölkchen. Heute gibt es viel Sonnenschein und die Temperaturen erreichen knappe 30 Grad. Nicht so heiß wie in Washington, dann haben wir schon gehört, da gab es Unwetter, Flugshow und etc., Helikopter, alles runter, mussten landen und natürlich auch die Leute sich in Sicherheit bringen. Und ich hoffe, dass der Präsident noch zu seiner Ansprache kommt. Auf jeden Fall dort 40 Grad in Washington. Aber bei uns haben wir es geschafft, nicht ganz so heiß. 28 Grad heute die Höchstwerte. Dazu werden Wolken angekündigt. Die haben wir auch schon. Und noch einzelne Schauer sind heute über den Sonntag möglich. Die weiteren Aussichten, die kommende Nacht nicht tropisch bei 13 Grad in Wiebelskirchen und 16 Grad in Berus. Und in die neue Woche geht es dann mit Temperaturen knapp über 30 Grad Richtung Dienstag, Mittwoch werden gar schon 32 Grad hier erwartet. Bei weiteren Hochdruckeinfluss, wir haben ja noch so eine Luftmassengrenze, so Richtung Norden, also ab Eifel-Hunsrück wird es schon ungemütlicher und vor allem auch deutlich kühler. Hier im Südwesten weiterhin noch deutlicher Hochdruckeinfluss.
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0: Auch wichtig, damit Sie gut und sicher ankommen. Hier in Saarbrücken sind folgende Straßen gesperrt, am Stadtgraben und der Schillerplatz. Und zwar in beiden Richtungen wegen der Veranstaltung. Dauert ganz bestimmt noch bis morgen früh 5 Uhr, soweit diese Ankündigung. Dann haben wir noch die Polizei im Boot. Die sind heute auch unterwegs mit Geschwindigkeitskontrollen, voraussichtlich auf der A620 zwischen Saarlouis und Saarbrücken. Wenn Sie einen Verkehrshinweis haben, klingen Sie durch. Für Sie kostenlos, kostet nichts. Unter 0800 700 8000. Gute Fahrt, besten Empfang.
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0: Ja, wir lassen die Sonne aufgehen hier mit SR3. Gordon Lightfoot sieht's anders, aber trotzdem viel Spaß hier mit unserem Start, mit unserem musikalischen Frühstück am 5. Juli. Hallo, sagt Stefan Müller.
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Maggie Reilly hier, unser Sonntagsradio mit SR3 um 6.42 Uhr und der Blick mal rüber über den großen Teich, also jetzt nicht Richtung England oder Irland, Schottland, nein, wir schauen mal in die Geschichte, ja, England war ja auch mit drin verwickelt und am 4. Juli 1776 gab es dann tatsächlich auch die Absage, ja, damals von den entsprechenden Kolonien. 13 Kolonien waren es damals, also 13 zukünftige Staaten der Amerikaner. Und diese Geschichte, dieser 4. Juli 1776, wird auch heute gefeiert. 250 Jahre Feier, auch heute noch und gestern natürlich in Amerika. Und da gibt es großartige Veranstaltungen. Da haben zwar auch andere Künstler abgesagt. Es gab da ein bisschen Trouble, wieder mal mit dem Präsidenten. Der macht dafür ein paar mehr Reden und politische Show. Aber insgesamt haben die Menschen dort eine gewisse Stimmung in Sachen Patriotismus. Und das wird auch belegt durch viele, viele Veranstaltungen und natürlich auch durch geschichtliche Aufarbeitung. Und dazu gibt es natürlich auch den Blick vielleicht in das Nationale Museum dort in Washington. Und jedes Schulkind weiß, kennt diese Geschichte, die 13 Kolonien, die rebellierten geschlossen gegen den tyrannischen König von England. Also das war damals nicht so einfach. Und mit Tapferkeit und Vaterlandsliebe haben sie dann für die Freiheit gekämpft und die überlegene britische Armee 1776 geschlagen. Und fortan war es dann die Vereinigten Staaten von Amerika, des Gründungsmythos. Und man denkt dann schnell an die Sachen, die Amerika identifizieren. Das Sternenbanner, die Bürgerrechte, ein Mann auf dem Mond. Und diese Erfolge werden zelebriert. Und da gibt es natürlich auch Bilder. Also man denkt dann aber auch an andere Sachen. Ich komme noch zu Rambo, aber der spielt jetzt erstmal keine große Rolle. In diesem Nationalmuseum ist die große Frage, wie sieht's aus mit dem großen Versprechen nach dem Glück in Amerika? US-Präsident Donald Trump hat bereits nach Amtsantritt angekündigt, sämtliche Ausstellungskonzepte auch in diesem Nationalmuseum zum 250-Jährigen zu prüfen, ob das dann auch patriotisch sei und positiv und so weiter und so fort. Also der Chef dort, Mr. Gonsalves, der ist der Kurator der Ausstellung zur 250-Jahr-Feier, der denkt, naja, also es geht ja auch um die verschiedenen Perspektiven. Insgesamt dort zu sehen im Nationalen Museum 250 Objekte. Sie sollen die Geschichte der USA erzählen. Da gibt es zum Beispiel das restaurierte Kanonenboot Philadelphia aus dem Revolutionskrieg. Da gibt es einen Blick auf den Reiseschreibtisch von Jefferson, der die Unabhängigkeitserklärung entwarf. Und Eishockey. Handschuhe, der Olympiasieger von 1980, die Gitarre von Prince und den ersten iPod. Auch ein Hubschrauber steht in dieser Ausstellung vom Vietnamkrieg und Koffer von Einwanderern und ein Bauarbeiterhelm vom Ground Zero und vieles, vieles mehr. Und da dürfen sich natürlich die Besucher fragen, wie sieht es aus mit der Rolle der Geschichte der USA jetzt und auch in der Zukunft. Und das wird auch rückblickend betrachtet dort im Nationalen Museum, also auch eine Geschichtserklärung, eine wichtige Sache. Vielleicht nicht so in der Gefühlslage bei Donald Trump, aber ich denke mal wichtig für alle diese Menschen. Und in Sachen Rambo, ich weiß nicht, ob der da auch in der Ausstellung vertreten ist, der redet ja nicht viel, der hat immer ziemlich viel Material dabei und Munition. Also diese Filme haben ihn berühmt gemacht und da gibt es auf jeden Fall morgen noch was zu feiern für Sylvester Stallone, denn der amerikanische Filmschauspieler, Autor und Regisseur, auch unter Rocky und Rambo, weltbekannt, in New York geboren, feiert morgen auch, nämlich seinen 80. Geburtstag.

Ja, tolle Musik, auch nochmal ein Ausflug in die Staaten, aber auch ein großartiger Künstler, vielseitig, ein echtes Talent, toller Pianist, toller Sänger, aber auch ein unglaublich begabter Schauspieler, Harry Connick Jr., Superstar in Amerika, Greatest Love Story, haben wir gehört, aus seiner Familie, seine Eltern, seine Mama und alles, was ihm zuteil wurde, so viel Liebe. Und wahrscheinlich irgendwo in den Südstaaten. Denn die Musik, die haben wir gehört hier aus Louisiana zum Beispiel, die klingt so, da sind irgendwo Geigen drin, Akkordeon, man merkt die französischen Wurzeln des Cajun. Also auch beim Essen, da gibt's ja Jambalaya zum Beispiel, das ist so ein Gemüse durcheinander, also so ähnlich wie Dippelappes, aber halt auf Südstaatenart. Ja, Dinge ändern sich.

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1: 7 Uhr. In mehreren französischen Städten sind zehntausende Menschen gegen sexualisierte Gewalt auf die Straße gegangen. Allein in der Hauptstadt Paris demonstrierten nach Angaben der Organisatoren 100.000 Menschen. Irene Lottes für SR Info.
2: Zu den Demonstrationen hatte ein Bündnis aus 180 Verbänden aufgerufen. Es fordert ein umfassendes Gesetz anstelle von Einzelmaßnahmen, um sexuelle Gewalt auf allen Ebenen zu bekämpfen. Auslöser ist der Fall einer 11-Jährigen aus Südfrankreich, die Ende Mai verschwunden war. Sie wurde vergewaltigt und getötet. Der Fall hatte für Entsetzen gesorgt, auch weil er Missstände im Justizsystem aufgedeckt hat. Der Tatverdächtige ist der Vater einer Mitschülerin. Er war schon 2025 wegen der Vergewaltigung einer Minderjährigen angezeigt worden, dazu bisher aber nicht einmal verhört worden. Ein früheres Ermittlungsverfahren war eingestellt worden. Mehrere weitere Hinweise auf sexuelle Übergriffe auf Kinder hatten keine Folgen.
1: Zum Abschluss des AfD-Bundesparteitags in Erfurt beraten die Teilnehmer heute über Änderungen der Satzung. Mehrere Anträge haben das Ziel, die neue AfD-Nachwuchsorganisation Generation Deutschland enger in die Partei einzubinden. Sie war Ende vergangenen Jahres gegründet worden, nachdem sich die Junge Alternative im März 2025 auch auf Druck der Partei aufgelöst hatte. Gestern haben die rund 600 Delegierten die beiden AfD-Vorsitzenden Weidel und Kropala wiedergewählt. Begleitet wurde der Parteitag in Erfurt vom Protest zehntausender Demonstranten. Größere Zwischenfälle gab es laut Polizei nicht. In Washington sind die Feierlichkeiten zum 250-jährigen Bestehen der USA mit einem großen Feuerwerk zu Ende gegangen. Zuvor hatte sich Präsident Trump in seiner Rede auf der National Mall an die zehntausenden Besucher gewandt. Nina Barth für SR Info.
3: Er ließ die US-Geschichte Revue passieren, holte Veteranen und Familienangehörige getöteter Soldaten auf die Bühne. Auch die Astronauten der Artemis-2-Mission. Und Trump wurde politisch, warnte erneut vor einer angeblich drohenden Übernahme der USA durch Kommunisten. Er spielte damit auf Wahlsiege linksgerichteter Demokraten an. Trump warnte vor Betrug bei Wahlen und forderte den Kongress dazu auf, ein Gesetz zur Ausweispflicht bei Wahlen zu verabschieden. Und der Präsident betonte, wie erfolgreich der Krieg gegen den Iran gewesen sei und kündigte an, es sei erst der Anfang des goldenen Zeitalters für die USA.
1: Trumps Rede fing etwa 1,5 Stunden später an als geplant. Wegen einer Unwetterwarnung war die Festmeile auf der National Mall zeitweise evakuiert worden. Bei der Fußball-Weltmeisterschaft hat Frankreich mit viel Mühe das Viertelfinale erreicht. Das Spiel gegen Paraguay endete in der Nacht mit 1:0. Das Tor erzielte Mbappé durch einen Foulelfmeter. Vor Frankreich hatte bereits Marokko mit einem 3:0-Sieg gegen WM-Gastgeber Kanada das Viertelfinale erreicht. Heute Abend kämpfen Brasilien und Norwegen im Achtelfinale um den Einzug in die nächste Runde. Bei der Tour de France startet der Däne Jonas Vingegaard heute im gelben Trikot in die zweite Etappe. Die 168 Kilometer lange Etappe führt durch Katalonien von Tarragona nach Barcelona. Vingegaard hatte sich gestern bei der Auftaktetappe in Barcelona durchsetzen können, vor dem Italiener Filippo Ganna und Vorjahressieger Tadej Pogacar aus Slowenien. Und das waren die Nachrichten mit Franziska Hans. 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
4: Dankeschön, Franziska.
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4: Kleine Wetterschau zum Sonntag. Sonntagswetter, und da scheint auch die Sonne richtig kräftig, deftig, und dazu blauer Himmel. Ein paar Wolkenstraßen kann ich hier sehen. Da sind so schöne Cumuluswölkchen hintereinander aufgereiht. Das macht Spaß, hinzuschauen. Und dazu gibt es SR3 jetzt im Wetterbericht. Alles Wichtige aus unserer Wetterzentrale. Heute gibt es bis zu 28 Grad, also die 30-Grad-Marke wird nicht erreicht. Also noch relativ angenehme sommerliche Werte, aber auch einzelne Schauer werden hier vorhergesagt, zusätzlich dann auch dann dickere Wolken als jetzt heute Morgen. Die werden vielleicht ein bisschen quellen. Die weiteren Aussichten kommen in der Nacht nicht tropisch. Da gibt es die Tiefstwerte in Wiebelskirchen mit 13 Grad, 16 Grad in Berus. Aller Orten dann Gelegenheit, mal gut durchzulüften. Und dann starten wir mit Temperaturen über 30 Grad in die neue Woche. Da gibt es Höchstwerte schon mal am Montag bei 31 und im Laufe der Woche nochmal steigende Werte bis 32 Grad. Weiterhin viel Sonnenschein, denn wir liegen so an einer Wettergrenze, haben deutlichen Hochdruckeinfluss, so 100 Kilometer nördlich. Da wird es schon ungemütlicher und vor allen Dingen auch Richtung Küste deutlich kühler.
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4: Auch wichtig, damit Sie gut und sicher ankommen, für alle unterwegs oder die sich auf den Weg machen. Hier in Saarbrücken gibt es Sperrungen am Stadtgraben und Schillerplatz in beiden Richtungen wegen Veranstaltungen. Das Ganze gesperrt bis morgen, voraussichtlich 5 Uhr. Dann haben wir die Polizei, die haben auch Sonntagsdienst, so wie ich. Und die müssen raus für die Geschwindigkeitskontrollen, haben sie schon mal angekündigt, haben durchgeklingelt, wo es lang geht. Und zwar auf der A620 zwischen Saarlouis und Saarbrücken. Wenn Ihnen etwas auffällt, Ihr Verkehrshinweis stets willkommen. Wir sind für Sie jederzeit erreichbar unter der kostenlosen Rufnummer, die Hotline 0800 700 8000. Danke schon mal fürs Anrufen. Gute Fahrt. Besten Empfang.
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4: Ganz genau, so machen wir das. Gut gelaunt geht's in diesen 5. Juli. Sie sind auch dabei, das Wichtigste. Und wir feiern nicht nur mal so einen Rückblick nochmal 250 Jahre Feier Amerika. Und da haben wir gleich hier so einen musikalischen Höhepunkt zu vorne weg. Mal kurz eben in Big Apple in New York. Die Band kommt nämlich von dort. Blondie, The Tide is High. Hallo, sagt Schiffer Müller. Schön, dass Sie dabei sind.
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Musik der 80er, ja, da gab es damals Filme mit Julia Roberts und Richard Gere und da hört man auch die Musik dieser Band mit Call Me. Und da gibt es dann noch einen Song Maria, das sind so die Hits aus dieser Zeit. Und wir haben auch echte Hits, unser Hit in diesem Programm, auch immer wieder unser Zwischenruf. Da hören wir heute gegen 7.40 Uhr Thomas Mann, tatsächlich, aus katholischer Sicht. Und nebenbei gibt es Besuch vom britischen Musikadel, Cliff Richard, Sir. Der hat auch was im Schilde und wir feiern mit Kindern Ferien. Ja, wunderbar. Und wir hören gleich Musik, die besonders laut ist. Aber vorher diese besondere Stimme. Die Dame ist nur in Schwarz aufgetreten, meist im Leder, hat zwei Wohnsitze. New York, München, also kann überall feiern. Und eigentlich heißt sie Frau Stern. Aber wir alle kennen sie natürlich unter Jennifer Rush. Und hier ihre Bestimmung Destiny.

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Tolle Geschichte, super Volk, starke Band, U2. Und übrigens, die wurde am Kaffeetisch gegründet. Ja, in der Tat, so wie vielleicht bei Ihnen jetzt zu Hause mal Ideen in den Kopf kommen. Auf jeden Fall, die Band, damals noch Schüler, saßen zusammen bei der Familie des Schlagzeugers. Und dann haben sie gegrübelt, wie nennen wir uns denn, wie nennen wir uns denn? Und dann hat die Mama des Schlagzeugers, die Mutter, hat dann vorgeschlagen, machen wir da U2 draus. Und tatsächlich, das wurde es. Und ebenso erfolgreich auch gleich die nächste Sache. Rolls Royce ist nicht ein Auto, nein, ist eine Band aus den 70ern und da wird jetzt gleich Disco gefeiert und in Amerika wird überhaupt gefeiert. Von dort kommt die Musik in den 70ern auch, Popkultur, Musikkultur und das zeigt, Amerika hat die Welt verändert, auch von der musikalischen Seite. Auch die Menschen haben sich dann verändert. Nach der Disco-Welle war ja auch eine gesellschaftliche Sache da mit der Musik. Da können Sie mehr drüber erfahren, wenn Sie möchten, über die Hintergründe, über die Gallery, die erste Disco oder den Club 54. Da spielte damals die Musik und Sie können sich das mal in aller Ruhe anschauen, wenn Sie möchten, unter arte.de. Also das ist der Spartenkanal in Sachen Kultur, Musik etc. Tolle Konzerte, da können Sie mal reinschauen. Da gibt's derart gute

Dokumentationen jetzt im Summer of Disco. Das ist also sozusagen ein Schwerpunkt im Programm. Alles zu finden auch in der ARD Mediathek. Und unter tagesschau.de gibt es auch alles in Sachen 250-Jahr-Feier dort in Amerika. Also viel Musik war ja angesagt, haben aber abgesagt. Viele großartige Künstler. Ja, der Chef Donald Trump hat vielleicht dann doch nicht so den Nagel getroffen bei der Planung, aber er hat dann jetzt, wie wir in der Nachricht noch gehört haben, nochmal speziell sich als Show-Act verkauft in Sachen Politik. Ob das klappt, werden wir sehen. Auf jeden Fall, die Amerikaner feiern, sind nicht gespalten in diesen Tagen, eher patriotisch, da werden die Fahnen gehisst, man ist guter Dinge, alles bleu blanc rouge, also Geschichte pur. Alles aufgrund des 4. Juli 1776. Damals gab es die Unterzeichnung der 13 Kolonien, die rebellierten und haben dann sozusagen auch die Engländer und den tyrannischen König in die Flucht geschlagen. Und von da an, von 1776, gab es dann die ersten Vereinigten Staaten. Und 200 Jahre später gab es dann diese Musik. Auf den Tag fast genau, im September 76. 1976, nicht vergessen. Und nochmal arte.de, gibt's alles dazu. Und wenn Sie Waschanlage fahren, die im Auto, ne, wissen Sie ja, SR3, das ist die richtige Musik. Hören wir ja gerade.

0: So, jetzt wieder schon raus aus der Waschanlage, alles blitzblank und jetzt gibt's gleich Wichtiges in Sachen Verkehr und auch der Blick auf die Wetterkarte.
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0: Um 7.30 Uhr, halb acht, pünktlich für das Deutsche Handwerk. Schauen wir mal erstmal raus. Also schöne Wolkenstraßen ziehen hier am SR3-Studio vorbei. Sonnenschein, blauer Himmel. Ja, so im Grunde die Gesamtanalyse, die passt gut zum Wetterbericht aus unserem Wetterkompetenzzentrum. Heute gibt es viel Sonnenschein, ein paar Wolken. Möglicherweise auch ein bisschen dicker. Da sind einzelne Schauer möglich. Das Ganze knapp unter 30 Grad heute. Die Höchstwerte mit 28 Grad sommerlich. Die kommende Nacht auch nicht tropisch. Da haben wir Gelegenheit zum Durchlüften bei 13 Grad in Wiebelskirchen und den Höchstwerten von 16 Grad in Verus. Die weiteren Aussichten, die neue Woche startet dann wieder mit Werten über 30 Grad, aber gemach. Erstmal 31 Grad bei viel Sonnenschein. Laufe der Woche gehen dann die Temperaturen nochmal allmählich etwas höher.
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0: Ja, schauen wir auch noch auf alles, was wichtig ist in Sachen Verkehrslage. Gab es aktuell gerade eine neue Meldung. Vorsicht im Saar-Pfalz-Kreis auf der Bundesstraße 423 zwischen Homburg und Bexbach. Dort besteht Gefahr durch Gegenstände auf der Fahrbahn, die da nicht hingehören. Dann haben wir noch was? Haben wir noch? Ah ja, hier in Saarbrücken gibt es Sperrungen am Stadtgraben, Schillerplatz, dort in beiden Richtungen wegen der Veranstaltung. Das dauert bis morgen früh 5 Uhr und die Polizei hat auch schon durchgeklingelt. Wir haben Sonntagsdienst, so wie ich, und die müssen raus auf die Gas und zwar für Geschwindigkeitskontrollen auf der A620 zwischen Saarlouis und Saarbrücken. Kann nochmal alles nachlesen, nachgucken, sich informieren unter sr3.de und in unserer SR3-App, sofern Sie sie auf Ihrem Smartphone oder Tablet schon programmiert haben. KI macht's möglich. Und unter 0800 700 8000 gibt's den direkten Draht, die direkte Verbindung zu unserer Verkehrszentrale für einen Verkehrshinweis. Alles kostenlos. All unterwegs, gute Fahrt, besten Empfang.
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0: Ihr Sonntagsradio mit Stefan Müller. Hallo.
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0: Soweit der Jubilar. Ja, nicht vergessen, 80 ist er geworden in diesem Jahr vor ein paar Wochen. Udo Lindenberg und immer gerne hier bei uns zu Gast bei SR3 Saarlandwelle, auch bei schwierigen Angelegenheiten. Auf jeden Fall jetzt um 7.40 Uhr der Blick zur katholischen Kirche.
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0: Wir haben heute zum Sonntag Thomas Mann.
2: Guten Abend, mein Name ist Thomas Mann und ich habe eine schlechte Nachricht für Sie. Die Geburtstagsparty ist jetzt vorüber. Ich stehe mit meinem besten Anzug vor rund 50 Geburtstagsgästen. Die meisten haben mich noch nie gesehen. Sie schauen mich völlig ungläubig und überrascht an. Es sind alle gekommen, die zum Jubilar und seiner Lebensgefährtin gehören. Die Mütter, die Geschwister, Kinder, Freunde und Kollegen. Die Geburtstagsfeier hat erst vor wenigen Minuten begonnen. Die ersten Gratulationen sind gesprochen und die ersten Getränke getrunken. Ein DJ sorgt für ausgelassene Stimmung und eine Fotografin macht Bilder. Das Wetter spielt auch mit. Ein schönes Sommerfest soll es werden. Nachdem sich die erste Verwirrung gelegt hat, bitte ich freundlich, aber bestimmt, die Gäste mir zu folgen. Gerne dürfen sie ihre Getränke mitnehmen. Zögerlich, aber neugierig folgen sie mir. Hinterm Haus ist alles festlich geschmückt. Ich habe auch eine gute Nachricht für Sie. Die Party geht weiter, aber wir werden keinen Geburtstag mehr feiern, sondern eine Hochzeit. Der Jubilar und seine Lebensgefährtin haben heimlich, standesamtlich geheiratet. Jetzt wollen sie ihr Jawort mit Ihnen allen feiern. Und schon erscheint das Paar. Musik spielt, das Jawort wird nochmals vor allen gesprochen. Ringe werden getauscht, ein paar Tränen fließen und alle sind happy. Happy über diese schöne Überraschung. Happy über diese Wendung und happy für diese mutige Entscheidung, Ja zueinander zu sagen, für immer. Es ist eine wunderbare Feier bis tief in die Nacht. Dass ich die Geburtstagsparty gesprengt habe, hat man mir zum Glück schnell verziehen.
0: Sie hatten den SR3-Zwischenruf heute zum Sonntag mit Thomas Mann, ein Beitrag der katholischen Kirche. Sing!

Ja, das ist eine tolle Zeit, die 70er. Da habe ich auch, glaube ich, gedacht, ich überlege mal, vielleicht in einer Wohngemeinschaft zu leben. Ja, also da gab es ja Veränderungen in der Gesellschaft. Und diese Kommune, die musikalische, sozusagen ein flott gemixter Chor, die waren damals super drauf in den 70ern. Die Les Humphrey Singers mit Mexiko. Ja, da gab es ja noch Singen in Jute mit der Kelly Family. Aber wir hören gleich die Damen hier, die Pointer Sisters. Und vorher jemand, der hat seine Musik erstmal so getestet, nämlich im eigenen Restaurant der Familie, in einem griechischen Restaurant. Neben Tzatziki und Tzatziki gab es dann die Musik von Michael George. Und dann wurde er weltberühmt.

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Ja, noch so ein richtiger Bass zum Schluss. Ohne Bass macht's keinen Spaß in der Musik. Lou Rawls war das. Nochmal schöne Reise in die 70er mit Lady Love. Aber eins habe ich noch vergessen. Wird ja gefeiert, Amerika. 52-Jahr-Feier, große Geschichte. Bei uns feiern wir den Sonntag, den sonnigen, mit SR3. Und morgen gibt's auch was zu feiern. Eine Ikone, ein Held der amerikanischen Nation. Natürlich nicht vergessen dürfen wir Rocky. Rambo, ja, dahinter steckt natürlich Sylvester Stallone, Regisseur, Autor und Filmschauspieler. Sagt ja nicht so viel in den Filmen, aber ist immer irgendwie sehr aktiv. Der wird 89 und der kann dann noch ein bisschen weiter feiern. Ich wünsche Ihnen auf jeden Fall einen schönen Sonntag mit einem Lächeln im Gesicht. Genießen Sie gleich das Wunschkonzert unter sr3.de. Marcel ist schon hier die Tür reingekommen, der bringt das gleich zum Klingen. Und nach wie vor bleiben Sie neugierig. Wir hören voneinander. Tschüss, sagt Stefan Müller.

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1: 8 Uhr. In Erfurt geht heute der AfD-Bundesparteitag zu Ende. Auf der Tagesordnung stehen unter anderem Anträge zu Änderungen der Parteisatzungen. Aus Erfurt berichtet Dagmar Schlichting.
2: Zum Abschluss wird das alte und neu gewählte Spitzenduo Weidel-Krupalla noch einmal zu den Delegierten sprechen. Vorher, da stehen noch kleinere Anträge auf dem Programm, da geht es auch darum, die Nachwuchsorganisation Generation Deutschland stärker in die Parteiarbeit einzubinden. Kontroversen werden auch an Tag 2 nicht erwartet, vor allem wohl auch deshalb, um den Wahlkämpfern in Sachsen-Anhalt, Mecklenburg-Vorpommern und Berlin keine Steine in den Weg zu legen. Von diesem Parteitag soll vor allem ein Signal der Geschlossenheit ausgehen und in Erinnerung bleiben, dass die Partei vor Selbstbewusstsein nur so strotzt.
1: Begleitet wurde der Parteitag in Erfurt vom Protest zehntausender Demonstranten. Größere Zwischenfälle gab es laut Polizei nicht. Zehntausende Menschen sind in mehreren französischen Städten gegen sexualisierte Gewalt auf die Straße gegangen. Allein in der Hauptstadt Paris demonstrierten nach Angaben der Organisatoren 100.000 Menschen. Ein Bündnis aus 180 Verbänden fordert ein umfassendes Gesetz gegen sexualisierte Gewalt anstelle von Einzelmaßnahmen. Auslöser der Proteste ist der Fall einer 11-jährigen Schülerin, die Anfang Juni tot aufgefunden wurde. Gegen den Tatverdächtigen hatte schon im vergangenen Jahr eine Anzeige wegen Vergewaltigung einer Minderjährigen vorgelegen. Der Mann war bisher aber nicht einmal verhört worden. Auch weitere Ermittlungen und Hinweise auf sexuelle Übergriffe blieben ohne Folgen. In Köln startet heute eine der größten Christopher Street Day Paraden Europas. Rund 1 Million Menschen werden erwartet. Laut Veranstalter werden rund 250 Gruppen mit etwa 60.000 Teilnehmern sowie 90 Festwagen durch die Innenstadt ziehen. Die Polizei will mit mehreren hundert Beamten die Versammlung schützen. Der Christopher Street Day erinnert an das Jahr 1969 in New York. Dort stürmten Polizisten die Bar Stonewall Inn in der Christopher Street. Der Einsatz löste einen wegweisenden Aufstand von Schwulen, Lesben und Transsexuellen aus. Im Saarland beginnt heute eine einwöchige Fortbildung für Studenten und Wissenschaftler zum Thema Wasserstoff. Nach Angaben der Saarländischen Wasserstoffagentur H2 Saar geht es bei der Saarland Summer School um die Umstellung auf eine klimafreundlichere Industrie. Dabei sollen Chancen und Risiken des künftigen Einsatzes von Wasserstoff beleuchtet werden. Bis Samstag können die 20 Teilnehmerinnen und Teilnehmer mit Experten sprechen und Erfahrungen austauschen. Die Summer School zum Thema Wasserstoff in Saarbrücken wird von der Saarländischen Staatskanzlei und der Saar-Uni unterstützt. Bei der Fußball-Weltmeisterschaft hat Frankreich mit viel Mühe das Viertelfinale erreicht. Das Spiel gegen Paraguay endete in der Nacht mit 1:0. Felix Gerhardt berichtet.
3: Ein Elfmeter von Kylian Mbappé in der 70. Minute brachte die Entscheidung zugunsten der Franzosen. Paraguay beschränkte sich in einem hart geführten Spiel auf die Defensivarbeit. Zuvor hatte Marokko Co-Gastgeber Kanada mit 3:0 besiegt. Ein schmeichelhafter Erfolg, denn Kanada war über weite Strecken besser, Marokko dagegen brutal effizient. Für ein Kuriosum hat Tunesiens Trainer Hervé Renard gesorgt. Der Franzose hatte das Team erst nach dem ersten Gruppenspiel übernommen und war mit ihm nach der Vorrunde ausgeschieden. Jetzt gab Renard seinen Rücktritt bekannt, nach gerade mal 18 Tagen Dienstzeit und 2 Spielen.
1: Und das waren die Nachrichten mit Franziska Hans. 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
4: Sonne und zeitweise dicke Wolken, wenn wir heute am Himmel erleben. Bevorzugt im Hochwald kann es dann einzelne Schauer geben, aber weiterhin warm, 24 bis 28 Grad. Und natürlich können wir auch noch wärmer, das werden wir morgen schon merken. Gucken wir kurz noch auf die Nacht, die bringt uns Werte zwischen 16 und 13 Grad, ist mitunter klar und trocken. Der Montag dann mit bis zu 31 Grad, in der ersten Tageshälfte noch ein paar lockere und dünne Wolkenfelder, nachmittags aber dann komplett sonnig und es bleibt dann auch trocken.
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4: In Saarbrücken sind die Straßen am Stadtgraben und Schillerplatz in beiden Richtungen wegen des Altstadtfests noch gesperrt. Das ist die Sperrung noch bis morgen um 5 Uhr früh. Die Polizei hat Geschwindigkeitskontrollen angekündigt auf der A620 zwischen Dreieck Saarlouis und Dreieck Saarbrücken. 8 Uhr und gleich 5 Minuten. Ich wünsche Ihnen eine gute Fahrt.
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4: Hier ist Marcel Lütz-Binder. Freue mich, dass Sie mit dabei sind. Guten Morgen. Rein geht's ins Wunschkonzert mit Alfred Janiszewski. Der grüßt jetzt erstmal seine Frau Anne, seine Töchter Nina, Nadja und Tanja, seine Enkel Noah, Kevin und Simon, die Familie Gisela und Hermann Stemmrich aus Wellesweiler, Wolfgang Hansel, seine Schulkameraden des Jahrgangs 48, 49 aus Merchweiler und die Reservisten, und hat sich gewünscht, die Hollies mit Ride On.
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Guten Morgen, liebes SR3-Team. Hier ist Rainer Mertes aus Herrensohr. Grüßen möchte ich alle, die mich kennen, meine Tochter Lisa und euer SR3-Team. Wünschen würde ich mir gerne von Pete Wyoming Bender, ich habe diese Frau geliebt. Noch einen schönen Sonntag.

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Ich wäre so gern beim Wunschkonzert dabei, aber das klappt nie. Ich hänge da immer in der Telefonleitung und ich komme nie durch. Und dann sage ich, machen Sie es doch wie Eva. Die hat vergangenen Sonntag uns eine WhatsApp geschickt. Darin schrieb sie, sie grüßt ihren Mann Gerhard und alle, die sie mögen, und hat auch noch ihren Musikwunsch mitgeteilt. Und das können Sie auch. Einfach eine WhatsApp, gerne auch als Sprachnachricht, an 0681 64 064. Wir gucken, was wir für sie tun können. Jetzt kommt Evas Wunsch. 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

Das Wunschkonzert auf SR3. Wir grüßen Sie nochmal ganz herzlich. Wir gucken raus und stellen fest, ja, ein herrlicher Sommertag steht uns bevor. Bisschen feucht könnte es vielleicht hier und da mal gucken, wo es passiert. Aber ansonsten haben wir eigentlich einen trockenen Tag vor uns. Mal schauen, wie wir den begehen. Wir sind auf jeden Fall jetzt schon mal zusammen im Wunschkonzert. Und das ist doch die halbe Miete. Für alle Frühaufsteher ist das jetzt gemeint. Denn ich weiß, dass auch manche, gerade jetzt so in der Ferienzeit, gerne noch ein bisschen im Bettchen liegen. Vielleicht aber auch das Radio schon anhaben. Deswegen hoffe ich, dass auch der Frank Schroth aus Homburg-Ingweiler einer von denen ist, denn er ist jetzt dran. Er wünscht sich Caruso von Lucio Dalla im Gedenken an seine Frau Susanne, die vor 5 Monaten von ihm gegangen ist. Mit bestem Dank und den liebsten Grüßen.

Hallo, mein Name ist Hermann Kettenhofen aus Saarwellingen. Einen wunderschönen guten Morgen. Und ich möchte alle Senioren, Radler der Mittwochsgruppe sowie unsere lieben Gäste des Seniorenkreises St. Blasius, St. Martinus Saarwellingen sowie das gesamte SR3-Team grüßen. Euer Hermann und als Wunsch Udo Jürgens mit dem griechischen Wein.

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1: Ach, das wird heute ein ganz schöner Tag, ne? Wir haben zwar noch am Hochwald den ein oder anderen Schauer heute zu erleben. Mal gucken, wie viel darunter kommt, aber grundsätzlich ist es hier und da auch trocken. Zur Sonne gesellen sich heute zeitweise dicke Wolken, bleibt aber warm. 24 bis 28 Grad und wärmer können wir es auch noch, denn morgen, der Montag, der bringt uns Maximalwerte zwischen 27 und 31 Grad. Da gibt es in der ersten Tageshälfte noch ein paar lockere, dünne Wölkchen, aber am Nachmittag rein sonniges Wetter und trocken.
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1: Da gucken wir mal und finden in Saarbrücken immer noch die Sperrung vor, denn es ist ja noch Altstadtfest. Am Stadtgraben und Schillerplatz sind gesperrt und die Polizei hat auch noch eine Geschwindigkeitskontrolle, uns zu verraten. Auf der A620 zwischen Dreieck Saarlouis und Dreieck Saarbrücken soll das geschehen. Wenn es noch was gibt, können Sie die Verkehrsredaktion erreichen unter 0800 700 8000. Der Anruf kostet Sie auch nichts. Gute Fahrt.
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1: Mit Marcel Litzbinder gerade mal kurz nach 8:30 und schon zwei Getränke gewünscht. Das eine war der griechische Wein, jetzt wird's noch härter. Whiskey in the Jar von Thin Lizzy. Ja, Thin Lizzy, haben wir schon mal aufliegen. Für Helga Rulang aus Frau Lautern. Die grüßt ihre Kinder und Enkelkinder und das tolle SR3-Team. Der Luca ist auch da, setzt sich gleich ans Telefon, freut sich schon. Dann kann's losgehen.
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Die moderne Technik macht es möglich, dass man das Wunschkonzert von SR3 natürlich ganz, im Grunde auf der ganzen Welt überall hören kann. So hat sich die Rosi Grun neulich bei uns gemeldet. Die war da auf einer Rundreise durch Indonesien mit einer netten Gruppe, wie sie uns geschrieben hat. Und hat sich Katja Epstein mit Diese Welt gewünscht. Dann gingen noch herzliche Grüße an die Enkelin Anna, den Sohn Dominik, die Geschwister mit Familien an Helge, an Oswin, an Louis und die Bewohnerin der Wohnstätten Rehlingen, Siersburg und alle, die sie kennen. Rosi, ich hoffe, das war eine schöne Reise.

0: Guten Morgen, liebes SR3-Team. Hier ist Harry Putin aus Schiefweiler. Ich wünsche mir von Elvis Presley den Song For the Good Time. Grüßen möchte ich alle, die mich kennen. Danke und allen einen schönen Sonntag.
1: Gute Wahl, denn der Harry, der weiß natürlich auch, ein Tag, an dem Elvis im Radio gespielt wird, wird ein guter Tag.

Hier kommen nachträgliche Geburtstagsgrüße von Birgit und Michael Kaiser aus Siersburg an Geburtstagskind Simone. Außerdem werden noch gegrüßt die Familien Kaiser, Neckar, Auer, Zwetsch, Botwing, Pavlak, Gamperling, Wegener, Loris, Klein, besonders die Weiher-Weingruppe vom Gau und die kleine Wandergruppe und natürlich auch noch das SR3-Team. Und die Musik passt ja mal wieder zum Wetter. Sommer in der Stadt, Wolfgang Petri.

Wolfgang Petri. Sommer in der Stadt. Und jetzt einen, den hört man im Radio wirklich selten. Den hat sich Ben Mink aus Ludweiler ausgesucht. Rory Gallagher mit Bad Penny.

bis er ganz verklingt. Rory Gallagher und Bad Penny. Hier das Wunschkonzert 0681 64 064. Gerne auch, wenn Sie telefonisch teilnehmen wollen. Der Luca sitzt am Telefon, erwartet Ihren Anruf schon. Oder Sie nehmen die Möglichkeit der WhatsApp wahr. Das ist dann die gleiche Nummer, 0681 64 064. Oder Sie machen es ganz anders und nutzen das Kontaktformular sr3.de. Dort finden Sie es. Und gut ausfüllen, immer alles rein. Da muss zum Beispiel rein, hier, da steht dann Karl-Heinz, Nachname Schlegel. Also ne, Sie passen das entsprechend Ihrem Namen an, geben den Wohnort an, das wäre hier Saarbrücken. Und gerne den Interpreten, das ist Johannes Oerding. Titel an guten Tagen. So, und dann steht da noch, wen wollen Sie grüßen? Im Falle von Karl-Heinz ist das dann seine Frau, seine Familie und Freunde und alle, die ihn kennen. Und besonders unser SR3-Team, die immer für gute Unterhaltung sorgen. Ja, wir bemühen uns ja. Grüße, Herr Schlegel.

freuen wir uns auf ein Wiederhören mit Nicole, mit Toto und mit Peter Maffay in der kommenden Stunde. Das heißt, ja, in wenigen Minuten nach den Nachrichten geht's hier nämlich weiter. Ich freue mich, wenn Sie weiter dabei sind.

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1: 9 Uhr. Fast die Hälfte der Beschäftigten in Deutschland glaubt nicht, dass sie ihren Beruf bis zum Renteneintrittsalter ausüben kann. Das zeigt eine Studie des Deutschen Gewerkschaftsbundes, die den Zeitungen der Funke Mediengruppe vorliegt. Patricia Wern für SR Info.
2: Besonders viele Menschen im Handwerk und in der Pflege gehen davon aus, dass sie ihren Job nicht bis zur Rente weitermachen können. Aber auch in Erziehungsberufen haben viele dieses Gefühl. Als Grund nennen die meisten psychische oder körperliche Belastung bei der Arbeit. DGB-Chefin Fahimi ist der Meinung, dass die Regierung das bei ihren Rentenplänen nicht länger ignorieren dürfe. Sie sagt, statt die Messlatte beim Renteneintrittsalter immer höher zu legen, brauche es gesündere Arbeitsbedingungen. Für die Umfrage sind knapp 28.000 Mitarbeitende in den Jahren 2022 bis 2026 befragt worden.
1: Zum Abschluss des AfD-Bundesparteitags in Erfurt beraten die Teilnehmer heute über Änderungen der Satzung. Mehrere Anträge haben das Ziel, die neue AfD-Nachwuchsorganisation Generation Deutschland enger in die Partei einzubinden. Sie war Ende vergangenen Jahres gegründet worden, nachdem sich die Junge Alternative im März 2025 auch auf Druck der Partei aufgelöst hatte. Gestern haben die rund 600 Delegierten die beiden AfD-Vorsitzenden Weidel und Chrupalla wiedergewählt. Begleitet wurde der Parteitag in Erfurt vom Protest zehntausender Demonstranten. Größere Zwischenfälle gab es laut Polizei nicht. In seiner Rede zum 250. Jahrestag der Unabhängigkeit hat Präsident Trump die USA als außergewöhnlichste Nation bezeichnet, die es je auf Erden gegeben habe. Er beschwor vor zehntausenden Zuschauern auf der National Mall in Washington den Nationalstolz im Land. Außerdem bezeichnete er den Kommunismus als größte Bedrohung. Während seiner Rede ehrte Trump mehrere Kriegsveteranen und holte die Astronauten der Artemis-2-Mission auf die Bühne. Trumps Rede fing später an als geplant. Wegen einer Unwetterwarnung war die Festmeile auf der National Mall zeitweise evakuiert worden. Im Saarland ist die Zahl der registrierten Sexarbeiterinnen in den vergangenen 2 Jahren unverändert geblieben, obwohl die Zahl der Bordelle gesunken ist. Das geht aus der Antwort der saarländischen Landesregierung auf eine Anfrage der CDU-Fraktion hervor. Demnach waren im vergangenen Jahr rund 770 Prostituierte im Besitz einer gültigen Anmeldebescheinigung. Vor 5 Jahren gab es 64 Bordelle im Saarland, im vergangenen Jahr nur noch 40. Den Angaben zufolge erfolgt ein Großteil der Kontaktaufnahmen inzwischen über das Internet. Bei der Tour de France starten die Radprofis heute zur 2. Etappe. Sie führt über 168 Kilometer durch Katalonien, von Tarragona nach Barcelona. Einzelheiten von Holger Gerska.
3: Der Zielstrich bleibt derselbe wie gestern, der Sieger auch, er nicht. Denn das heutige 2. Teilstück ist ganz anders als das gestrige. Jonas Vingegaard aus Dänemark hat mit seinem Team Wismar das Mannschaftszeitfahren gewonnen und trägt heute Gelb. Favoriten auf der 168 Kilometer langen 2. Etappe, ganz klassisch mit Massenstart, sind aber andere. Auch der Tour de France-Sieger des vergangenen Jahres, Tadej Pogacar. Der Slowene verlor zwar mit seiner Mannschaft rund 12 Sekunden auf Vingegaard, war aber der schnellste am Schlussanstieg, der auch heute gefahren wird. Für Florian Lipowitz in der ersten Gesamtwertung auf Platz 8 geht es in diesem Finale, das seinen Qualitäten nicht entgegenkommt, darum, nur wenige Sekunden zu verlieren.
1: Das Erste berichtet heute ab 13.15 Uhr über die Tour de France. Einen Livestream gibt es in der ARD-Mediathek und auf sportschau.de. Das waren die Nachrichten mit Franziska Hans. 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
4: Ja, und schon einige Wolken am Himmel, die können auch zeitweise ziemlich dick werden und dann ist es möglich, dass im Hochwald einzelne Schauer fallen. Ansonsten bleibt es trocken und die Sonne ist natürlich heute auch oft zu sehen. Weiterhin warme Temperaturen, 24 bis 28 Grad. Wir erwarten in der Nacht dann Temperaturen zwischen 16 und 13 Grad. Mitunter klar und trocken wird es sein. Der Montag in der ersten Hälfte noch ein paar lockere und dünne Wolkenfelder. Nachmittags dann sonniges Wetter. Und die Trockenheit setzt sich dann auch fort. Dazu warme bis heiße Höchstwerte, 27 bis 31 Grad.
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4: In Saarbrücken sind die Straßen am Stadtgraben und Schillerplatz in beiden Richtungen wegen des Altstadtfests gesperrt. Das Ganze bis morgen früh um 5. Und die Polizei hat uns einen Hinweis zu Geschwindigkeitskontrollen durchgegeben. Und zwar auf der A620 zwischen Dreieck Saarlouis und Dreieck Saarbrücken. Es ist 9.05 Uhr. Ich wünsche Ihnen eine gute Fahrt.
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4: Marcel Lützbinder, hallo, wir gucken mal, wer jetzt dran ist. Das ist die die Antonia ist dran. Antonia Ma aus Giesingen. Ich grüße heute gerne meinen Schatz Meinhard, schreibt sie, meine Schwester Elisabeth, die letzte Woche Geburtstag hatte, die Freunde Karin und Peter, Helene und Peter und unsere lieben Nachbarn Elmar und Carola und alle, die ich kenne, und wünsche einen schönen Sonntag. Toto wäre dran mit Lea. Viel Spaß.
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Guten Morgen, hier ist die Hortense oder die Hortense aus Frankreich. Ich wünsche mir das Lied Ein bisschen Frieden von der Nicole. Ich grüße meine Mama Ingrid aus Völklingen, meine Freundin Katja und Irmgard und alle Cousine und auch die, die mich kennen. Toll, dass es euch gibt. Bis bald und liebe Grüße und einen schönen Sonntag an alle. Tschüss, Bisous, Bisous, das heißt Kuss, Kuss.

0: kennen Sie Oberstenfeld? Wir machen hier ein bisschen Erdkunde jetzt. Oberstenfeld, ja, das ist ein Ort in der Nähe von Stuttgart. Warum sage ich's? Ja, ich habe eine Karte bekommen. Genau von dort, von der Helga Ott. Und was schreibt die uns? Ich habe einen besonderen Musikwunsch. Bitte spielen Sie für mich aus der Kategorie Norddeutsche Künstler etwas von Spelwark. Wir haben Sommerblau ausgesucht.
1: Sommerblau.

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1: Der Mann, der uns sagen kann, wie es wird und was wir zu erwarten haben, ist Joachim Pütz. Hallo Joachim.
2: Hey Marcel, grüß dich.
1: Ich habe schon vorhin vorgelesen, es wird in den Höhenlagen des Saarlandes eventuell ein bisschen feucht heute, ansonsten eher trocken. Ist das noch korrekt?
2: Ja, das kann man so sagen. Es ist im Moment sogar, sieht's noch ganz schön aus. Da haben wir noch einiges an Sonnenschein, so ein paar Wolken sind schon unterwegs. Aber so im Laufe des Vormittags werden diese Wolken von Luxemburg und der Mosel kompakter, zahlreicher. Und dann sind hier und da mal ein paar Schauer unterwegs. Wie du schon sagtest, vor allem dem so Hochwald Bliesgau können die dabei sein. Auch mal ein kurzes Gewitter ist möglich. Aber zum Abend ziehen die meisten Wolken dann Richtung Osten wieder ab und dann wird es wieder sonniger und die Temperatur ist noch ziemlich im Wohlfühlbereich. Da haben wir 24 Grad in Nofelden bis 28 Grad in Luttweiler. Allerdings haben wir heute auch einen lebhaften, teilweise stark Bögenwind. In der Nacht passiert nicht viel, lockere Wolken, teilweise funkeln auch die Sterne, überall trocken und mit 16 Grad in Buß bis 13 Grad in Neunkirchen angenehme Temperaturwerte zum Schlafen.
1: Was erwartet uns denn in der zweiten Ferienwoche hier im Saarland?
2: Ja, da sieht's sehr, sehr sommerlich aus. Viel Sonnenschein. Mit der Temperatur geht's nach oben am Montag 27 bis 31, Dienstag bis 32, Mittwoch auch, dann Donnerstag auch bis 34. Dazu viel Sonnenschein, mal ein paar Wolken sind unterwegs, aber es bleibt trocken. Wir könnten durchaus Regen gebrauchen, aber da ist in der neuen Woche nichts in Sicht. Aber gut, die Ferienfreunde wird es freuen. Es ist Badewetter, es ist sonnig, es ist heiß. Das ist der Sommer, der uns im Moment bevorsteht.
1: Raus ins Schwimmbad oder an den See und gut eincremen ist bei den Verhältnissen ganz wichtig auch. Ja. Und wir denken auch ans Trinken. Warte mal, habe ich was da? Ja, ich würde mit dir noch ganz gerne mit Sprudel anstoßen. Hast du was da?
2: Nee, ich habe nur mein Käffchen hier in der Nähe stehen.
1: Okay, warte. Mit gutem Beispiel vorangehend, damit hier keiner dehydriert. Ich schon mal gar nicht. So, das haben wir gemacht. Ich hätte noch ein bisschen Regen im Angebot tatsächlich, aber musikalisch. Und der ist lila. Sagt dir das was?
2: Purple Rain.
1: Richtig. Prince Purple Rain für Tanja Rommelfanger aus Kirf. Die grüßt ihre Eltern Werner und Waltraud, die Geschwister Andreas und Ingrid mit Familien. Die zwei süßen Enkel Till und Ben mit Mama Bianca. Natürlich noch ihren lieben Mann Thomas und das ganze SR3-Team. Damit also auch den Joachim Pütz, den ich hiermit herzlich verabschiede. Mach's gut.
2: Du auch. Ciao.
1: Tschüss.

Einen wunderschönen guten Morgen. Hier ist der Andreas aus Oberlingsweiler. Ich grüße den Sascha, die Anna, die Ulla, den Joachim und ganz besonders den kleinen Hansemann. Und ich wünsche mir das Lied von Peter Maffay, So bist du.

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1: Wir haben es gerade von unseren Wetterexperten gehört. Wir haben heute Sonne, aber auch ein paar dicke Wolken. Und da kann es so Richtung Hochwald einzelne Schauer geben. Außerdem wird es so ein bisschen windig aus Nordwest. Aber nach wie vor warm. 24 bis 28 Grad sind die Höchstwerte heute. In der Nacht kühlt es auf 16 bis 13 Grad ab. Und morgen schaffen wir bis zu 31 Grad im Saarland. In der ersten Tageshälfte noch ein paar lockere, dünne Quellwolken. Und dann wird es aber durchaus sonnig und trocken sein.
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1: In Saarbrücken sind die Straßen am Stadtgraben und Schillerplatz in beiden Richtungen wegen des Altstadtfests gesperrt bis morgen früh um 5. Und die Polizei hat noch Geschwindigkeitskontrollen auf der A620 zwischen Dreieck Saarlouis und Dreieck Saarbrücken angekündigt. Es ist 9.30 Uhr. Ich wünsche Ihnen weiterhin eine gute Fahrt mit SR3. Und wenn es sowas gibt, die 0800 700 8000 bringt Sie telefonisch in die Verkehrsredaktion. Der Anruf kostet Sie auch nichts.
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1: 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Mit Marcel Lützbinder. Hallo, was habe ich denn hier? Das ist, ich möchte ein Eisbär sein. Den habe ich noch für nachher. Da freue ich mich auch schon drauf. Das sieht gut aus. Dann haben wir hier aus Kaschow voll. Die schönste Zeit. Käfig voller Narren ist es natürlich. Für Helmut Baumann. Von Helmut Baumann für die Elisabeth Schabach aus Heuswalde darf ich es spielen. Die grüßt auch. Und zwar ihre Tochter Amelie, den Sohn Benedikt mit Christina und das tolle Ensemble des Staatstheaters Saarbrücken. Danke für die wundervolle vergangene Spielzeit.
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Gar manche hat sich gewünscht bei dieser Hitze in den letzten Wochen. Er wäre ein Eisbär. Gabi Willi vielleicht ja auch. Die hat sich den Eisbär von Grauzone gewünscht. Grüße an alle Pflegekräfte, die wieder mal gerade Übermenschliches leisten, hat sie uns geschrieben. Und jetzt kühlen wir uns mal schön ab. Titel aus dem Jahr 1981.

0: Die Abkühlung aus der Zeit der neuen deutschen Welle. Damals eine Schweizer Band, Grauzone und ihr Eisbär.
1: Hallo, mein Name ist Sabine Schillow und ich hätte bitte gern das Lied Brothers in Arms von den Dire Straits für meinen verstorbenen Mann, der am 23.06.74 Jahre alt geworden wäre. Dankeschön. Tschüss.

Helmut Ort nimmt uns mit in die 70er Jahre. Er kommt aus Waldhölzbach, grüßt seine Frau Elke und alle Freunde und Bekannten. Juliane Werding am Tag, als Conny Kramer starb.

0: mal sputen, dann kriege ich das hier noch hin. Die Maria Schorz aus Schwalbach, die möchte an ihre Mutter gedenken. Und zwar mit DJ Ötzi und ein Stern, der deinen Namen trägt. Die Mutter wäre Ende Juni 100 Jahre alt geworden. Und Grüße gehen auch an die 8 Jahre alte Kleinnichte Hayley aus Ihn und ihre Eltern, den Schwager Jürgen, der Geburtstag hatte. Nachträglich also alles Gute. Dann geht noch ein Gruß an die Schwester, an die zwei Cousinen aus Giesingen, den Cousin Willi Brod, die Bonuscousinen Birgit und Christine, Tochter Marianne mit Familie, Mann Stefan, den Rest der Familien, Gabi Speicher, auch da Glückwünsche nachträglich zum Geburtstag. Alle Freunde, Bekannten und Verwandten werden gegrüßt. Unser SR3-Team und hier ist DJ Ötzi.
1: Seit

Guck gerade mal auf die Uhr. Ja, so ein bisschen Himbeereis zum Frühstück kriegen wir noch hin von Hoffmann und Hoffmann. Die Sigrid aus St. Ingbert hat sich das gewünscht und grüßt ihre Familie und Freunde.

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1: 10 Uhr. 4 von 10 Arbeitnehmern rechnen nach Gewerkschaftsangaben nicht damit, dass sie ihre Arbeit bis zum Erreichen des Rentenalters ausüben können. Das berichten die Zeitungen der Funke Mediengruppe, die sich auf den jährlichen DGB-Index Gute Arbeit stützen. Dafür wurden von 2022 bis 2026 knapp 28.000 Beschäftigte befragt. Unter anderem im Handwerk, in der Pflege, im Baugewerbe und in Erziehungsberufen zweifelt sogar die Hälfte an einem Durchhalten bis zum Rentenalter. DGB-Chefin Fahimi erklärte, statt die Messlatte beim Renteneintrittsalter zu erhöhen, müsse es würdigere Übergänge in die Rente geben und gesündere Arbeitsbedingungen. In Washington sind die Feierlichkeiten zum 250-jährigen Bestehen der USA mit einem großen Feuerwerk zu Ende gegangen. Zuvor hatte sich Präsident Trump in seiner Rede auf der National Mall an die Zehntausenden Besucher gewandt. Nina Barth für SR Info.
2: Er ließ die US-Geschichte Revue passieren, holte Veteranen und Familienangehörige getöteter Soldaten auf die Bühne. Auch die Astronauten der Artemis-2-Mission. Und Trump wurde politisch, warnte erneut vor einer angeblich drohenden Übernahme der USA durch Kommunisten. Er spielte damit auf Wahlsiege linksgerichteter Demokraten an. Trump warnte vor Betrug bei Wahlen und forderte den Kongress dazu auf, ein Gesetz zur Ausweispflicht bei Wahlen zu verabschieden. Und der Präsident betonte, wie erfolgreich der Krieg gegen den Iran gewesen sei und kündigte an, es sei erst der Anfang des goldenen Zeitalters für die USA.
1: Bundesverteidigungsminister Pistorius hat davor gewarnt, dass sensible Informationen in falsche Hände geraten könnten. Hintergrund sind die anstehenden Landtagswahlen in Sachsen-Anhalt und Mecklenburg-Vorpommern und eine mögliche Regierungsbeteiligung der AfD. Der SPD-Politiker sprach sich in der Bild am Sonntag dafür aus, im Falle eines AfD-Wahlsieges mögliche Minister der Partei von geheimen Informationen auszuschließen. Er begründete das mit einer Nähe vieler AfD Vertreter zum russischen Präsidenten Putin. Die AfD weist den Verdacht russischer Einflussnahme zurück. Im Saarland ist die Zahl der angemeldeten Prostituierten in den vergangenen 2 Jahren unverändert geblieben, obwohl die Zahl der Bordelle gesunken ist. Das geht aus der Antwort der saarländischen Landesregierung auf eine Anfrage der CDU-Fraktion hervor. Demnach waren im vergangenen Jahr rund 770 Prostituierte im Besitz einer gültigen Anmeldebescheinigung. Aus der SR-Nachrichtenredaktion Daniel Magger.
3: Vor 5 Jahren gab es 64 Bordelle im Saarland. Im vergangenen Jahr nur noch 40. Den Angaben zufolge erfolgt ein Großteil der Kontaktaufnahmen inzwischen über das Internet. Außerdem würden sich viele Prostituierte nur noch kurz an einem Ort aufhalten. Deshalb sei es auch so schwierig, die tatsächliche Zahl der Prostituierten im Saarland zu erfassen. Die Anmeldebescheinigung ist bundesweit gültig. Auffällig dabei, mehr als die Hälfte der Prostituierten stammt den Daten zufolge aus Rumänien. Viele Frauen aus Osteuropa seien Opfer der sogenannten Loverboy-Methode. Dabei täuschen Täter eine Liebesbeziehung vor, um eine emotionale Abhängigkeit zu erzeugen und die Frauen zur Arbeit in diesem Milieu zu drängen.
1: Für die Erdbebenopfer in Venezuela kommen auch Spenden aus unserer Region. Das Bistum Speyer und die Evangelische Kirche der Pfalz haben bekannt gegeben, dass sie 30.000 Euro Soforthilfe leisten. Außerdem rufen sie die Bevölkerung in ihren Kirchen zu Spenden für die Menschen im Erdbebengebiet auf. In Venezuela waren vor 1,5 Wochen zahlreiche Menschen ums Leben gekommen. Bisher wurden nach Angaben der Regierung über 2.900 Tote geborgen. Zahlreiche Häuser wurden zerstört. Und das waren die Nachrichten mit Franziska Hans. 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
4: Sonne, aber zeitweise auch dicke Wolken über dem Saarland. Bevorzugt im Hochwald kann es dann einzelne Schauer geben, aber weiterhin warm. 24 bis 28 Grad. In der Nacht kühlt es ab auf 16 bis 13 Grad. Und der Montag, da starten wir tatsächlich in eine sehr warme zweite Ferienwoche. Bis zu 31 Grad morgen. In der ersten Tageshälfte noch ein paar lockere, dünne Wolken. Aber danach wird es sonnig und bleibt dann auch trocken.
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4: In Saarbrücken sind die Straßen am Stadtgraben und Schillerplatz in beiden Richtungen wegen des Altstadtfestes gesperrt bis morgen früh um 5. Polizei hat noch Geschwindigkeitskontrollen angekündigt auf der A620 zwischen Dreieck Saarlouis und Dreieck Saarbrücken. Es ist genau 10.05 Uhr. Ich wünsche Ihnen eine gute Fahrt.
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4: Mit Marcel Litzbinder. Hallo, schön, dass jetzt auch Sie uns eingeschaltet haben. Also ein bisschen länger geschlafen, oder? Alle anderen, die schon seit 8 dabei sind, auch willkommen zurück. Michel Fugain und Le Big Bazar, die singen Attention, Mesdames et Messieurs. Und das Ganze für den Hans Kichler aus Saarwellingen. Der grüßt seine Marianne, seine Schwester, die beiden Brüder, seine Söhne Philipp und Jean-Antoine. Und wünscht allen einen sonnigen Sommer 26. Ich glaube, das klappt, Hans.
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Eins, zwei, drei. So, soweit haben wir es geschafft. Ich zähle bis drei für Monika aus Neunkirchen von Frank Ramon. Sie grüßt ihren Partner Manfred und alle, die sie kennen, und unser SR3-Team.

Ein Polizist stand vor seinem Wagen und schrieb ihn auf. Er hört sich sagen, wenn du das Ticket nicht entfernst, zähl ich bis drei, ich meine es ernst. Am nächsten Morgen im Büro ging er zum Chef und sagte so, ich krieg jetzt Urlaub und mehr Geld, sonst wird hier gleich bis drei gezählt.

Ja, wenn es immer so einfach wäre, mal 1, 2, 3 und zack, ist alles vorbei. Zweiraumwohnung, das ist eine Band, wo Inga Humpe mit ihrem Lebensgefährten sich zusammengefunden hat, zu einer Formation, die kennen wir natürlich seit vielen, vielen Jahrzehnten. Die hat ja ganz viel schon erlebt als Humpe Sisters oder auch ja als Teil von Kodo, von Döf. Mit Kodo war sie ja, Düse im Sauseschritt damals in den 80ern auch überall auf den Plattentellern zu Hause. Und hier ist sie mit Zweiraumwohnung. Rhythms del Mundo, so heißt der Titel. Sandra Schwarz aus Saarlouis grüßt damit alle, die sie kennen und mögen oder auch nicht, und alle, die entsprechend heute arbeiten müssen. Alle Kolleginnen und Kollegen des Schwesternverbands, besonders die Laurentiushöhe Merzig-Schwemlingen. Ausgehend Grüße gehen noch an das SR3-Team. Dann wollen wir mal hören. Oh ja, 36 Grad und es wird noch heißer.

Guten Morgen, mein Name ist Edith und ich wünsche mir das Lied Enkelkinder. Ich möchte hier ganz besonders meinen Enkel Ben grüßen, der Geburtstag hatte, und meine Enkelin Nele sowie ihre Eltern. Vielen Dank.

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Die große Hitze, die wir erlebt haben, die hat ja viele bei ihren Wünschen auch so ein bisschen erfinderisch gemacht und sich alle überlegt, ja, gibt's denn noch, wo kommt denn noch überall die Hitze im Lied vor, damit man wenigstens dann geistig mal eine Abkühlung erfährt. Und Susanne Divo aus Bousonville, die hat sich an Agnetha Felskogs Lied The Heat Is On erinnert. Ja, Agnetha ist natürlich die Agnetha von ABBA. Damals war sie solo 1992 unterwegs. Und ich denke, sie grüßt alle, die Hitze auch nicht so abkönnen wie sie.

Susanna Emser aus Bruchmühlbach-Miesau grüßt ihre Kinder Marco mit Janine, Lars mit Isabel, den Enkel Romy und Emily. Nee, beide sind Enkel. Den Fahrdienst vom DRK in Landstuhl, besonders Elke Peter, den guten Freund Bruno Jochum, die Mehbacher Gitte und Heinz, Heidi und Steffi und alle, die sie mögen. So, und jetzt habe ich immer so ein Bonanza-Gefühl bei dem Titel, den sie sich gewünscht hat. Kommt nicht von ungefähr. Friedrich Schütter war die Synchronstimme von Park Cartwright, von Lawn Green. Und wenn das Lied Desiderata erklingt, möchte ich ihm gerne zurufen, hopp, sing! Aber er hat es eher mit dem Sprechgesang.

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1: Oh, ich sehe schon ganz viel Gewölks hier über dem Eschberg in Saarbrücken. Bei Ihnen ist es wahrscheinlich nicht anders. Dicke Wolken sind nämlich angesagt. Und daraus können einige Schauer sich noch entwickeln, vor allem in den Höhenlagen. Also beim Hochwald könnte man damit rechnen. Aber die Temperaturen weiterhin warm bei 24 bis 28 Grad. Nachtwerte 16 bis 13 Grad. Der Himmel dann locker bis gering bewölkt. Manchmal auch klar, auf jeden Fall trocken. Trocken ist auch das Thema des morgigen Tages. Wir starten also in Ferienwoche 2 mit heißem Wetter. 27 bis 31 Grad, lockere Wölkchen am Vormittag und später Sonne satt.
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1: In Saarbrücken sind die Straßen am Stadtgraben und Schillerplatz in beiden Richtungen wegen des Altstadtfestes gesperrt. Das geht bis morgen früh um 5. Nicht das Fest, sondern die Sperrungen. Und die Polizei hat eine Geschwindigkeitskontrolle auf der A620 zwischen Dreieck Saarlouis und Dreieck Saarbrücken durchgegeben. Ich wünsche Ihnen weiterhin eine gute Fahrt. Und wenn Sie noch was haben, rufen Sie gerne an. Unter 0800 700 8000 erreichen Sie unsere Verkehrsredaktion. Anruf kostenlos für Sie.
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1: Wenn Sie erlauben, bleiben wir musikalisch sommerlich. Passt ja alles so gut rein. Wir haben noch Summer in the City von Joe Cocker. Passend von dem Nils. Und der wollte gar nicht grüßen, der wollte nur seinen Wunsch loswerden. Gerne.
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1: Erinnern Sie sich noch an Tutova von Alain Barrière und Noël Cordier? Das war 1975 ein großer Hit, ein tolles Chanson. Und ja, Irene Shear und Bernhard Brink haben sich gesagt, das können wir auch auf Deutsch. Bei ihnen heißt Du gehst fort. Sabine Bobenried aus Dillingen hat sich's gewünscht, grüßt ihre Mama Agnes, die Geschwister mit Partnern und Kindern. Sternengrüße an Papa Werner im Himmel. Grüße an Guido und Benjamin und an unser ganzes Team, allen Zuhörern einen schönen Sonntag.

0: Ende der 70er Jahre hat ein gewisser Patrick Hernandez Sängerinnen gecastet für seine Tournee. Eine davon kennt man heute noch. Das war Madonna, damals noch als unbekannte Hupfdohle. Und Patrick Hernandez, den wünscht sich auch die Tanja Schmidt.
1: Guten Morgen, liebes SR3-Team. Ich wünsche mir Born to be Alive und wünsche allen einen schönen Sonntag. Und danke für die tolle Musik.

0: Immer der humorvolle Rainer aus Ludwigshafen hat geschrieben, ich hätte da ein Lied für die Fahrer auf der A620. Sie können raten, was es ist. Radar, Radar, Henry Valentino, beziehungsweise Hans Blum, so hieß er ja, im Wagen vor mir.
1: Radar.

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1: Und die Susie darf ich spielen für die Franzi Schmidt aus Illingen mit Oh Baby.

Sie hatte sich eben schon so ein bisschen drunter geschmuggelt. Jetzt kommt sie richtig, die Mary Rose mit So lebt dein Leben. Pia Vogler aus Landstuhl möchte damit ihre Eltern grüßen. Außerdem ihren Bruder Tobi, die Freundin Fabienne und unser SR3-Team. Grüße gehen zurück.

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1: 11 Uhr. 4 von 10 Arbeitnehmern in Deutschland glauben, dass sie ihren Job nicht bis zur Rente ausüben können. Das ist das Ergebnis einer Studie des Deutschen Gewerkschaftsbundes DGB. Darüber haben zuerst die Zeitungen der Funke Mediengruppe berichtet. Für SR Info Georg Schwarte.
2: Besonders groß sind die Zweifel in Berufsgruppen mit hoher körperlicher Belastung. In der Krankenpflege sagen gleich 71%, dass sie nicht bis zur Rente durchhalten werden. In der Altenpflege 67%, bei Erzieherinnen und Erziehern glauben das 57% der Beschäftigten. DGB-Chefin Fahimi sprach von einem so wörtlich bitteren Befund und forderte die Bundesregierung auf, diese Realitäten nicht länger bei ihren Rentenentscheidungen zu ignorieren. Die Koalition aus Union und SPD hatte erst am Donnerstag angekündigt, die von einer Rentenkommission erarbeiteten 33 Reformvorschläge bis Ende des Jahres vollständig in Gesetzesform gießen zu wollen. Dazu gehören die Anpassung des Renteneintrittsalters an die steigende Lebenserwartung ebenso wie die Abschaffung der sogenannten Rente mit 63.
1: Bundesverteidigungsminister Pistorius rechnet damit, dass es für die Bundeswehrbrigade in Litauen nicht genug Freiwillige geben wird. Wie die Bild am Sonntag berichtet, sagte der SPD-Politiker, wahrscheinlich müssten weniger als 1000 Soldaten dazu verpflichtet werden. Vor allem bei den Mannschaftsdienstgraden und Spezialisten hätten sich bisher nicht genug Freiwillige gemeldet. Der Aufbau der Bundeswehrbrigade mit rund 4800 Soldaten und 200 zivilen Beschäftigten soll bis zum nächsten Jahr abgeschlossen sein. Sie soll Litauen Sicherheit vor einer Bedrohung aus Russland geben. Nach dem schweren Doppelerdbeben in Venezuela ist die Zahl der Toten auf rund 3000 gestiegen. Wie die Regierung mitteilte, wurden zudem rund 16.600 Menschen verletzt. Knapp 200 Gebäude stürzten demnach ein, hunderte weitere sind stark beschädigt. Aus Venezuela, Anne Dämmer.
3: Besonders schwer betroffen ist der Bundesstaat La Guaira, nördlich der Hauptstadt Caracas. 1,5 Wochen nach den Erschütterungen vom 24. Juni bergen Einsatzkräfte noch immer Opfer aus den Trümmern. Obwohl die Hoffnung auf Überlebende schwindet, läuft die Suche unermüdlich weiter. Nach Angaben der Vereinten Nationen werden nach wie vor bis zu 50.000 Menschen vermisst.
1: Für die Erdbebenopfer kommen auch Spenden aus unserer Region. Das Bistum Speyer und die Evangelische Kirche der Pfalz haben mitgeteilt, dass sie 30.000 Euro Soforthilfe leisten. In Köln startet in etwa einer halben Stunde eine der größten Christopher-Street-Day-Paraden Europas. Rund 1 Million Menschen werden erwartet. Laut Veranstalter werden rund 250 Gruppen mit etwa 60.000 Teilnehmern sowie 90 Festwagen durch die Innenstadt ziehen. Die Polizei will mit mehreren hundert Beamten die Versammlung schützen. Der Christopher-Street-Day erinnert an das Jahr 1969 in New York. Dort stimmten Polizisten die Bar Stonewall Inn in der Christopher-Street. Der Einsatz löste einen wegweisenden Aufstand von Schwulen, Lesben und Transsexuellen aus. Fast 5000 Menschen sind gestern nach Losheim zum traditionellen SR-Konzert Klassik am See gekommen. Unter dem Motto Zugabe lauschte das Publikum schwungvollen Walzern und bekannten Melodien aus Oper und Operette. Das Fest zum Saisonabschluss des Deutschen Radiophilharmonie ging mit einem großen Feuerwerk zu Ende. Der Termin für das nächste Fest steht für das nächste Jahr steht bereits fest. Am 3. Juli ist das Motto dann eine Reise in die Welt von Disney. Und das waren die Nachrichten mit Luisa Oberhauser. 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
4: Da sind ein paar Wölkchen vor die Sonne gezogen, hier und da im Saarland. Dicke Wolken, die vor allem im Hochwald für einzelne Schauer sorgen können, noch im Verlauf des Tages. Aber sonst bleibt es trocken und es ist auch weiterhin warm. Temperaturen bei 24 bis 28 Grad. In der Nacht 16 bis 13 Grad. Der Montag, da starten wir in der ersten Tageshälfte erstmal noch mit lockeren und dünnen Wölkchen. Nachmittags kommt die Sonne richtig gut durch und das merkt man auch an den Temperaturen. Morgen hochsommerlich. Warm bis heiß, 27 bis 31 Grad.
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4: Vorsicht auf der A8 Pirmasens Richtung Saarlouis zwischen Dreieck Friedrichsthal und Merchweiler. Gefahr durch ein totes Tier auf der Fahrbahn. Und Vorsicht auf der A8 Pirmasens Richtung St. Louis zwischen Einöd und Limbach, Gefahr durch ein liegengebliebenes Fahrzeug. In Saarbrücken sind die Straßen am Stadtgraben und Schillerplatz in beiden Richtungen wegen des Altstadtfestes gesperrt bis Montag früh um 5. Und Blitzer gibt es auch einen auf der A8 St. Louis Richtung Pirmasens zwischen Limbach und Einöd. Es ist genau 11 Uhr und 5 Minuten. Ich wünsche Ihnen eine gute Fahrt.
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4: Oh, hier ist Marcel Lütz-Binder. Jetzt geht's spanisch zur Sache, denn die Flamenco-Lehrerin Gisela ist 80 Jahre alt geworden. Und zwar gestern, deswegen herzlichen Glückwunsch dazu noch. Dazu grüßen ihre Flamenco-Mädels, unter anderem die Angela Schwarz, und hat sich die Gypsy Kings gewünscht mit Bailame.
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Sabine wird 50 und wir wollen ihr das versüßen und lassen deshalb ihren Mann Oliver grüßen. Oliver Rosenberger aus Altenwald hat sich gemeldet. Er wünscht sich noch viele gemeinsame Jahre. Schön, dass es dich gibt, Sabine. Und dazu gibt's Bestes Leben von Silbermond.

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Vorsicht auf der A8 Pirmasens Richtung Saarlouis zwischen Dreieck Friedrichsthal und Merchweiler. Gefahr durch ein totes Tier auf der Fahrbahn. Und Vorsicht auf der A8 Pirmasens Richtung Saarlouis zwischen Einit und Limbach. Gefahr ebenfalls dort durch ein liegen gebliebenes Fahrzeug. Ich wünsche Ihnen weiterhin eine gute Fahrt mit SR3. Und jetzt geht's in die Zeit des Glamrock. Nach Großbritannien zu Schlamm oder Matsch oder wie sie sich nannten, Mud. Oh boy, für Justus Kloster.

Hallo, liebes SR3-Team, hier ist der Matthias Lilpop aus Wittersheim. Ich möchte mich bei dem Wunschkonzert am Sonntag beteiligen. Ich wünsche mir meinen starken Löwen wieder von Unheilig. Grüßen möchte ich damit meine Familie, meinen Papa ganz besonders, der mit und immer für mich da war, und meine Mama. Vielen Dank dafür.

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1: Es gibt so Karrieren, die werden tatsächlich doch durch Castingshows positiv beeinflusst. Lwan war so eine, die war erst 16, da ist sie bei der französischen Ausgabe von The Voice aufgetreten und hat dort so überzeugt, dass daraus richtig was geworden ist. Mit Je Vol habe ich sie jetzt für Alexander Brück. Er grüßt die ehemalige 10C aus der Kreisrealschule in Merzig. Abgang 1987.
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Darauf folgt aus Brefeld der Gruß von Martina. Die grüßt alle, die sie kennen, und hat sich ausgesucht von Nick P. Wie im Himmel.

0: Drei Österreicher, die Herren Steinbecker, Timischl und Schickowitz, die kamen im Jahr 1978 zusammen als Band, um fürderhin unter der Abkürzung STS Musik zu machen. Und von ihnen hören wir irgendwann Bleib i Danf dort. Das hat sich die Barbara Ehrlich aus Saarwellingen, aus Reisbach ganz genau gewünscht und grüßt ihren Mann Jörg, den Sohn Paul, Steffi, Astrid und Thomas.
1: 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Ich bin in irgendeiner Bucht gegangen.

0: Zeit fürs Wetter.
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0: Ja, dichte Wolken über dem Saarland. Es kann sein, dass beim Hochwald auch so der eine oder andere Schauer runtergeht. In den höheren Lagen ist das heute eher angesagt. Ansonsten bleibt es warm. Bei 24 bis 28 Grad die Höchstwerte heute. Die Tiefstwerte der Nacht bei 16 bis 13 Grad. Wenn man sich den Himmel dann in der Nacht anguckt, dann ist er entweder locker oder gering bewölkt und mitunter auch klar. Und vor allem ist es da trocken. Trocken auch der morgige Tag. Wir starten in die neue Woche mit 31 Grad. In der ersten Tageshälfte des Montags gibt es noch ein paar lockere oder dünne Wolkenfelder. Und danach durchweg sonniges Wetter. Auch der Dienstag neben Sonnenschein mitunter ein paar dichtere Wolken, aber trocken und weiterhin Sommertemperaturen bis zu 32 Grad. Ich glaube, heißester Tag der Woche könnte der Donnerstag mit 34 Grad werden. Also, dann nimmt die Wärmebelastung auch wieder zu.
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0: In Saarbrücken sind die Straßen am Stadtgraben und Schillerplatz in beiden Richtungen wegen des Altstadtfests gesperrt bis morgen früh um 5. So, und dann haben wir noch die neuesten Blitzer für Sie. Danke fürs Durchgehen. In Dillingen in der Hüttenbergstraße auf der A8, Saarlouis Richtung Pirmasens, gibt es noch einen zwischen Limbach und Einöd. Sonst noch was? Alter, bitte durchgeben. 0800 700 8000, die Nummern unser Verkehrsstudio. Der Anruf dorthin kostenlos für Sie. Gute Fahrt.
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0: Mit Marcel Lütz-Binder und mit dem Wunsch von Stefan Franz aus Völklingen-Werden. Der hätte gern Aha mit Foot of the Mountain. Spielen wir gerne. Er grüßt seine Arbeitskolleginnen und Kollegen der Hüttag Electronic in Gersweiler und alle, die ihn kennen.
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Sollte das etwa so sein, dass Vanessa und Nico geheiratet haben? Ja, das kann gut sein. Die beiden heißen mit Nachnamen Hoffmann und der Jörg Kiefer aus Illingen, der hat sich gemeldet und sagt, alles erdenklich Gute zur Vermählung mit Nena. Alles ist gut.

Tja, er hatte mal was mit ihr, damit wir den Übergang schaffen, aber es ist ein bisschen uncharmant, ne? Das haben die lange geheim gehalten. Tatsächlich in den 80ern waren sie mal liiert. Udo Lindenberg und die Nena. Dann darf der Udo, die alte coole Socke, sich selbst nochmal ein bisschen ein Denkmal setzen mit Jens Felten aus Neunkirchen. Sage ich einfach, ich wünsche mir in den super heißen Tagen, die ja hinter uns liegen, coole Socke von Udo Lindenberg. Grüße alle, die mich kennen, das gesamte SR3-Team, und kommt alle cool durch diesen Sommer.

0: Erinnert sich hier noch wer an Einsatz in Manhattan? Und wenn ich sage Kocak, dann klingelt es doch noch beim einen oder anderen. Der glatzköpfige Telly Savalas, Superstar der 70er. Und er hat auch gesungen. Some broken hearts never mend. Dominik Koch aus Hamburg grüßt Mutter Dorle und Schwester Sandra.
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Er war mal der König von Mallorca und jetzt ist er in Rente gegangen, aber seine Hits, die hat er natürlich immer noch in petto. Christel Meyer aus Bübingen, die weiß natürlich Jürgen Drews zu schätzen. Ich bau dir ein Schloss. Die Sonntagsgrüße gehen an Nichte Annika Huwig aus Bliesmengen und weiterhin an ihren lieben Mann Wolfgang, die tolle Schwester Ulrike mit Familie und alle, die sie mögen. Einen schönen Sonntag.

kurz auf die Uhr geguckt. Ja, komm, einen schaffen wir noch, wenn wir uns beeilen. Und zwar ist das der Wunsch von Thorsten Michel aus Mandelbachtal. Sonnige Grüße aus Postira in dem Fall. Er ist in Kroatien gerade. Grüße an zu Hause und alle, die da geblieben sind. Besonders an Bea, Opi, Jürgen und Lieblingsmensch Melanie. Da gibt es auch von Namika den Lieblingsmenschen. Ich gebe ab an Frank Hofmann, der hier noch das Studio gerade ein bisschen in Ordnung bringt. Danke, Frank. Und Ihnen noch ein schönes Restwochenende. Tschüss, bis bald.

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1: 12 Uhr. Einer neuen Erhebung zufolge rechnen 4 von 10 Arbeitnehmern nicht damit, dass sie ihre Arbeit bis zum Erreichen des Rentenalters ausüben können. Das berichten die Funke-Zeitungen, die sich auf den jährlichen Gute-Arbeit-Index des Deutschen Gewerkschaftsbundes beziehen. Für den wurden knapp 28.000 Beschäftigte befragt im Zeitraum zwischen 2022 bis 2026. Unter anderem im Handwerk, in der Pflege, im Baugewerbe und in Erziehungsberufen zweifelt sogar die Hälfte an einem Durchhalten bis zum Rentenalter. Nach Ansicht von DGB-Chefin Fahimi müssen würdigere Übergänge in die Rente und gesündere Arbeitsbedingungen geschaffen werden, statt die Messlatte beim Renteneintrittsalter zu erhöhen. In Washington sind die Feierlichkeiten zum 250-jährigen Bestehen der USA mit einem großen Feuerwerk zu Ende gegangen. Zuvor hatte sich Präsident Trump in seiner Rede auf der National Mall an die zehntausenden Besucher gewandt. Nina Barth für SR Info.
2: Er ließ die US-Geschichte Revue passieren, holte Veteranen und Familienangehörige getöteter Soldaten auf die Bühne. Auch die Astronauten der Artemis-2-Mission. Und Trump wurde politisch, warnte erneut vor einer angeblich drohenden Übernahme der USA durch Kommunisten. Er spielte damit auf Wahlsiege linksgerichteter Demokraten an. Trump warnte vor Betrug bei Wahlen und forderte den Kongress dazu auf, ein Gesetz zur Ausweispflicht bei Wahlen zu verabschieden. Und der Präsident betonte, wie erfolgreich der Krieg gegen den Iran gewesen sei und kündigte an, es sei erst der Anfang des goldenen Zeitalters für die USA.
1: Bundesverteidigungsminister Pistorius hat davor gewarnt, dass sensible Informationen in die falschen Hände geraten könnten. Hintergrund sind die anstehenden Landtagswahlen in Sachsen-Anhalt und Mecklenburg-Vorpommern und eine mögliche Regierungsbeteiligung der AfD. Der SPD-Politiker sprach sich in der Bild am Sonntag dafür aus, im Falle eines AfD-Wahlsieges mögliche Minister der Partei von geheimen Informationen auszuschließen. Er begründete das mit einer Nähe vieler AfD-Vertreter zum russischen Präsidenten Putin. Die AfD weist den Verdacht russischer Einflussnahme zurück. In Südfrankreich ist ein neuer Waldbrand ausgebrochen. Wie die Präfektur des Departements Pyrénées-Orientales mitteilte, brennt eine Fläche von 930 Hektar. Das entspricht ungefähr 1300 Fußballfeldern. Demnach brach das Feuer gestern Abend in einem schwer zugänglichen Gebiet im Gebirge aus. Mehr als 580 Feuerwehrleute seien im Einsatz. Die Bewohner der betroffenen Gebiete wurden aufgefordert, erreichbar zu bleiben und die Anweisungen der Behörden zu befolgen. Auch im Norden Griechenlands, nahe der Stadt Thessaloniki, berichtet die Nachrichtenagentur ANA von 2 brennenden Fabriken. Hier seien unter anderem 2 Löschflugzeuge im Einsatz. Wer in Saarbrücken das Bürgeramt anruft, bekommt den KI-Bot Johanna an die Leitung. Die Stadt hat die digitale Assistenz Mitte Juni eingeführt. Sie soll bei einfachen Anliegen helfen. Einzelheiten von Silke Kiefer.
3: Johanna ist ein KI-Voicebot, der schon seit letztem Jahr in der Landeshauptstadt im Pilotbetrieb getestet wird. Die KI soll vor allem bei Standardanfragen weiterhelfen, sagt die Stadt. Diese würden nämlich einen Großteil der Anrufe im Telefonservice Center ausmachen. Die KI soll also helfen, die Mitarbeiterinnen und Mitarbeiter zu entlasten. Für den KI-Bot hat die Stadt nach eigenen Angaben einmalig rund 10.500 Euro gezahlt. Für den Betrieb fallen monatlich rund 3.320 Euro an.
1: Und das waren die Nachrichten mit Luisa Oberhauser. 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
4: Das könnte zum Abend hin noch mal ein bisschen besser werden. Hier und da dunkle Wolken über dem Saarland, die bringen vor allem im Hochwald auch Regen. Es kann auch ein Gewitter mit dabei sein. Es muss nicht überall nass werden, aber es kann. Und dann zum Abend hin wieder Wolkenlücken und dann wird es auch wieder trockener. 24 bis 28 Grad.
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4: Unser neuesten Blitzer, ich muss einmal hier drauf drücken, dann kann ich das auch lesen. Unser neuesten Blitzer auf der A8 Pirmasens-Saarlouis in Höhe Zweibrücken Mitte in Dillingen in der Hüttenbergstraße und auf der A8 Saarlouis Richtung Pirmasens zwischen Limbach und Einöd. Haben Sie eine gute Fahrt.
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4: 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Mit Frank Hofmann. Herzlich willkommen.
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0: Watch the girls go by. Genau so ist der Song von Tom Gable. Herzlich willkommen hier auf SR3 im Sonntagscafé an diesem Sonntag, der, naja, mit ein paar dunklen Wolken gespickt ist, aber wir machen es uns schön heute Nachmittag und haben Folgendes im Programm. Zwei für die Jukebox. Da hat sich Christian Jupp einmal das besondere Instrument, die Bouzouki, ausgesucht und geschaut, in welchen Popsongs denn so ein Instrument verwendet wird. Und da gibt's gar nicht so wenige. Das hören Sie später bei uns. Der satirische Wochenrückblick mit Saarland-Reporter Sigi Lambert bei uns in der Sendung. Und unser Land und Leute-Feature gleich schon ab 12.30 Uhr. Da geht es um Obdachlosigkeit und die unsichtbaren Schranken in der Stadt, am Beispiel Saarbrückens, erzählt.
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0: Ain't That Just a Way? Das ist mit Trisha Gmant Neil und Sie hören SR3. SR Klassik am See. Das große Sommerfest zum Saisonabschluss der Deutschen Radiophilharmonie gestern Abend. Bei bestem Wetter und bester Stimmung am Losheimer Stausee. Das ganze Konzert war eine einzige Zugabe. Das hat nicht nur das Publikum gefreut, sondern auch die, die gespielt haben, die Musikerinnen und Musiker, die sich mal in einer ganz besonderen Atmosphäre einspielen durften. Chris Ignazi.
1: Losheimer See-Idylle und mittendrin Musik ohne Ende. Flötistin Britta Jakobs spielt sich am Ufer des Losheimer Stausees ein. Fürs Vorbereiten auf ein Konzert kann sich eine Musikerin schlechtere Orte vorstellen.
2: Das Wetter ist natürlich traumhaft heute, das ist natürlich genial. Es ist nicht zu viel Wind, aber so eine leichte Brise. Wir sind am Ende der Saison, es ist eine Bombenstimmung, das Publikum hat sich da versammelt und es ist irgendwie in angespannter Vorfreude sind wir jetzt einfach, diesen Saisonabschluss einfach ganz wunderschön zu gestalten und ja, das zu genießen einfach.
1: Und das ist gelungen. Nessun Dorma, eine klassische Zugabe wie jedes Stück an diesem Abend. Das ist kurzweilig und auch für die Solisten mal etwas ganz anderes. Sopranistin Eva Zalenga und Tenor Benjamin Bruns.
3: So viel tolle Arien hintereinander singen zu dürfen, macht total viel Spaß.
4: Und es ist vor allen Dingen toll, weil man viele Dinge singen kann, die man so, zumindest gehäuft, nicht macht.
1: Singen oder spielen. So mancher Klassiker war gestern Abend im fast ausverkauften Strandbad am Losheimer See zu hören. Passend zum musikalischen Sommerfest hatte das Publikum auf der Picknickwiese wie immer festlich gedeckte Tafeln dabei.
5: Ich habe Deutschlandspieße gemacht und deswegen gibt es hier schwarze Oliven mit roten und goldenen kleinen Paprikas. Eine Käseplatte, verschiedene Käseplatten, Trauben, Salamistangen, Salamibrezeln, hier süße Nutella-Schnecken, Schinkenplatte.
6: Für jeden was dabei.
1: Bei weit über 20 Grad noch am späten Abend war die Stimmung ausgelassen.
7: Mehrere von uns sind jetzt schon ein paar Mal da gewesen, haben uns animiert, jetzt mitzukommen. Und ja, wir sind jetzt froh, das erste Mal dabei zu sein. Und ich glaube, war bestimmt noch nicht das letzte Mal.
8: Oh, wunderschön. Also ich war noch nie hier. Ist mein erstes Mal Klassik am See auf jeden Fall. Ich bin sehr begeistert. Eigentlich ist Klassik jetzt nicht meine bevorzugte Musikrichtung. Aber das hier in dem Umfeld zu erleben, ist wirklich sehr eindrucksvoll.
9: Sehr gut.
10: Ja.
9: Superschön.
1: Und je später der Abend, desto besser die Stimmung. In der Dämmerung verwandelt sich das Strandbad traditionell in ein riesiges Candlelight-Dinner. Und dann kommt der Moment, auf den alle gewartet haben. Mit einem großen Feuerwerk endet die Saison der Deutschen Radiophilharmonie im Saarland. Und schon jetzt freuen sich alle aufs nächste Jahr. Dann unter dem Motto Disney.
0: Oh, Disney. Da kenne ich schon einige Leute, die sich ganz besonders darauf freuen, auf dieses Motto. SR Klassik am See, Zugabe, war das Motto in diesem Jahr. Chris Ignazi.

0: Welt.
1: 12:24 haben wir es. SR3 ist hier. Die nächste Hitzewelle rollt auf das Saarland zu und zwar mit Temperaturen von über 30 Grad und Spitzenwerten bis zu 38 Grad in der Landeshauptstadt. Laut ARD-Wetterkompetenzzentrum Mitte nächster Woche, also bis Mitte nächster Woche hält das Ganze. Wir haben am Montag, also morgen schon, den Anlauf dahin. Tropische Nächte inklusive über 20 Grad. Trocken wird's, Waldbrandgefahr, all das ist natürlich mit dabei und diese Hitzebelastung für die Menschen, diese heiße Luft, die da aus Südeuropa zu uns herangeführt wird. Naja, also wir kommen schon durch bis zur SR3 Sommeralm, ist das Wetter bestimmt wieder moderat. Bestimmt, weil die Alm startet am 22.
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0: Ich habe Dinge gesehen, die ein Mädchen nicht sehen sollte. Das ist ein Satz, der darin vorkommt, in diesem Lied von Charlene, I've Never Been to Me. 12.30 Uhr haben wir es, 12:30.
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0: Heute Nachmittag Sonne und Wolken. Im Hochwald oder Bliesgau kann ein kurzer Schauer möglich sein. Sommerliche 24 bis 28 Grad. Und nächste Woche wird es dann zunehmend heißer. Es kommt die Hitzewelle aus Frankreich zu uns rüber. Ab Montag viel Sonnenschein, Temperaturen, die bis Freitag auf bis zu 36 Grad steigen können.
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0: Wir haben keine Meldungen über Verkehrsstörungen. Hier unsere neuesten Blitzer auf der A8 Pirmasens-Saarlouis in Höhe Zweibrücken-Mitte, in Dillingen in der Hüttenbergstraße und auf der A8 Saarlouis Richtung Pirmasens zwischen Limbach und Einöd. Ich wünsche Ihnen eine gute Fahrt.
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0: In unserem Land und Leute-Feature geht's heute um einen Konflikt und die Frage, wem gehören unsere Straßen, unsere Straßenparks, Plätze? Auf dem Papier ist der öffentliche Raum für alle da. Stadtgestaltung, Ordnungspolitik und ökonomische Interessen zeigen allerdings, wer wo willkommen ist und wer nicht. Gerade für Obdachlose werden diese Orte, an denen sie sich ohne Probleme länger aufhalten können, rarer. Und auf der anderen Seite fühlen sich Anwohner mit den Folgen von Drogen- und Alkoholsucht vor ihrer Haustür allein gelassen. Wie kann der Konflikt um öffentliche Räume, um Sicherheit und Teilhabe gelöst werden? Die SR-Reporterinnen Katja Hackmann und Caroline Uhl fügen Ansichten und Erfahrungen verschiedener Seiten zusammen. Ein Saarbrücker, der selbst seine Tage auf der Straße verbringt, ein Sozialarbeiter, der immer häufiger an seine Grenzen kommt, eine Anwohnerin, die vor Drogenkriminalität und Gewalt in ihrer Straße kapituliert. Zu Wort kommen auch Experten, die einen anderen Blick auf Armut und Obdachlosigkeit fordern. Ein Saarbrücken für alle, Obdachlosigkeit und die unsichtbaren Schranken der Stadt.
2: Ich halte mich ja hier nicht gern auf. Ja, ich tue mich auch nicht gern hier, der Leute präsentiere.
3: Das ist klar, dass es da zu Konflikten führt, ne? Wenn die Menschen den ganzen Tag aufeinander sitzen. Ne? Das ist ganz logisch.
4: Es hat sich zum rechtsfreien Raum etabliert, tatsächlich.
5: Das trifft natürlich auch die Investoren, die dort ihre Häuser haben. Mietminderung, Mietausfälle.
2: Aber wo soll man dann hin?
6: Es ist ein sonniger Mittag in der Saarbrücker Innenstadt. Streetworker Tobias Braun von der Diakonie Saar ist unterwegs auf seiner Tour, hält Ausschau nach seinen Klienten, trifft da und dort welche, redet kurz, fragt nach ihrem Befinden.
2: Keine Ahnung.
3: Weder Krankenhausnummer oder was noch.
6: Brauns Klienten verbringen ihren Tag größtenteils auf der Straße. Sie sind häufig wohnungslos, abhängig von Alkohol oder Drogen oder haben schwere psychische Probleme. Braun arbeitet mit den Menschen beispielsweise, damit sie wieder eine Wohnung finden, in Entgiftung gehen, persönliche Krisen überwinden. Manche kann er auch einfach nur noch begleiten. Zu groß sind ihre Probleme.
3: Teilweise das Einzige, was wir machen können, aber oft auch so die größte Herausforderung, auch einfach Dinge zu akzeptieren, wie sie sind. Ne? Und erstmal die Menschen so anzunehmen, wie sie sind und sie dort abzuholen, wie sie sind. Und das einfach die Menschen so zu akzeptieren.
6: Vor der Johanneskirche trifft Braun auf seinen Klienten Sascha. Der 52-Jährige ist außer sich. Jemand hat ihm seine Drogenersatzmedikamente oder Substitutionsmittel geklaut.
2: Also ich bin seit 37 Jahren drauf, ich habe 10 Jahre Kitchen gemacht. Aber was ich jetzt die letzte Woche hier erlebt habe, ne, das kann man in Worte gar nicht mehr fassen.
6: Sascha, aufgewachsen auf der Straße, wie er erzählt. Seit 37 Jahren drogenabhängig. Seit 8 Jahren ohne eigene Wohnung. Seine Nächte verbringt er in einer Notunterkunft für Obdachlose. Und dort, so erzählt er, sei er beklaut worden. Die ständige Angst ums Eigentum, zu dem auch lebensnotwendige Medikamente gehören, das ist Teil seines Alltags in den Notunterkünften.
2: So, und dann gucke ich in mein Ding drin, leer. Dann sehe ich nur direkt Panik, Schock, Entzug vor Angst vor dem Entzug. So, dann habe ich gesucht und gesucht, ich habe nichts gefunden. So, dann bin ich in die Stadt, haben wir was besorgt.
6: Jetzt sitzt er hier an der Kirche. Gemeinsam mit einer Handvoll anderer Wohnungsloser. Zwischen der Kirche und dem Saarbrücker Rathaus halten im 10-Minuten-Takt die Saarbahnen an der Haltestelle. Der belebte Platz um die Johanneskirche ist schon seit Jahren ein Treffpunkt für Menschen wie Sascha. Doch das gefällt nicht jedem.
2: Ja, ich tue mich auch nicht gern hier, da Leute präsentiere. Frau, wo mit dem Kinderwagen vorbeilaufe. Mir ist das auch unangenehm. Ich mag das auch nicht. Ich mag denen das auch nicht zumute. Ja? Aber wo soll man dann hin?
7: Saschas Situation ist kein Einzelfall. Bundesweit waren 2024 laut Hochrechnung der Bundesarbeitsgemeinschaft Wohnungslosenhilfe mindestens 1 Million Männer, Frauen und Kinder in Deutschland ohne festes Mietverhältnis. Rund 56.000 aller Wohnungslosen lebten ganz ohne Unterkunft auf der Straße. Sie waren obdachlos.
6: Eine Hochrechnung wie auf Bundesebene gibt es speziell für das Saarland nicht. Der erste Wohnungslosenbericht des Landes wagt aber eine, Zitat, vorsichtige Annäherung und kommt auf mindestens 3.000 Menschen, die keine eigene Wohnung haben. Etwas mehr als 100 von ihnen kamen auch nicht behelfsmäßig etwa in Notunterkünften, Gartenlauben oder bei Freunden unter. Sie waren obdachlos.
7: Und nach Einschätzung von Sozialarbeitern werden es immer mehr Menschen, die ihren Lebensmittelpunkt im öffentlichen Raum haben, weil sie keine Wohnung finden. Und das führt zu Konflikten. Von der Saarbrücker Johanneskirche, dort also, wo Sascha häufig seinen Tag verbringt, geht die Johannisstraße ab, rein ins Nauwieser Viertel. Früher das Zuhause von Dagmar Schwan.
4: Also ich habe hier in diesem gelben Gebäude gewohnt, im 2. Stock, mit dem Erker zur Straße hin.
7: 2018 sei sie in eine Mietwohnung in dieser Straße gezogen, erzählt die 46-Jährige beim Spaziergang durch ihr früheres Viertel.
4: Ich war vorher ein paar Mal dort, habe mir das alles angeschaut und habe gemerkt, das ist sehr urban, das ist sehr lebendig und das gefällt mir sehr gut. Und von daher war das eine sehr bewusste Entscheidung, auch hier in die Johannesstraße zu ziehen.
7: Direkt gegenüber von Schwans Wohnung hat die Stadt Saarbrücken schon 2015 den sogenannten Pavillon eingerichtet. Ein umzäunter Hinterhof mit Holzunterstand und zwei Dixi-Klos als Treffpunkt für Menschen mit Alkohol- und Drogenproblemen. Auch mit den Pavillonbesuchern habe es in ihren ersten Jahren in der Johannisstraße nie Probleme gegeben, erzählt Dagmar Schwan. Aber das änderte sich, denn über die Zeit entwickelte sich der Pavillon von einem Ort, an dem Drogenkonsum toleriert wurde, zu einem Drogenumschlagplatz.
6: Auch Streetworker Tobias Braun hat hautnah mitgekriegt, wie sich seit etwa 2022 die Konflikte zuspitzten.
3: Da sind Dealer von außerhalb gekommen, die dann hier wirklich in der ganzen Straße rumgestanden haben. Aber das Problem war immer in der Berichterstattung oder so in dieser Stimmung in der Stadt, das waren immer die Wohnungslosen, die diese Dealer-Geschichten gemacht haben. Aber wir haben keinen von denen gekannt.
6: Dass es an diesem Ort immer weiter eskalierte, hing möglicherweise auch mit einer konkreten stadtplanerischen Entscheidung zusammen.
2: Ich gehe morgens um 7:15 Uhr, gehe ich die Tür raus. Dann um 10:30 Uhr fahre ich zur Substitution und ich schlafe den ganzen Tag in der Stadt rum. Also Hilfedrogenzentrum, Kirch und Pavillon. Weil ich kenne nichts anderes in meinem Leben. Ich bin darin geboren schon, ne?
7: Doch nicht überall in einer Stadt sind Menschen wie Sascha gerne gesehen. Thomas Emser ist der Bezirksbürgermeister von Saarbrücken Mitte, also so etwas wie der Ortsvorsteher. Der SPD-Politiker ist nah dran an den Leuten in seinem Bezirk. Er kennt die Diskussionen um die Menschen auf der Straße.
8: Das sind halt so Hotspots oder solche Konfliktstellen, wo das immer wieder ausbricht. Das können sie auch nicht verhindern, weil dort diese Menschen halt auch zusammenkommen.
7: Kriminalität, Lärm, Dreck oder nur der pure Anblick des Elends Einzelner. Es gibt viele Gründe, warum Menschen mit Armut im öffentlichen Raum nicht klarkommen. Auch wirtschaftliche Aspekte spielen mit.
5: Das trifft natürlich auch die Investoren, die dort ihre Häuser haben. Mietminderung, Mietausfälle, das hat alles größere Auswirkungen. Also das muss man schon im Gesamtkontext sehen.
7: Probate Lösung an vielen Stellen, Verdrängung.
3: Man
6: Bei Stadtplanung und Stadtgestaltung geht es nicht nur um schöne und nützliche Herrichten des öffentlichen Raums. Stadtplanung schafft Fakten, etwa wer sich wo länger aufhalten soll und wer nicht. Und so gibt es eine Vielzahl offensichtlicher, aber auch subtiler, fast heimlicher Barrieren.
3: Da vorne kommen wir jetzt gleich zu meinen Lieblingsbeispielen in Saarbrücken.
6: Viele Passanten bemerken sie gar nicht. Streetworker Tobias Braun schon. Beispielsweise in der Saarbrücker Bahnhofstraße.
3: An der Galeria Kaufhof. Die Blumenkästen in Anführungszeichen.
6: In den Eingängen des leerstehenden ehemaligen Kaufhofgebäudes stehen große, schwere Holzkisten. Zunächst, erzählt Braun, waren in den Kästen unter den Arkaden mal Blumen gepflanzt. Jetzt ist ein Deckel drauf. Die meisten Passantinnen und Passanten können sich nicht erklären, wofür die Kisten da sind.
9: Haben vielleicht alles Mülltonne oder so etwas?
10: Kann ich jetzt sagen, so. Spendekiste vielleicht.
6: Mülltonne oder Spendenkiste? Nein, das sind die Kisten in den Eingangsnischen nicht. Streetworker Tobias Braun.
3: War ja am Anfang noch ganz gut getan. Ja. Und so alibimäßig 2-3 Blümchen reingesetzt. Und mittlerweile ist einfach ein Deckel drauf. Ne? Also das ist, mittlerweile wird das nicht mal mehr versucht, so darzustellen, als wäre es ein Blumenbeet, sondern es ist wirklich einfach nur eine Blockade, dass sich jemand in den Hauseingang legt.
7: Der Saarbrücker Sozialdezernent Tobias Raab von der SPD bestätigt das und erläutert.
11: Wir hatten massive Beschwerden von Fußgängerinnen und Fußgängern, von Menschen, die sich dadurch nicht nur gestört, sondern auch unsicher gefühlt haben.
7: Es sei aber auch um die Sicherheit derjenigen gegangen, die sich in die Nischen gelegt hätten.
11: Die lagen da auch in starken Verunreinigungen, um es mal ganz deutlich zu sagen, auch in ihren Exkrementen. Da lagen auch Spritzen rum von Drogenkonsum. Das war keine gute Situation auch für die Menschen, die da lagen.
7: Die Betroffenen wurden angehalten, lieber in Notunterkünfte zu wechseln. Wo sie sich heute aufhalten, ist laut Raab unklar.
6: Weiter durch die Bahnhofstraße. Zwischen zwei Geschäften macht Streetworker Tobias Braun auf einen offenbar nicht mehr genutzten Hauseingang aufmerksam. Der Eingang ist Privatgelände und mit Pressspan verbarrikadiert.
3: Hier haben wir auch nochmal ein gutes Beispiel. Das war auch ganz lange eine Platte gewesen, wo zwei Menschen geschlafen haben.
6: Die Platte ist der Ort, an dem obdachlose Menschen die Nacht verbringen.
3: Hatten und dann kamen die auch, wollten abends auf ihren Schlafplatz gehen. Und da war dort auf einmal so eine Holztafel davor.
12: Das heißt, da ist
3: eigentlich ein Hauseingang gewesen, so eine Nische, genau. Und der wird dann halt wirklich einfach mit Holz komplett barrikadiert, dass man dort gar nicht mehr rein kann. Ne? Das ist natürlich für die Menschen ein Schock. Ne? Gerade abends, man hat keine Möglichkeiten mehr, sich vielleicht einen neuen Schlafsack zu organisieren in einer sozialen Einrichtung. Und dann stehst du erstmal da die ganze Nacht und dein ganzes Zeug ist weg.
6: Eines sei hier erwähnt. In Saarbrücken ist, wie in vielen anderen Städten auch, das Übernachten an öffentlichen Plätzen offiziell verboten. Wird dieses Verbot durchgesetzt, etwa mittels Barrieren, stellt das Betroffene aber mitunter vor schwerwiegende Probleme, weil sie irgendwie und irgendwo ihre Nächte ja verbringen müssen. Und Notunterkünfte sind eben nicht für jeden eine Option. Denn in solchen Unterkünften gibt es laut Sozialarbeitern auch häufig Konflikte. Streit, Diebstahl und auch Gewalt können vorkommen.
7: Was in Saarbrücken die leeren Blumenkästen oder Pressspan in den Hauseingängen, sind in anderen Städten beispielsweise bestimmte Sitzbänke, die nach vorne abgerundet sind. Wer sich drauflegt, würde herunterrutschen. Oder Oberflächen, auf die man sich nicht setzen kann, weil Spitzen oder andere Aufsätze aufmontiert sind. Oder Fahrradständer über Lüftungsschächten, aus denen im Winter warme Luft hochkommt. Hinlegen kann sich hier niemand mehr. Es sind auf den ersten Blick recht subtile Mittel, die eines eint. Sie sorgen dafür, dass sich Obdachlose hier nicht lange aufhalten können. Defensive Architektur nennen manche das.
6: Andere, wie der Stadtforscher Professor Frank Eckert von der Universität Weimar, bevorzugen einen anderen Begriff. Menschenfeindliche Architektur.
13: Man möchte verhindern, dass Menschen sich an einem Ort wohlfühlen. Und wenn Sie das mal vergleichen, wie man öffentliche Räume noch in den 1970er Jahren diskutiert und gestaltet hat, dann ging es darum, es den Menschen möglichst bequem und gemütlich zu machen und sie dazu einzuladen, an die öffentlichen Räume zu kommen und dort zu bleiben. Davon ist mit der defensiven Architektur eigentlich keine Rede mehr. Und deswegen ist er in meiner Perspektive relativ menschenfeindlich.
6: Dass Architektur schon immer eine Möglichkeit war, zu entscheiden, wer einen Raum nutzen darf und wer nicht, bestätigt auch der Architekturhistoriker Professor Andres Lepik. Vor einigen Jahren hat er gemeinsam mit Studierenden eine Ausstellung mit dem Titel Who's Next? Obdachlosigkeit, Architektur und die Stadt konzipiert.
12: Das haben auch unsere Studierenden erst wirklich über das Seminar auch erfahren und ihnen die Augen geöffnet, dass eben verschiedene Gestaltungselemente, die man so als Normalbürger gar nicht wahrnimmt, dass die wirklich gezielt auf die Abwehrung von eben Menschen aus der Obdachlosigkeit geplant sind.
6: In den letzten Jahren und Jahrzehnten haben sich die Stadtzentren immer weiter kommerzialisiert.
12: Und hier stören natürlich dann Menschen, die auf der Straße sitzen, die auf Parkbänken vielleicht auch mal sich hinlegen und durch solche defensive Architektur oder solche abwehrenden Gestaltungselemente wird es versucht, immer weiter diese Sichtbarkeit von Obdachlosigkeit aus den Zentren, aus diesen Geschäftsräumen herauszudrängen.
7: Neben architektonischen Maßnahmen gibt es aber auch noch andere Möglichkeiten, die den Aufenthalt im öffentlichen Raum für obdachlose Menschen erschweren.
6: Polizeiverordnungen. Sie sind verbindliche Regeln, die von Kommunen zur sogenannten Gefahrenabwehr erlassen werden. Sie sollen unter anderem obdachlose Menschen schützen vor Kälte und anderen Gefahren. In der Praxis berichten Experten und Betroffene aber, dass diese Regeln gerade Obdachlosen auch Probleme bereiten.
7: Der Sozialrechtler Dr. Manfred Hammel hat über 30 Jahre lang bei der Stuttgarter Caritas wohnungs- und obdachlose Menschen beraten. Und er hat in einer Studie die Polizeiverordnungen von 74 deutschen Städten miteinander verglichen. Sein Ergebnis? Die deutschen Kommunen sind mittlerweile weniger restriktiv als noch vor 30 Jahren. Hintergrund sind einige wegweisende Gerichtsentscheidungen, etwa zum Betteln oder zum Alkoholtrinken. Letztere stammt vom saarländischen Oberlandesgericht. Im Jahr 1997 entschied das, dass eine Kommune nicht pauschal verbieten darf, dass sich Leute in den öffentlichen Raum setzen und Alkohol trinken. Manfred Hammel.
14: In den Verordnungen steht heute nicht mehr, dass das Betteln in seiner Gesamtheit verboten ist oder dass die Alkoholaufnahme im öffentlichen Straßenraum verboten ist, sondern die meisten Verordnungen führen aus Betteln nur dann, wenn es sich hier um aggressives Betteln handelt, wenn es sich hier um ein gewaltsames Einwirken auf andere handelt oder wenn vom Alkoholgenuss schwerwiegende Belästigungen ausgehen.
7: Nur dann sind also laut den meisten Verordnungen Betteln oder Alkoholtrinken im öffentlichen Raum heute verboten.
6: Das gilt auch für Saarbrücken. Anlass zur Kritik an der Saarbrücker Verordnung sieht Manfred Hammel aber dennoch. Konkret bemängelt er das pauschale Verbot, Container zu durchsuchen.
14: Dieses strenge Verbot, dieses stringente Verbot, dass sie generell diese städtischen Container als verbotenes Terrain auffassen für jedermann, nachdem sie aufgestellt und befüllt worden sind, dass also jemand nicht einmal nach etwas Essbarem oder nach Pfandflaschen sie durchsuchen darf.
6: Andere Städte seien da weniger streng, erlaubten etwa ausdrücklich die Entnahme von Lebensmitteln und Pfandflaschen.
7: Insgesamt hat Saarbrücken nach seiner Einschätzung aber eine moderate Polizeiverordnung. Es gäbe deutlich strengere.
6: Alle Maßnahmen, die defensive Architektur oder etwa auch ein Aussprechen von Platzverweisen, sie hinterlassen Spuren, betont Sozialwissenschaftler Frank Eckert.
13: Das sind viele Dinge, die dazu führen sollen, dass Menschen, die obdachlos sind, eigentlich sich unwohl fühlen in der Innenstadt und freiwillig, mehr oder weniger freiwillig sozusagen, diese Orte verlassen.
6: Und an den Plätzen, wo sie sich aufhalten dürfen, verdichtet sich dann alles. Zunehmend mehr Menschen mit teilweise schwerwiegenden Problemen auf enger werdendem Raum. Sozialwissenschaftler Eckert spricht von einer Art Eskalation, zu der es an solchen Orten schnell kommen kann.
13: Diese Menschen haben ja gar keine Wahl. Es ist ja nicht so, dass sie sagen können, okay, dann gehe ich nach Hause, weil es gibt dieses Zuhause nicht.
7: Und wie es aussieht, wenn es eskaliert, zeigt dieser Brücker Johannesstraße.
4: Es hat sich zum rechtsfreien Raum etabliert tatsächlich. Also die ganzen Drogendealereien, die Machtkämpfe der Drogendealer.
7: Dagmar Schwans einstige Wohnstraße entwickelte sich um 2022 zum Drogenumschlagplatz, wie sie erzählt. Und das hatte, ihrem Empfinden nach, seinen Ursprung in einer Umgestaltung auf dem angrenzenden Platz an der Johanneskirche.
4: Wir haben eine sehr, sehr starke Veränderung festgestellt in dem Zeitraum, wo an der Johanneskirche in einer Nacht-und-Nebel-Aktion diese Wartehäuschen von der Saarbahn abgebaut wurden.
7: In diesen überdachten Wartehäuschen saßen in der Regel statt Fahrgästen Obdachlose, Drogenabhängige und Betrunkene. Das sorgte für Dreck, Gestank und Unbehagen unter den Fahrgästen. So ließen Saarbahnbetreiber und Stadtverwaltung die Häuschen im Mai 2022 kurzerhand abmontieren. Und die komplette Szene verlagert sich laut Schwan in die Johannesstraße ins Umfeld des Pavillons.
6: Saarbrückens Sozialdezernent Tobias Raab meint, zeitlich seien der Abbau der Wartehäuschen und die Eskalation in der Johannesstraße zwar zusammengefallen. Inhaltlich hatte das seiner Meinung nach aber nichts miteinander zu tun.
11: Wir haben ja die Entwicklung, dass der offene Drogenkonsum auch zunimmt, dass auch der Konsum von Drogen, die aggressiver machen, zunimmt, dass sich das auch aufs Verhalten der Menschen auswirkt. Ich glaube, das spielt eine viel größere Rolle als die Frage, ob die Menschen sich an den Wartehäuschen aufhalten könnten.
7: Wegen der Wartehäuschen, wegen anderem Konsumverhalten oder wegen allem zusammen. Dagmar Schwan und ihre Nachbarschaft alarmierten fortan quasi täglich die Polizei wegen Drogenkriminalität und Gewalt vor ihrer Haustür.
6: Eine Bürgerinitiative gründete sich, forderte einen Umzug des Pavillons. Vergeblich. Für Dagmar Schwan stand deshalb irgendwann fest, sie muss selbst gehen.
4: Und irgendwann blieb die einzige logische für mich Konsequenz, umzuziehen, weil die Lebensumstände sich dort halt für mich so verschlechtert haben, dass für mich dort ein Zuhause nicht mehr möglich war.
7: Dagmar Schwan fühlte sich verdrängt aus ihrem eigenen Zuhause.
6: Die Stadt Saarbrücken stellte zwei Streetworker ein, richtete den Pavillon optisch her und engagierte einen Sicherheitsdienst.
7: Doch in der Johannesstraße eskalierte die Situation weiter. Aber anders, als man denkt.
6: Es geschieht in einer Nacht im Herbst 2024. Jemand verschafft sich Zugang zum Pavillon. Der ist nachts eigentlich abgeschlossen und sägt die Stützpfähle des Unterstands an.
7: Der Pavillon muss schließen, bleibt ein Dreivierteljahr für Reparaturarbeiten zu. Die Besucher verlieren ihren Treffpunkt. Sozialdezernent Tobias Raab erinnert sich.
11: Aus meiner Sicht wirklich ein bösartiges Vorgehen und deswegen haben wir das auch entschieden verfolgt und zur Anzeige gebracht.
7: In Verdacht gerät ein Anwohner. Er muss sich später vor dem Saarbrücker Amtsgericht verantworten. Das Verfahren wird unter Zahlung einer Geldauflage von 500 Euro vorläufig eingestellt.
6: Und heute? Anwohner machen unterschiedliche Angaben. Manche sagen, es sei immer noch viel los. Andere meinen, es sei ein bisschen ruhiger geworden. Die Nächsten sagen, es sei von Anfang an alles aufgebauscht worden.
7: Die Polizei teilt mit, von Januar bis Mai wurde sie nur 7-mal zum Einsatz an den Pavillon gerufen.
6: Bezirksbürgermeister Thomas Emser ist vorsichtig optimistisch.
15: Man sieht, dass kleine Erfolge da sind und ich hoffe, dass es sich weiter fortschreiten kann, so in dieser Art und Weise. Und wir irgendwann dann auch mal zu einer Situation kommen, wo vielleicht nicht die absolute Ruhe dort einkehrt, aber ein moderater Umgang mit allen dort Lebenden geschehen kann, ohne dass das wieder eskaliert.
7: Auf Eskalation setzen Einzelne aber offenbar immer noch. Bis heute manipulieren Unbekannte die Schlösser an den Eingangstoren zum Pavillon. Die Stadt plant deshalb jetzt, das Gelände nachts, wenn der Treffpunkt geschlossen ist, mit Videokameras zu überwachen.
6: Bis zum Jahr 2030 soll in der EU niemand mehr dauerhaft obdachlos sein. Weniger Obdach- und Wohnungslosigkeit würde auch die Verteilungskämpfe im öffentlichen Raum entschärfen. Das bedeutet aber auch, mehr Wohnungen müssen her. Und das ist das große Problem aktuell. Streetworker Tobias Braun.
16: Mit 4 Leuten bin ich auf Wohnungssuche und wir haben jetzt ungelogen, habe ich mit allen Leuten sicherlich schon 50, 60 Wohnungen angeschrieben. Und ich hatte eine Wohnungsbesichtigung mit einem Mensch gehabt. So, und da hatten wir dann eine Absage danach bekommen. Also das ist wirklich unsäglich.
7: Ende 2024 fehlten laut Pestel-Institut rund 1,4 Millionen Wohnungen in Deutschland. Ein Allzeithoch. Nötig seien vor allem mehr Sozialwohnungen. Im Saarland fehlten demnach rund 16.000 bezahlbare Wohnungen. Auch eine für Sascha.
2: Ich kann mir das im Moment gar nicht vorstellen. Ich kann mir das nicht vorstellen, wenn er mir die Tür zuzumachen und Ruhe.
6: Sein größter Wunsch, Tür zu und dann Musik.
2: Mein Traum ist es einfach nur, Musik zu machen. Ja, ich mache seit 30 Jahren, spiele zwei Musikinstrumente und das ist halt das, was mich aus der ganzen Scheiße hier rausholt.
6: Sascha darf mittlerweile hoffen. Er hat Aussicht auf einen Platz im ambulanten betreuten Wohnen. Nach 8 Jahren ohne Zuhause. Zwischen Bänken, auf denen man nicht liegen kann, und Presssparen in den Hauseingängen.
7: Für die meisten von uns unsichtbare Barrieren. Alltägliche Schranken aber für Menschen wie Sascha. Wer versucht, die Perspektive zu wechseln, sieht sie. Auf einmal überall. In der Stadt, im öffentlichen Raum, an den Orten, die eigentlich für alle da sind.
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1: 13 Uhr. Verteidigungsminister Pistorius warnt vor einem Wahlsieg der AfD bei den anstehenden Landtagswahlen in Sachsen-Anhalt und Mecklenburg-Vorpommern im September. Der SPD-Politiker sagte der Bild am Sonntag, mögliche AfD-Minister müssten von geheimen Bundeswehrinformationen ausgeschlossen werden. Für SR Info Christopher Haas.
2: Die Nähe der AfD zu Russlands Präsident Putin ist nicht zu übersehen, sagt Pistorius. Da müsse man sich nur die Äußerungen vieler AfD-Vertreter anschauen. Außerdem stehe die Vermutung im Raum, dass es Geld aus Russland gebe. Sensible Bundeswehrinformationen dürften aber nicht in die falschen Hände geraten. Deshalb beschäftige sich die Bundesregierung intensiv mit der Frage, wem man Zugang zu diesen Informationen gebe. Denn es gehe um die Sicherheit des Landes.
1: Die AfD weist den Verdacht russischer Einflussnahme zurück. In Erfurt findet heute der AfD-Bundesparteitag statt. Bereits gestern wurden die beiden Parteichefs Chrupalla und Weidel wiedergewählt. Mit Blick auf die Landtagswahlen im Herbst zeigte sich Weidel optimistisch und bezeichnete 2026 als Superwahljahr für die AfD. Nur die Hälfte der Arbeitnehmer in Deutschland kann sich vorstellen, bis zur Rente in ihrem Job zu arbeiten. Das berichten die Zeitungen der Funke Mediengruppe und beziehen sich dabei auf eine Umfrage des Deutschen Gewerkschaftsbundes. Viele glauben demnach nicht, dass sie so lange durchhalten können, besonders wenn sie in körperlich und psychisch belastenden Berufen arbeiten, wie etwa der Pflege oder im Handwerk. DGB-Chefin Fahimi erklärte, die Regierung dürfe das bei ihren Rentenentscheidungen nicht ignorieren. Die Bundesregierung hatte angekündigt, die Empfehlungen der Rentenkommission bei ihren Reformen zu übernehmen. Dazu gehört auch, das Renteneintrittsalter an die steigende Lebenserwartung anzupassen. Im Saarland ist die Zahl der registrierten Sexarbeiterinnen in den vergangenen 2 Jahren unverändert geblieben, obwohl die Zahl der Bordelle gesunken ist. Das geht aus der Antwort der saarländischen Landesregierung auf eine Anfrage der CDU-Fraktion hervor. Demnach waren im vergangenen Jahr rund 770 Prostituierte im Besitz einer gültigen Anmeldebescheinigung. Vor 5 Jahren gab es 64 Bordelle im Saarland, im vergangenen Jahr nur noch 40. Den Angaben zufolge erfolgt ein Großteil der Kontaktaufnahmen inzwischen über das Internet. Bei der Tour de France steht heute die 2. Etappe an. Von Tarragona führt die Strecke entlang der spanischen Mittelmeerküste nach Barcelona, das schon gestern Start und Ziel der 1. Etappe war. Holger Gersker berichtet.
3: Jonas Vingegaard aus Dänemark hat mit seinem Team Wismar das Mannschaftszeitfahren gewonnen und trägt heute Gelb. Favoriten auf der 168 Kilometer langen 2. Etappe, ganz klassisch mit Massenstart, sind aber andere. Auch der Tour de France-Sieger des vergangenen Jahres Tadej Pogacar. Der Slowene verlor zwar mit seiner Mannschaft rund 12 Sekunden auf Vingegaard, war aber der schnellste am Schlussanstieg, der auch heute gefahren wird. Für Florian Lipowitz in der ersten Gesamtwertung auf Platz 8 geht es in diesem Finale, das seinen Qualitäten nicht entgegenkommt, darum, nur wenige Sekunden zu verlieren.
1: Das Erste überträgt die Etappe ab 13.35 Uhr live. Und das waren die Nachrichten mit Luisa Oberhauser. 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
4: Heute Nachmittag Sonne und Wolken. Im Hochwald und im Bliesgau kann es mal einen kurzen Schauer geben. Aber dunkle Wolken auch hier über dem Hallberg. Also das sieht irgendwie auch nach einem Schauer aus. Ich bin gespannt. Sommerliche 24 bis 28 Grad. Kommende Woche wird es zunehmend heißer. Eine neue Hitzewelle aus Frankreich kommt zu uns ins Saarland. Ab Montag viel Sonnenschein, Temperaturen, die bis Freitag auf 36, stellenweise 38 Grad klettern.
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4: Wir haben keine Meldungen über Verkehrsstörungen. Hier unsere neuesten Blitzer auf der A8 Pirmasens-Saarlouis in Höhe Zweibrücken Mitte, in Dillingen in der Hüttenbergstraße und auf der A8 Saarlouis Richtung Pirmasens zwischen Limbach und Einöd. Gute Fahrt!
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4: Der Titel geht auf den Versprecher zurück. Ich glaube auf den Versprecher von Ringo Starr, soweit ich mich erinnere, bei den Beatles. A Hard Day's Night. Mein Name ist Frank Hofmann. Schönen Sonntag.
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Antonia Kubas auf SR3. Schöne Musik am frühen Nachmittag. Da freut man sich nach dem Mittagessen schon auf ein Stück Erdbeerkuchen am Nachmittag. Jetzt allerdings noch ein bisschen tanzen, ein bisschen Bewegung bei einem Lied von Belle Perez. Sie ist in Belgien zur Welt gekommen, kommt aber eigentlich aus Spanien. Maria Isabelle Perez Querezón, so heißt sie. Und das Lied heißt El Mundo Bailando, also die Welt tanzt. Sie hat beim belgischen Vorentscheid zum Eurovision Song Contest mitgemacht. 1999 war das schon. Da hat sie Hello World gesungen und dann irgendwann hat sie so Latino Pop gemacht. Steht ihr auch viel besser, finde ich. El Mundo Bailando.

Manche Künstler schaffen es nie von der Bühne. Andere sagen schon frühzeitig Tschüss, wie jetzt gleich die Toten Hosen hier bei uns auf SR3, verabschieden sich von den Fans und machen dann so einen harten Cut. So ist es zumindest geplant. Nach 45 Jahren läuten die Toten Hosen ihr Karriereende ein. Sie haben noch ein letztes Album rausgebracht und das heißt Trink aus, wir müssen gehen. Das ist das Goodbye der Band. Melancholischer Blick zurück auf das, was war. Und da geht's dann auch darum, dass eben nicht nur die Fans älter werden, sondern eben auch die Band. Und irgendwann sag mal, komm, trink aus. Wir müssen gehen. Es ist jetzt genug. Aber es ist auch gut. Und übrigens auch zum Abschied nehmen noch eine ARD-Doku auf in der ARD-Mediathek über die Toten Hosen, wie das letzte Album nämlich entstanden ist. Und da gab es ganz viele schöne Szenen, auch als Campino erfahren hat, dass er nochmal Vater wird. SR3, die Toten Hosen jetzt.

bis Mainz-Finthen gekommen. Da war 1993 ein Fest auf dem Flugplatz dort. Rock Over Germany heißt das Ganze. Es war so eine Reihe, 93, dann eben in Mainz-Finthen. Nicht bei uns, aber fast. John Secada. Ein Mann, der kubanisches Lebensgefühl mitbringt und in den 90ern ganz vielen Leuten ganz viel Spaß gemacht hat. Und uns jetzt über die 90er hinaus, hier auf SR3, im Sonntagscafé. Das ist nämlich einer seiner großen Songs. Just Another Day.

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1: Heute Nachmittag Sonne, Wolken, im Hochwald im Bliesgau kann ein kurzer Schauer möglich sein. Ansonsten hängen auch dunkle Wolken da und man fragt sich, kommt da jetzt noch was? Sommerliche 24 bis 28 Grad.
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1: Wir haben keine Meldungen über Verkehrsstörungen. Hier unsere neuesten Blitzer auf der A8 Pirmasens-Saarlouis in Höhe Zweibrücken Mitte in Dillingen in der Hüttenbergstraße und auf der A8 Saarlouis Richtung Pirmasens zwischen Limbach und Einöd. Wenn auf Ihrer Strecke irgendwas nicht so läuft, wie es soll, sagen Sie gerne Bescheid. 0800 700 8000.
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1: Mit einem Klassiker aus 1966.

Die ADAC-Rettungsstelle, also der Christoph 16 am Winterberg. Christoph 16 bei uns im Einsatz seit 30 Jahren. Wir haben diese Woche schon gratuliert. Was glauben Sie, wie viele Einsätze haben die in diesen 30 Jahren geflogen? Da ist ganz schön was zusammengekommen. Überlegen Sie mal, was haben Sie so für ein Gefühl? Wie viele Einsätze sind da zusammengekommen? Die richtige Zahl, die genaue Zahl verrate ich gleich hier auf SR3 nach China Eastern und Rumor.

0: beachtliche Stimme. Sheena Easton, A Little Tenderness. Hier ist SR3. 30 Jahre ADAC Rettungsfliegerei im Saarland. Der Christoph 16 ist seit 30 Jahren bei uns im Einsatz. Und jetzt kommt die Zahl. Seitdem ist die Crew rund 41.000 Einsätze geflogen. 41.000 Mal ausgerückt. Klingelt der Alarm, dann muss es schnell gehen. Dann bleiben lediglich 2 Minuten und dann muss das Ding in der Luft sein. Im Jahr gibt es rund 1.200 Einsätze. Das sind viel mehr als früher. Vor 30 Jahren, da waren es etwa 700 pro Jahr. Das hat der Regionalleiter des Flugbetriebs Südwest, Rüdiger Neu, uns verraten.
1: Früher waren wir sehr oft bei Verletzungen, Verkehrsunfällen, Arbeitsunfällen unterwegs gewesen. Heute sind wir mehr bei Herz-Kreislauf-Erkrankungen, neurologischen Erkrankungen unterwegs. Also da hat sich schon drastisch was getan. Und generell nicht nur hier am Standort in Saarbrücken, sondern das auch bundesweit.
0: 30 Jahre Christoph 16 auf dem Winterberg, da gibt es viele Veränderungen, auch beim Hubschraubermodell. Am Anfang war so ein Klassiker im Einsatz, eine BU-105. Aber schon kurze Zeit später kam dann der Umstieg auf das Modell, mit dem die heute auch noch fliegen. Das ist der Eurocopter 135.
1: Für uns Piloten war es einfach ins Wasser geworfen. Hier ist die Maschine, jetzt fliegst du Rettungsdienst. Fliegen konnten wir ja, aber das Rettungsdienstliche war halt Neuland für uns, sodass uns da keiner mal irgendwas zeigen konnte oder einweisen konnte. Und das ist heute anders. Wir können die Leute richtig und vernünftig einweisen, schulen und dann auch sagen, jetzt sind die Leute so weit, dass sie auch alleinverantwortlich einen sicheren operativen Flugbetrieb durchführen können.
0: Die Crew des Christoph 16 wird immer dann eingesetzt, wenn eben dieser Hubschrauber den Notarzt am schnellsten zum Einsatzort bringen kann. Vor allem, wenn es Einsätze sind in abgelegenen Regionen, dann ist das schon sehr hilfreich. 30 Jahre, Christoph 16, auf dem Winterberg. SR3 gratuliert. Das Sonntagscafé ist hier und das ist Stefan Gwildes, der nimmt uns jetzt alle mit durch die Nacht. Am helllichten Tag.

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SR3 spielt den Journey, Who's Crying Now, hier im Sonntagscafé. Was ein Wort schon bewirken kann, man stellt sich das gar nicht vor, aber Sie kennen das wahrscheinlich auch so, wenn man sich mal mit jemandem zankt oder so. Ein falsches Wort und die Stimmung kann vergiftet sein. Da sollte man aufpassen einfach, ne, um es im Leben nicht so schwer zu haben oder anderen nicht so schwer zu machen. Ein Wort vom Manager von den Drifters, damals hat es ausgereicht, dass da irgendwie eine schlechte Stimmung war und dass Ben E. King irgendwann wegen einer anderen Geschichte dann auch die Möglichkeit genutzt hat, die Drifters zu verlassen. Da hatte er für seine Band Stand By Me vorgestellt und der Manager hat gesagt, nee, denn das ist ein schönes Lied, aber das brauchen wir nicht. Naja, die Drifters haben es dann auch nicht gemacht, aber Ben E. King dann in seiner Solokarriere. Und wie das Lied gebraucht wurde. 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
1: Es ist 14 Uhr. Viele Beschäftigte in Deutschland glauben nicht, dass sie ihren Beruf bis zur Rente ausüben können. Das ist das Ergebnis einer Studie des Deutschen Gewerkschaftsbundes DGB, über die die Zeitungen der Funke Mediengruppe berichten. Für SR Info Daniel Skondo.
2: Laut der Studie rechnen 4 von 10 Beschäftigten nicht damit, ihren Beruf bis zur Rente ausüben zu können. Besonders häufig zweifeln daran Menschen in Berufen, die körperlich oder psychisch stark belastend sind. Im Handwerk, in der Pflege und auf dem Bau glauben mehr als 2/3 nicht an ein Arbeiten bis zur Rente. Die DGB-Chefin Fahimi sagte, das dürfe die Bundesregierung bei ihren Rentenentscheidungen nicht ignorieren. Für die Studie waren in den letzten 4 Jahren rund 30.000 Beschäftigte befragt worden.
1: Verteidigungsminister Pistorius hat vor der Weitergabe geheimer Bundeswehrinformationen an mögliche AfD-Minister gewarnt. Mit Blick auf die anstehenden Landtagswahlen in Ostdeutschland sagte der SPD-Politiker der Bild am Sonntag, die Nähe vieler AfD-Vertreter zum russischen Präsidenten Putin sei nicht zu übersehen. Sollte die AfD an künftigen Regierungen, etwa in Sachsen-Anhalt, beteiligt werden, müssten deren Minister von geheimen Informationen ausgeschlossen werden. Die AfD weist den Verdacht russischer Einflussnahme zurück. In Erfurt endet heute der AfD-Bundesparteitag. Bereits gestern wurden die beiden Parteichefs Chrupalla und Weidel wiedergewählt. Nach Einschätzungen der Vereinten Nationen werden in Venezuela noch immer 50.000 Menschen vermisst. 1,5 Wochen nach dem schweren Doppelerdbeben suchen Einsatzkräfte weiter nach Opfern unter den Trümmern. Bislang wurden etwa 3.000 Tote gezählt sowie 16.600 Verletzte. Das Bistum Speyer und die Evangelische Kirche der Pfalz haben mitgeteilt, dass sie 30.000 Euro Soforthilfe leisten. Im Saarland ist die Zahl der angemeldeten Prostituierten in den vergangenen 2 Jahren unverändert geblieben, obwohl die Zahl der Bordelle gesunken ist. Das geht aus der Antwort der saarländischen Landesregierung auf eine Anfrage der CDU-Fraktion hervor. Demnach waren im vergangenen Jahr rund 770 Prostituierte im Besitz einer gültigen Anmeldebescheinigung. Aus der SR-Nachrichtenredaktion Daniel Magar.
3: Vor 5 Jahren gab es 64 Bordelle im Saarland. Im vergangenen Jahr nur noch 40. Den Angaben zufolge erfolgt ein Großteil der Kontaktaufnahmen inzwischen über das Internet. Außerdem würden sich viele Prostituierte nur noch kurz an einem Ort aufhalten. Deshalb sei es auch so schwierig, die tatsächliche Zahl der Prostituierten im Saarland zu erfassen. Die Anmeldebescheinigung ist bundesweit gültig. Auffällig dabei, mehr als die Hälfte der Prostituierten stammt den Daten zufolge aus Rumänien. Viele Frauen aus Osteuropa seien Opfer der sogenannten Loverboy-Methode. Dabei täuschen Täter eine Liebesbeziehung vor, um eine emotionale Abhängigkeit zu erzeugen und die Frauen zur Arbeit in diesem Milieu zu drängen.
1: Die Tropfsteinhöhle Nied-Altdorf ist nach über 11 Jahren ab heute wieder für Besucher geöffnet. Nach umfangreichen Arbeiten betreibt jetzt die Gemeinde Rehlingen-Siersburg die Höhle. Besuche sind für Kleingruppen und nur in Verbindung mit einer Führung möglich. Die Temperaturen in dem Natur- und Kulturerbe liegen das ganze Jahr über bei etwa 11 Grad. Die Tropfsteinhöhle steht schon seit den 1930er Jahren unter Naturschutz. 2014 musste sie aufgrund des hohen Sanierungsbedarfs geschlossen werden. Das waren die Nachrichten mit Emanuel Glestzus. 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
4: Die nächste Hitzewelle rollt auf das Saarland zu. Temperaturen von bis zu 38 Grad bis Mittwoch. Da werden wir die wahrscheinlich erreicht haben. Unter anderem in Saarbrücken in der Landeshauptstadt. Heute Sonne, Wolken, im Hochwald Bliesgau ein kurzer Schauer möglich. Sommerliche 24 bis 28 Grad.
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4: Wir haben keine Meldungen über Verkehr. Doch, wir haben eine. Ich lüge. Ich soll doch nicht lügen. Hier. Warte mal hier. Da, wo ist er denn? Hier ist er. Regionalverband Saarbrücken in Klarental, Kreisstraße, am Aschbacher Hof in der Warnstraße und in der Warnstraße in beiden Richtungen ist gesperrt wegen eines Feuerwehreinsatzes. Wichtige Geschichte, Klarental in der Kreisstraße zwischen am Aschbacher Hof und der Warnstraße gesperrt wegen eines Feuerwehreinsatzes. Jetzt unsere neuesten Blitzer auf der A8 Pirmasens-Saarlouis in Höhe 2 Brücken Mitte, in Dillingen in der Hüttenbergstraße und auf der A8 Saarlouis Richtung Pirmasens zwischen Limbach und Einöd. Ich wünsche Ihnen eine gute Fahrt.
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4: guck mal da, was für ein feiner Tag. One fine day, die Carpenters hier bei uns. Ich bin Frank Hofmann.
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0: ein paar Jahren.
1: Ja, schwätze mal dann drüber. SR3 mit Christina Stürmer in ein paar Jahren. Da ist immer viel los bei Alexander und seiner Familie zu Hause. Er hat geschrieben, da war das Wunschkonzert schon vorbei, dass immer so viel los ist, weil nämlich Geburtstage vorbereitet werden müssen und ein Hochzeitstag. Und deswegen hat er geschrieben, kannst du mir einen Riesengefallen tun? Ich habe heute Hochzeitstag. Heute. Hochzeitstag. Könnt ihr bitte meine Frau Christina grüßen? Sie ist immer so viel am Vorbereiten und dann hat er morgen auch Geburtstag und die Christina am Dienstag. Da ist was los bei Alexander und Christina. Wäre echt schön von euch, wenn ihr das ausstrahlen könnt. Alexander, liebe Grüße auch vom Sohn und von ihm, also von mir, ihm, Alexander. Hier eine Liebeserklärung auf SR3. Passende Musik dazu von den Bee Gees. Deep is your love. Jetzt knuddelt euch ein bisschen und dann ein Stückchen Kuchen, Tässchen Kaffee, schönen Sonntagnachmittag verbringen. Alles klar, Grüße von SR3.

glaube, Bruce Springsteen kennt das auch. Hier auf SR3 war das gerade My Hometown. Wenn er Musik schreibt, dass das nicht immer so fließt. Manchmal hat man einfach keine Ideen. Er ist ja auch nur ein Mensch letztendlich. Und auch andere Künstler, zum Beispiel ABBA, die haben sich schwer getan. Ende der 70er sind extra auf die Bahamas gefahren, um dort vielleicht so Eingebungen zu kriegen, weil sie wollten was machen, was ein bisschen nach Karibik klingt, aber nichts. Kreative Ebbe. Dann haben sich gedacht, komm, wir fahren in ein Studio, dort nämlich, wo die Bee Gees Stayin' Alive aufgenommen haben, in Miami. Und wollten sich dort inspirieren lassen, waren auch dort, hatten eine Inspiration, haben was aufgenommen, jetzt hat nur der Text gefehlt. Da hat man sich auch ein bisschen was aus den Fingern ziehen müssen. Zum Beispiel dieses Voulez-vous. Einfach nur das, weil es sexy klingt. Mehr war nicht dahinter. Aber macht ja nichts, muss ja auch nicht. Der einzige Song von ABBA, wie es heißt, in der gesamten Karriere der Band, der damaligen, der ersten Karriere der Band, dessen Instrumentalspur nicht in Schweden aufgenommen worden ist. ABBAs Voulez-vous. Wir im Saarland sagen Voulez-vous Grobeschuh. SR3.

0: Glück auf Asphalt heißt das Stück von Berger hier auf SR3. Wer es bis jetzt noch nicht geschafft hat, den Stress der Woche so ein bisschen abzuschütteln, jetzt am Sonntagnachmittag um gleich 2:30, der wird jetzt allerdings die Gelegenheit dazu bekommen. Hier kommt nämlich ein Song, da geht's mit dem Blutdruck schon runter. Da verschwindet jegliche Hektik. Die Zeit vergeht langsamer. Ich bin ganz sicher, weil am Anfang schon, komm, wenn Sticks hier mit diesem, oder mit diesem E-Piano ist das, glaube ich, ne? Das kühlt runter und man fühlt sich in die 70er zurückversetzt. Ich denke mich jetzt zurück in die Windeln. So war es bei mir in den 70ern. Wie war es bei Ihnen?
1: Wer

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1: Es kann hier und da ein paar Tropfen geben. Kurze Schauer im Bliesgau, im Hochwald. Sonne und Wolken haben wir heute im Wechsel. Heute Nachmittag sommerliche 24 bis 28 Grad. In der nächsten Woche wird es dann heißer und heißer und heißer. Eine neue Hitzewelle aus Frankreich erreicht das Saarland. Ab Montag erwartet uns dann viel Sonnenschein und die Temperaturen bis Freitag können auf bis zu 36 Grad steigen.
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1: Wir haben wieder keine Meldungen über Verkehrsstörungen. Die eben von ihm ist raus. Unsere neuesten Blitzer also in Saarbrücken am Kieselhumus auf der A8, Pirmasens-Saarlouis in Höhe 2 Brückenmitte und in Dillingen in der Hüttenbergstraße. Wenn auf Ihrer Strecke was klemmt, sagen Sie gerne Bescheid. Hier ist die Nummer 0800 700 8000.
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1: Mein Name ist Frank Hofmann. Herzlich willkommen.
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Du bist da, die Münchner Freiheit auf SR3. Die großen Hymnen der Münchner Freiheit sind mit der Stimme von Stefan Zauner verbunden, mit der Stimme, die Sie gerade hier gehört haben. Da hat's der nachfolgende Sänger, als Zauner nach 30 Jahren ausgestiegen ist, Tim Wilhelm, der hat's da schon schwer, weil der richtige Fan hat natürlich die Zaunerstimme im Kopf, wenn man dann solche Sachen singt wie hier. Und der Tim Wilhelm singt halt anders. Das ist halt einfach so. Und deswegen ist ein bisschen was anders geworden, als der Zauner 2011 ausgestiegen ist, 2011. Und er hat ja auch immer mit komponiert. Und auch das Know-how ist da weggefallen. Also ich würde sagen, Mensch, die Band ist seit damals natürlich nicht mehr dieselbe, die sich nach einem Café in München benannt hat, im Stadtteil Schwabing, Münchner Freiheit. Hier ist SR3. Sass kommt aus Frankreich. Sie hat als Straßensängerin ihre ersten Spuren sich verdient und ist jetzt ganz groß da. Imagine.

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Jennifer Rush auf SR3. Ich habe ja eher Halleluja gerufen und meinen Augen nicht getraut. Jennifer Rush, vor ein paar Wochen im MDR-Fernsehen hat sie da gesessen. In der Talkshow. Und ich dachte, Jennifer, die kenne ich doch. Und dann hat sie noch Deutsch gesprochen. So richtig Deutsch, also so akzentfrei Deutsch. Weil sie ist ja vor 13 Jahren, oder vielleicht sogar das noch länger her, ist sie ja abgetaucht, war weg auf einmal so. Es war doch eine Ikone der 80er Jahre. Also bei mir zumindest, vielleicht bei Ihnen auch. Und dann war sie weg. Und jetzt hat sie gesagt in dieser Talkshow, dass sie neue Musik produziert und gerne auch in Deutschland ist, weil sie ja teilweise in Deutschland auch aufgewachsen ist, vom Sandmännchen Deutsch gelernt hat, deswegen kann sie es heute noch so gut. Und hier hat sie ja auch große Erfolge gehabt. Sie war in meiner, ich habe das damals nicht so genannt, aber in meiner Playlist damals war sie immer mit dabei. Damals eine Playlist auf dem Walkman. Das ging zwar rein technisch nicht, aber so von der Vorstellung her, sagen wir mal so, sie wisse, was ich meine. Hier ist SR3. Joris, jetzt bis ans Ende der Welt, das ist nicht weit. Wir sind in knapp 3 Minuten schon da.

Dann war er wieder da, aber sowas von da. Robbie Williams ist ausgeschlossen worden von der Boyband Take That. Das war ja schon eine Riesennummer damals und viele Fans auch als Sauerei empfunden. Und dann Solo-Karriere und dann hat das den Leuten von Take That mal gezeigt, wo der Hammer hängt, wo das Stimmband bebt. Hier ist einer der großen Solo-Erfolge von Robbie Williams auf SR3, das ist Strong.

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1: Es ist 15 Uhr. Verteidigungsminister Pistorius hat vor der Weitergabe geheimer Bundeswehrinformationen an mögliche AfD-Minister gewarnt. Der SPD-Politiker blickt dabei in der Bild am Sonntag auf die anstehenden Landtagswahlen in Ostdeutschland. Sollte die AfD an künftigen Regierungen, etwa in Sachsen-Anhalt, beteiligt werden, müssten deren Minister von geheimen Informationen ausgeschlossen werden. Für SR Info Christopher Haas.
2: Die Nähe der AfD zu Russlands Präsident Putin ist nicht zu übersehen, sagt Pistorius. Da müsse man sich nur die Äußerungen vieler AfD-Vertreter anschauen. Außerdem stehe die Vermutung im Raum, dass es Geld aus Russland gebe. Sensible Bundeswehrinformationen dürften aber nicht in die falschen Hände geraten. Deshalb beschäftige sich die Bundesregierung intensiv mit der Frage, wem man Zugang zu diesen Informationen gebe. Denn es gehe um die Sicherheit des Landes.
1: Die AfD weist den Verdacht russischer Einflussnahme zurück. In Erfurt endet heute der AfD-Bundesparteitag. Bereits gestern wurden die beiden Parteichefs Chrupalla und Weidel wiedergewählt. Jeder zweite Beschäftigte im Pflegesektor oder im Handwerk glaubt nicht daran, den Beruf bis zur Rente ausüben zu können. Das ist das Ergebnis einer Studie des Deutschen Gewerkschaftsbundes DGB, über die die Funke-Zeitungen berichten. Über alle Berufsgruppen hinweg zweifeln demnach 4 von 10 Beschäftigten in Deutschland daran, dass sie bis zum Erreichen des Renteneintrittsalters in ihrem Job bleiben können. DGB-Chefin Fahimi erklärte, die Regierung dürfe das bei ihren Rentenentscheidungen nicht ignorieren. Die Bundesregierung hatte angekündigt, die Empfehlungen der Rentenkommission bei ihren Reformen zu übernehmen. Dazu gehört auch, das Renteneintrittsalter an die Lebenserwartung anzupassen. In Frankreich ist in den Pyrenäen an der Grenze zu Spanien ein neuer Waldbrand ausgebrochen. Laut den Behörden brennt eine Fläche von umgerechnet etwa 1300 Fußballfeldern. Auch im Südosten Frankreichs brennt es auf einer Fläche von etwa 420 Fußballfeldern. Auch in Griechenland brennt es. Aufnahmen eines TV-Senders zeigen, wie der Rauch einer brennenden Recyclinganlage die nahestehende Stadt Thessaloniki einhüllte. Die Behörden ordneten die Evakuierung eines Vorortes an. Wer in Saarbrücken das Bürgeramt anruft, bekommt den KI-Bot Johanna an die Leitung. Die Stadt hat die digitale Assistenz Mitte Juni eingeführt. Sie soll bei einfachen Anliegen helfen. Einzelheiten auch zu den Kosten dafür von Silke Kiefer.
3: Johanna ist ein KI-Voicebot, der schon seit letztem Jahr in der Landeshauptstadt im Pilotbetrieb getestet wird. Die KI soll vor allem bei Standardanfragen weiterhelfen, sagt die Stadt. Diese würden nämlich einen Großteil der Anrufe im Telefonservice Center ausmachen. Die KI soll also helfen, die Mitarbeiterinnen und Mitarbeiter zu entlasten. Für den KI-Bot hat die Stadt nach eigenen Angaben einmalig rund 10.500 Euro gezahlt. Für den Betrieb fallen monatlich rund 3.320 Euro an.
1: Sam Laidlow hat die Challenge Rot gewonnen. Beim weltweit größten Wettkampf auf der Triathlon-Langdistanz schaffte der Franzose mit 7 Stunden, 21 Minuten und 4 Sekunden eine neue Weltbestzeit. Er hatte zuvor knapp 4 Kilometer Schwimmen, 180 Kilometer Radfahren und 42,2 Kilometer Laufen hinter sich gebracht. Bei den Frauen schaffte es die Schweizerin Alanis Seyfert als erste ins Ziel nach 8 Stunden und knapp 10 Minuten. Und das waren die Nachrichten mit Emanuel Glestzus. 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
4: Sonne, Wolken, vielleicht auch ein kurzer Schauer im Hochwald im Bliesgau. Alles ist drin. Sommerliche 24 bis 28 Grad. Das ist nichts, wenn wir auf kommende Woche schauen. Es wird nämlich wieder heißer. Eine neue Hitzewelle aus Frankreich rollt auf uns zu. Ab Montag viel Sonnenschein, Temperaturen, die bis Freitag auf 36, stellenweise 38 Grad steigen.
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4: Wir haben keine Meldungen über Verkehrsstörungen. Hier unsere neuesten Blitzer auf der A8 Pirmasens-Saarlouis in Höhe Dillingen-Süd, in Saarbrücken am Kiesel-Humus und auf der A8 Pirmasens-Saarlouis in Höhe Zweibrücken. Haben Sie eine gute Fahrt.
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4: Mit Frank Hofmann und mit einer großen Nummer 1969, letzte Nummer 1 Single von Elvis Presley in den USA. Das war Suspicious Minds.
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Bald verabschiedet sich die Politik in Deutschland in die Sommerpause. Da kann man ja mal einen Blick zurückwerfen auf das erste Halbjahr. Mit Mumm in der Hose und breiten Schultern in die Zukunft. Drüber geschwätzt, der satirische Rückblick, der Wochenrückblick mit Saarland-Reporter Sigi Lambert. Gleich hier bei uns direkt nach Huey Lewis. Das ist Stuck With You auf SR3.

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1: Die Wuchlow. Wusch, und schon ist noch mal halb Jahr rum.
2: Das ist wirklich extrem
1: schnell gegangen. Am Anfang vom Jahr hat die Politik noch salbungsvolle Zukunftsversprechen verkündigt. Der Bundeskanzler zum Beispiel.
3: Unser Land soll auch in Zukunft eine gute Zukunft versprechen können.
1: Im Saarland wäre mir schon mit einer halbwegs passablen Gehwart einverstanden. Fortweg die Neuansiedlungen von Eswold und Wolfspeed geplatzt, die Autozulieferer in Schwierigkeiten. Aber unser Wirtschaftsminister Barke sieht eine super Zukunft vor sich.
4: Nach den Enttäuschungen, die wir jetzt erlebt haben, wollen wir die Zukunft gemeinsam auf breiten Schultern in die Zukunft tragen.
1: Jawohl, auf breite Schullere die Zukunft in die Zukunft drohen. Das beeindruckt auch der Finanzminister von Weizsäcker.
5: Ich bin begeistert.
1: Ajo, immer nur jammere, dat jo auch nicht helfen.
5: Es geht auch darum, sich ein bisschen Mut zu machen.
1: Und wie einfach und schnell man sich Mut machen kann, hatte Minister Magnus Jung bewiesen, indem er einfach schlankweg behauptet hat,
6: Eswold und Wolfspeed waren Erfolge der Landespolitik.
1: Wie er dort drauf kommt, bleibt jetzt und in der Zukunft im Jung sein Geheimnis. In Sache Zukunft hat übrigens der CDU-Abgeordnete Stefan Thielen aus VH einen frappierend einfacher Vorschlag gemacht.
7: Hol mal den Dauerschreiber raus und schreiben die Zukunft des Saarlands weiter fort. Vielen Dank.
1: Bitte. Ui. Also irgendwie kann man Anke Rehlinger als Landeschefin verstehen, wenn sie mit einem Hauch von Resignation feststellt.
2: Es ist nicht einfach, in dieser Zeit zu regieren.
1: Das sieht der Friedrich Merz in Berlin, wohl genauso. Der hat sich müsse vom Grine Michael Kellner die Frage fällen lassen.
8: Haben Sie eigentlich den Mumm in der Hose? Haben Sie den Mumm? Haben Sie den Mumm? Haben Sie den Rücken? Haben Sie den Mumm?
1: Ja, wie ist das, Fritz? Hast du jetzt Mumm in der Buchs oder nicht?
9: Ich weiß es nicht. Ich weiß es nicht.
1: Er weiß es nicht, der Fritz, was will ich machen? Hat aber sofort Hilfe gekriegt von der Bundestagspräsidentin Julia Klöckner. Mumm in der Kanzlerbox? Kein Problem für Julia.
10: Machen Sie sich mal ganz locker. Wir kriegen das richtig ordentlich hierhin. Keine Sorge.
1: Gott sei Dank. Schließlich will der Bundeskanzler ab und zu ja auch mal Rambo-Zambo machen im Adenauerhaus. Und da ist es nicht schlecht, wenn man wenigstens ein bisschen Mumm in der Box hat. Komm, ey, geh mir bloß fort.

Die Karawane von Nena, die ist vor 4 Jahren rausgekommen. Und bei so einem Song merke ich dann immer wieder, dass ich das abgehakt habe und dass ich das vielleicht weggedrängt habe. Ich weiß nicht, was da alles so war, 2021, 2022 mit dieser ganzen Corona-Geschichte und so weiter. Da ist ja das Stück rausgekommen und Nena hat es so, naja, gedacht als Mutmacher. Und gesagt, das ist was Mut machen soll und dass man sich wieder sieht und dass man nochmal Harmonie spürt und so die Dinge, die Nena wichtig sind. Sie ist ja spirituell ganz weit vorne. Die Karawane hier auf SR3. Oh, noch eine Lebensweisheit hier aus den 70ern von Hot Chocolate. Da denke ich immer an den Sinnspruch, der bei meiner Oma in der Küche hing. Immer wenn du denkst, es geht nicht mehr, kommt von irgendwo ein Lichtlein her. Und so ist es auch. So, you win again. Hot Chocolate jetzt auf SR3.

Ich würde mal sagen, pfeifen Sie doch auf alles, was Sie gerade im Moment bedrückt. Und wenn Sie Lust haben, pfeifen Sie mit SR3 jetzt ein Stückchen des Liedes von Toto Cutugno. Das ist Serenata im Sonntagscafé.

0: Vielleicht ein paar Tropfen Regen im Bliesgau, im Hochwald und warm. Sommerliche 24 bis 28 Grad und dann wird's heißer und heißer und heißer. Aus Frankreich kommt eine neue Hitzewelle zu uns ins Saarland. Ab Montag viel Sonnenschein, Temperaturen gehen hoch bis 36, 38 Grad am Freitag.
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0: Unsere neuesten Blitzer in Wellesweiler in der Bürgermeister-Regitz-Straße auf der A8, Pirmasens-Saarlouis in Höhe Dillingen-Süd und in Saarbrücken am Kieselhumus. 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
0: Mit Frank Hofmann. Sie ist aus der griechischen Folkloremusik nicht wegzudenken. Ohne die geht gar nichts. Die Bouzouki nämlich, ein Saiteninstrument. Sie gehört zu den Langhalslauten. Hat so einen Korpus, der wie eine Birne aussieht und einen ganz langen Hals. Dass dieses Instrument auch in der Popmusik, in der Rockmusik durchaus einen Platz hat, das hören Sie gleich in 2 für die Jukebox von Christian Job hier auf SR3 nach Sarah Connor und den Birds.
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1: Es ist total spannend zu erleben, wie man überall auf der Welt über die Jahrhunderte ähnliche Musikinstrumente ganz unabhängig voneinander entwickelt hat. Zwei Deppen, ein Gedanke beim Instrumentenbau. Zwar immer etwas anders im Klang, aber im Prinzip her basierend auf einer gleichen Entdeckung. Nimmt man einen Hohlkörper mit einem Loch drin und spannt vor dieses Loch dünne Saiten, die man an einem langen Hals befestigt. Das klingt toll. Am Hals drückt man die Saiten ab und bestimmt die Tonhöhe. Man nennt das Ding Gitarre oder Mandoline oder Ukulele. In Indien ist es eine Sitar. In Südamerika nimmt man als Korpus die Hülle eines Gürteltiers und hat eine Charango. Alles selbes Klangprinzip. Je nach Material von Hohlkörper und Saiten werden exotische Klänge erzeugt. In Griechenland gibt es die Bouzouki. Die Holzkiste ist birnenförmig, der Hals ziemlich lang und es sind doppelte Stahlsaiten drauf. Klingt nach Weinblätter, Uso, Tzatziki und Urlaub in der Ägäis. Auch in der weltweit erfolgreichen Disco-Musik der 70er, da hat der Engländer Barry Blue mal im Studio diese griechische Mandoline eingesetzt. Bouzouki in Dancing on a Saturday Night.

Die Bouzouki mit ihrem eigenen besonderen griechischen Klang ist auch bei Boney M. zu hören und die Geschichte ist lustig. Der Studio-Gitarrist Johann Dansen, regelmäßig in Diensten von Frank Farian, traf in den 70ern Costa Cordalis. Der hatte sich gerade eine neue Bouzouki gekauft und Johann bekam einen guten Preis und hat das alte Instrument gebraucht übernommen. Vor der Aufnahme von Rasputin fanden er und Farian das übliche E-Gitarrengeschrummel plötzlich fad. Sowas waren ja alle und immer und Dansen überlegt kurz und schlägt vor, aus dem Kofferraum Costas alte Bouzouki zu holen und den Sound mal zu probieren. Der Rest ist Disco-Geschichte.

0: Blues Russians.
1: Zwei für die Jukebox von Christian Job. Heute ging es um die Bouzouki. Haben Sie hier gehört? Können Sie nochmal hören, wenn Sie wollen. Auf sr3.de zum Nachhören. Immer und immer wieder. 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Ganz entspannt jetzt mit Gilbert O'Sullivan.

0: Sehnsucht heißt das Album, das im September rauskommt, und zwar das von Annette Louisan. Jetzt hören Sie hier auf SR3 schon mal den Vorboten, die schon ausgekoppelte Single. Da geht's nämlich um, naja, sagen wir mal Erfolg und Beziehung, also die Vereinbarkeit von Familie und Beruf sozusagen. An deiner Seite, Annette Louisan.
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1: Die neue von Annette Louisan, das Album dazu, kommt im September. Hier auf SR3 haben wir schon mal die Vorab-Single gespielt. Ich bin Frank Hofmann, ich wünsche Ihnen einen schönen Sonntagnachmittag. Jetzt gleich die SR3 Sportarena mit Roman Bonner.
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1: Es ist 16 Uhr. Die AfD hat heute ihren Bundesparteitag in Erfurt beendet. Vor den kommenden Landtagswahlen im September in drei Bundesländern hat die AfD unterstrichen, Regierungsverantwortung übernehmen zu wollen. Für SR Info Dagmar Schlichting.
2: Die Parteiführung Weidel und Chrupalla formulierte daher diesen Machtanspruch in den Ländern auch in ihren Schlussstatements deutlich mit den Worten: Wir werden regieren, wir sind bereit, Verantwortung zu übernehmen. Das Führungsduo Weidel-Chrupalla bleibt für zwei weitere Jahre im Amt und Weidel scheint ihre Macht in der Partei weiter auszubauen. Darauf deutet auch der neue, jüngere Bundesvorstand hin, der eher aus dem Weidel-Lager kommt. Aber auch Thüringens Parteichef, Rechtsaußen Björn Höcke, hat seinen Einfluss ausgebaut. Mit Stefan Möller sitzt jetzt ein enger Vertrauter von ihm im Bundesvorstand.
1: Die Polizei zog eine positive Bilanz der Proteste gegen den Parteitag. Die Lage um den Tagungsort sei überwiegend friedlich geblieben. Bei bis zu 50.000 Demonstrierenden habe es knapp 80 Straftaten und Ordnungswidrigkeiten gegeben. Verteidigungsminister Pistorius hat vor der Weitergabe geheimer Bundeswehrinformationen an mögliche AfD-Minister gewarnt. Mit Blick auf die anstehenden Landtagswahlen sagte der SPD-Politiker der Bild am Sonntag, die Nähe vieler AfD-Vertreter zum russischen Präsidenten Putin sei nicht zu übersehen. Sollte die AfD an künftigen Regierungen, etwa in Sachsen-Anhalt, beteiligt werden, müssten deren Minister von geheimen Informationen ausgeschlossen werden. Die AfD weist den Verdacht russischer Einflussnahme zurück. Zwei Tage vor dem NATO-Gipfel in der Türkei sind bei Durchsuchungen knapp 70 Menschen verhaftet worden. Die Behörden bezeichnen die Razzien als Teil der Terrorismusbekämpfung. Wie türkische Medien und Gewerkschaften mitteilen, waren Journalisten, Wissenschaftler sowie Mitglieder linker Gruppierungen betroffen. Der türkische Journalistenverband und der Verband progressiver Anwälte fordern die Freilassung der festgenommenen Journalisten. Sie bezeichneten das Vorgehen der Behörden als Verstoß gegen die Pressefreiheit und einen Versuch, oppositionelle Stimmen vor dem NATO-Gipfel in Ankara einzuschüchtern. Bereits vergangene Woche hatte es Festnahmen gegeben. In Teheran werden die Trauerfeiern für den getöteten obersten Anführer Khamenei fortgesetzt. Am Morgen hat einer der einflussreichsten Geistlichen des Landes das Totengebet an der Mossala-Moschee geleitet. Uwe Lüb für SR Info.
3: Auch drei Söhne Khameneis waren dabei. Sein Nachfolger als oberster religiöser und politischer Führer, Mojtaba Khamenei, war nicht zu sehen. Er ist seit Beginn des Iran-Krieges nicht öffentlich aufgetreten. Allgemein wird vermutet, dass er bei dem Militärschlag der USA und Israels am 28. Februar, bei dem sein Vater getötet wurde, entstellt wurde. Die Straßen Teherans rund um die Mossala-Moschee, in der Khameneis Sarg aufgebahrt ist, sind voll von Menschen. Insgesamt erwarten die Behörden mehrere Millionen Teilnehmende an den sechstägigen Trauerfeiern.
1: Die Tropfsteinhöhle Nied-Altdorf ist nach über 11 Jahren ab heute wieder für Besucher geöffnet. Nach umfangreichen Arbeiten betreibt jetzt die Gemeinde Rehlingen-Siersburg die Höhle. Besuche sind für Kleingruppen und nur in Verbindung mit einer Führung möglich. Die Temperaturen in dem Natur- und Kulturerbe liegen das ganze Jahr über bei etwa 11 Grad. Die Tropfsteinhöhle steht schon seit den 1930er Jahren unter Naturschutz. 2014 musste sie aufgrund des hohen Sanierungsbedarfs geschlossen werden. Das waren die Nachrichten mit Immanuel Glestzus. 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
4: Am Nachmittag zeitweise Sonnenschein neben einigen Wolken. Am ehesten im Hochwald und im Bliesgau ein Schauer oder kurzes Gewitter möglich, aber weiterhin warme Temperaturen. Höchstwerte 24 bis 28 Grad und in der kommenden Woche zunehmend sonnig und heiß.
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4: Es ist ruhig auf den Straßen. Sie melden uns Blitzer, unsere neuesten, in Wellesweiler. In der Bürgermeister-Regietstraße auf der A8 Pirmasens Richtung Saarlouis in Höhe Dillingen Süd, in Saarbrücken um Kieselhumes und auf der A8 Saarlouis Richtung Pirmasens zwischen Limbach und Einöd.
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4: Ja, wir haben drei große Themen heute Nachmittag. Natürlich die Fußball-WM. Wir schauen auf das, was war, auf das, was kommt. Wir sind live bei der zweiten Etappe der Tour de France. Und wir sind in Wimbledon, wo Jan-Lennard Struff heute gegen Hubert Hurkacz aus Polen spielt. Und derjenige, der gestern schon weitergekommen ist, Sascha Zverev, meinte dazu:
5: Ein riesiger Teddybär. Der hat, glaube ich, kein Gramm Böses in sich.
4: Ein riesiger Teddybär, der zu bezwingen ist, also der auf jeden Fall dort im Mittelpunkt steht. Wir werden nachher live hinschalten. Freue mich, wenn Sie dabei bleiben heute Nachmittag. Am Mikrofon begleitet Sie Roman Bonnea.
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1: Ja, gestern Auftakt mit dem Mannschaftszeitfahren und die knapp 20 Kilometer haben ausgereicht, um für Jonas Vingegaard doch einen kleinen Vorsprung herauszuholen. Heute die zweite Etappe von Tarragona wieder nach Barcelona. Holger Gersker vor Ort, wird das Gelbe da eventuell schon angegriffen oder wie ist die Etappe bisher verlaufen?
2: Ja, unterwegs noch nicht, aber im Zielgelände, dann wird es in jedem Falle heute für Jonas Vingegaard eine Herausforderung, Gelb zu verteidigen. Und sein Widersacher trägt den Namen Tadej Pogacar. 12 Sekunden trennen die beiden nach dem gestrigen Mannschaftszeitfahren. Der heutige Etappensieger bekommt wie üblich 10 Sekunden Bonifikation, heißt der Pogacar. Dann braucht Jonas Vingegaard entweder einen Abstand geringer als 2 Sekunden oder eben einen Platz direkt hinter Pogacar, um selber auch noch Bonifikation zu ernten. In jedem Falle wird Tadej Pogacar hier in diesem Finale von den meisten als der Tagesfavorit Nummer 1 gehandelt. Seine Mannschaft hat inzwischen auch mit dem Kölner Nils Polit die Führung im Feld übernommen, um Ausreißer zu kontrollieren. Und das deutet darauf hin, dass sich Pogacar den Konter schon vorgenommen hat, auch wenn es am Ende nicht für das gelbe Trikot reichen sollte, aber zumindest mal einen ersten Etappensieg zusammen. Es gibt aber auch andere Kandidaten und es gab auch eine Ausreißergruppe, oder gibt sie noch, mit dem deutschen Meister Felix Engelhardt, der auf seiner zweiten Tour de France-Etappe, gestern war die erste, direkt mal für Furore sorgte. Der 25-Jährige aus Ulm hat bei Kilometer 5 attackiert, bekam 2 Niederländer an die Seite. Sie hatten 4 Minuten Vorsprung. Daraus sind jetzt zwar 40 Sekunden geworden, aber die 3 Ausreißer konnten sowohl die Sprintwertung als auch die wichtigste Bergwertung des Tages unter sich ausmachen. Leider aus deutscher Sicht nicht zugunsten von Felix Engelhardt, sonst hätte er zumindest die Chance auf das Bergtrikot gehabt, aber er war in beiden Fällen etwas langsamer als der sprintstarke Niederländer Alex Molinar. Aber noch fährt der deutsche Meister in seinem weißen Trikot mit dem schwarz-rot-goldenen Brustring vor dem Feld. Aber es sind halt nur noch reichlich 30 Sekunden.

0: Gestern Abend bzw. in der letzten Nacht gab es zwei Partien. Kanada verlor gegen Marokko mit 0:3 und Frankreich siegte gegen Paraguay mit 1:0 und das mit einem Elfmetertor. Thomas Kunze in New Jersey. Wenn man das Spiel jetzt gesehen hat, der Franzosen gegen Paraguay, verzeiht das ein bisschen die Leistung der deutschen Mannschaft?
1: Ja, das muss man tatsächlich sagen, obwohl ich finde, dass Paraguay gestern noch eine Schippe draufgelegt hat in Sachen Härte, zerstörerischer Aggressivität und Energie, so muss man es wirklich sagen, oder auch Kneipenschlägerei. Das war wirklich Antifußball und ich bin so froh, dass der echte Fußball gewonnen hat. Ein überforderter Schiedsrichter aus Usbekistan, der Egis Tantashev, hat das überhaupt nicht auf die Reihe bekommen. Es war schlimm, wirklich schlimm anzuschauen und ich finde es trotzdem krass, wie diese Franzosen sich da durchgekämpft haben und bis zum Schluss die Ruhe und vor allen Dingen emotionale Coolness bewahrt haben, weil sie wussten, irgendwann wird sich die individuelle Qualität durchsetzen, kam ja dann durch den Elfmeter, das Dribbling von Doué und Mbappé hat sich dann auch nicht von den Mätzchen stören lassen. Ja, ein echter Titelkandidat und ich bin echt froh, dass Paraguay jetzt Bye-bye sagt.
0: Ja, eigentlich hatte man erwartet, dass der Druck der Franzosen irgendwann so stark wird, aber Paraguay hat wirklich enorm dagegen gehalten. Stichwort Schiedsrichter, das war nun wirklich gestern eine sehr, sehr schlechte Leistung. Wir haben auch eine sehr kritische Entscheidung gesehen bei der deutschen Mannschaft gegen Paraguay. Ist das Thema Schiedsrichter überhaupt eins bei dieser Weltmeisterschaft?
1: Das finde ich echt mal einen richtig guten Gedanken. Bei uns auf jeden Fall, aber insgesamt verläuft das hier komplett. Es ist Wahnsinn. Wir hatten ja auch zum Beispiel hier, wo heute Brasilien-Norwegen stattfinden wird, in East Rutherford, in der Nähe von New York, das Spiel Deutschland-Ecuador. Tori Penzo hat da gepfiffen, die US-Amerikanerin, die ja auch bei vielen Situationen daneben lag. Aber das macht die FIFA mittlerweile clever. Da gibt's keine Debatten. Und was mir auch gefällt, wir können alle diskutieren. Aber die Mannschaften und Trainer halten sich alle sehr, sehr zurück und eigentlich ist das eine gute Sache.
0: Das muss man so sehen, genau. Brasilien gegen Norwegen heute Nacht und Mexiko gegen England. Kommen wir zunächst einmal zu den Brasilianern. Ja, bisher auch nicht so super überzeugend, natürlich immer ein Favorit. Wie siehst du das Spiel?
1: Ja, 50-50. Ich freue mich da mega drauf. Es sind natürlich zwei Naturereignisse, die da stattfinden werden im Sturm mit Vinicius Junior und Erling Haaland bei den Norwegern. Da kann immer was passieren und das ist ja bisher auch immer so gewesen in den Spielen. Ansonsten erwarte ich dann ganz enges, ausbalanciertes Fußballspiel. Brasilien auf dem Papier sicherlich der Favorit, aber ohne Paqueta, der sich zuletzt verletzt hat, ohne Rafinha, der noch nicht so weit ist, sehe ich da wirklich Chancengleichheit, weil Norwegen da vorn drin mit Sørloth und Nusa eben nicht nur von Erling Haaland abhängt. Das wird super interessant, das Spiel. Klimatisch kann ich auch schon mal sagen, ist es hier nicht mehr ganz so heiß. Also der Nachteil für die Norweger ist auch nicht mehr so groß. Es hat geregnet heute Nacht. Gibt sogar noch eine Unwetterwarnung fürs Spiel. Schauen wir mal, was da später draus wird. Aber das ist ein ganz, ganz offenes Spiel. Und wer hätte das gedacht bei der Ansetzung?
0: Ein richtig heißes Spiel wird es in Mexiko geben. Ich weiß jetzt nicht genau, wie die Temperatur sein wird, aber die Engländer müssen sich nicht unbedingt warm anziehen, wenn man an die Temperatur denkt. Mexiko gegen England, der absolute Knaller, bisher meine ich, ne? Oder?
1: Ja, ich finde auch tatsächlich, es ist das Aztekenstadion 86, die Engländer gegen Maradona mit den zwei größten Toren oder Nicht-Toren der Fußballgeschichte bei Weltmeisterschaften, irgendwie ja noch leicht traumatisiert. Jetzt diese viel zu knappe Anreise ins Aztekenstadion mit 2200 Metern Höhe, wird das zum Thema werden. Der Sauerstoffgehalt ist wirklich dünn. Jeder, der mal da war, weiß, zwei schnelle Schritte und man hat sofort 10 Schläge Puls mehr. Den Mexikanern ist das egal. Sie spielen dort jetzt schon zum dritten Mal in ihrer Pilgerstätte, rauschen hier durch dieses Turnier. England immer abhängig von Harry Kane. Kann gut sein, dass es heute die Abreise der Engländer gibt, heute Nacht. Da ist tatsächlich Mexiko für mich der klare Favorit, eben weil diese körperliche Komponente, dieser Aspekt so eine große Rolle spielen wird.
0: Wenn es Ihnen heute Nacht um 2 Uhr noch ein bisschen zu spät ist, meine Damen und Herren, morgen früh ARD Mediathek. Dort können Sie die Zusammenfassung dieser Begegnung noch einmal sehen. Vielen Dank, Thomas Kunze.
1: Gerne.
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0: Ja, nach Fußball-Weltmeisterschaft und Tour de France zum dritten absoluten Mega-Sportereignis nach Wimbledon, wo heute Nachmittag Lennart Struff auf den Platz geht. Und wir wollen mal reinhören, was sich dort bisher getan hat in Wimbledon. Vor Ort ist unser Kollege Matthias Kammer.
1: Das erste von drei parallel laufenden Achtelfinalspielen in Wimbledon ist vorbei und es hat gewonnen Jessica Pegula aus den USA gegen ihre Landsfrau Iva Jovic. Und da hat sich am Ende dann doch die Erfahrung durchgesetzt. Beide Spielerinnen begannen äußerst nervös. Im ersten Satz, glaube ich, gab es gleich 7 Breaks und Pegula verlor diesen Durchgang mit 4-6 gegen die erst 18-jährige Iva Jovic. Aber danach kam Jessica Pegula so langsam ins Rollen, gewann den zweiten Satz mit 6-3 und dann beim Spielstand von 1-0 für sie im dritten Satz hatte Jovic 40-0 bei eigenem Aufschlag und verlor dieses Aufschlagspiel noch. Und das war der Schlüssel zum Erfolg für die 32-jährige Amerikanerin, die endlich ihren ersten Grand-Slam-Titel holen will. Und hier stehen die Chancen in Wimbledon so gut wie vermutlich noch nie. Im zweiten Match der Damen, einem rein tschechischen Duell, ist es weiterhin äußerst knapp. Aber Karolina Muchova hat den ersten Satz mit 7-5 gewonnen, führt im zweiten 5-3 und kann jetzt bei eigenem Aufschlag das Match beenden gegen Barbora Krejcikova. Rutscht aber jetzt gerade an der Grundlinie aus, ist aber nichts passiert, geht gleich weiter. Und auf dem Center Court, da wird Novak Djokovic dann doch seiner Favoritenrolle gerecht. Er lag 2-5 hinten im ersten Durchgang, den gewann er aber noch mit 7-6 und führt jetzt im zweiten Satz gegen Roman Safiulin mit 5-2.

0: Noch gut 50 Kilometer sind es auf der zweiten Etappe der Tour de France von Tarragona nach Barcelona. Und immer noch ist mit Felix Engelhardt ein Deutscher ganz vorne dabei mit 44 Sekunden Vorsprung im Moment in einer Zweiergruppe. Mal gespannt, was das Feld so macht. Holger Gerska weiß mehr.
1: Immer wieder sonntags kann man sagen, da schlägt die Stunde von Felix Engelhardt. Vorige Woche ist er deutscher Meister geworden in Thüringen, trägt das weiße Trikot mit dem schwarz-rot-goldenen Brustring. Und hier fährt er seit 2,5 Stunden vor dem Feld mit jetzt noch einem Begleiter, Alex Mollemnau aus den Niederlanden. Die beiden hatten mal fast 4 Minuten Vorsprung. Gemeinsam mit einem weiteren Niederländer waren sie unterwegs. Der ist inzwischen zurückgefallen. Dann gab es die Punkte für das grüne Trikot und auch für das Bergtrikot. Da war der Niederländer jeweils vor Felix Engelhardt am entscheidenden Punkt. Und deswegen wird der deutsche Meister sicherlich nicht dieses Trikot gegen das Bergtrikot tauschen. Da hatten sie plötzlich nur noch 20 Sekunden Vorsprung. Jetzt sind es aber wieder 45 Sekunden Abstand. Nichtsdestotrotz, im Feld lauern die Favoriten auf den Etappensieg. Und die werden am Ende dieser Etappe ernst machen. Noch sind es 50 Kilometer.

0: Drei Ausrichter gibt es bei der Weltmeisterschaft. Zwei sind noch dabei. Die USA, die spielen gegen Belgien und heute Nacht dann Mexiko gegen England. Das Topspiel, glaube ich, dieser Runde. Und ausgeschieden ist Kanada. 0-3 gegen Marokko, obwohl sie gut gespielt haben. Aber am Ende hat der Afrikameister sich dann doch durchgesetzt. Die Rolle von Kanada, die Auswirkungen dieser Weltmeisterschaft, zusammengefasst von Anna von Eickels.
1: Manche Spieler verbindet man mit besonderen Momenten, besonders schönen oder besonders bitteren. In Deutschland werden sich noch viele an Mario Balotelli erinnern. In jenem Halbfinale bei der EM 2012, wie er das 2-0 für Italien machte, wie er es per Halbvolley erst in den rechten Torwinkel und anschließend mit seinem ikonischen Jubel ins solidarische Gedächtnis stanzte. Die Kanadier haben jetzt auch ihren Balotelli. Er heißt Azzedine Unahi und traf beim 3-0 der Marokkaner gegen Kanada zweimal.
2: Das gesamte Land steht hinter uns. Das erfüllt uns mit Stolz. Wir hoffen, dass wir noch lange bei diesem Turnier dabei sein werden.
1: Und während Marokko als erste afrikanische Nation überhaupt zum zweiten Mal in ein WM-Viertelfinale einzog, ist das Turnier für Co-Gastgeber Kanada zu Ende.
2: Bis auf den Spielstand haben wir fast alle Statistiken dominiert. Das ist ein bisschen enttäuschend, aber trotzdem ein großer Schritt in die richtige Richtung.
1: Die Mannschaft von Trainer Jesse Marsh schrieb trotzdem Geschichte. Zum ersten Mal überstand Kanada eine WM-Gruppe und gewann danach ein K.O.-Spiel. Die Nationalmannschaft wurde gefeiert. Das ist neu in Kanada, einem Staat, der durch Einwanderer geprägt ist. Und die hatten bisher oft ihre Herkunftsländer und nicht das kanadische Team unterstützt, weil dieses bei den vergangenen Weltmeisterschaften nicht erfolgreich oder gar nicht erst dabei war. Jetzt feuerten alle zusammen Kanada an. Der Fußball könnte das Land verändert, vielleicht sogar geeint haben, glaubt Mittelfeldspieler Alistair Johnston, der selbst einen kanadischen Vater und eine nordirische Mutter hat.
2: Ich hoffe, dass sie stolz sind auf das, was sie gesehen haben. Dass sie ein kanadisches Team gesehen haben, das von niemandem Angst hatte, das alles auf den Platz gelassen hat und das alle Herausforderungen angenommen hat.
1: Vielleicht wird diese Weltmeisterschaft für Kanada zu dem, was für Deutschland in der Rückschau das Sommermärchen von 2006 war, als der Fußball einte und dem gesamten Land eine neue Identität verschaffte. So fühlt es sich jetzt für den Kanadier Alistair Johnston an.
2: Menschen überall auf der Welt haben unsere Spiele geschaut. Und wir wollten ihnen zeigen, wie Kanadier ticken. Und dieses Team hat einen richtig guten Job gemacht.
1: Mit dem Ausscheiden mag das Turnier für den ersten von drei WM-Gastgebern sportlich enden. Doch es besteht die große Chance, dass diese WM weiter spürbar sein wird in Kanada.

0: So, wir kommen zur Tour de France. Die zwei Ausreißer werden vermutlich gleich eingefangen, Holger Gerska.
1: Ja, es ist allerdings schon so, dass vor 10 Minuten sich beide schon die Hand gegeben haben, so nach dem Motto, es war toll mit dir, schöne Flucht, jetzt sind wir eingeholt, aber hinten im Feld macht man nicht viel Tempo, weil es unfassbar viele Defekte gegeben hat in den zurückliegenden 30 Minuten und das trifft immer die Promis im Feld oder zum Teil zumindest, den US-Meister Quinn Simmons, den ehemaligen Weltmeister Michael Kwiatkowski, den jungen Mexikaner Isaac Del Toro, der hier zum engsten Favoritenkreis gehört, der Giro d'Italia 2. Zweite ist ja eins der Wunderkinder des Radsports und das Wunderkind schlechthin, Paul Sexas aus Frankreich, hat jetzt zweimal schon das Fahrrad tauschen müssen und deren Mannschaften sind es ja jeweils, die das Tempo an der Spitze des Feldes bestimmen und das nehmen sie natürlich raus und Felix Engelhardt, der deutsche Meister mit seinem niederländischen Kompagnon, mit Alex Molinar, haben wieder 17 Sekunden Vorsprung bekommen und gleich kommen sie jetzt hier zum ersten Mal am Ziel vorbei und dann sind es noch 3 Runden auf diesem Kurs mit 3 Bergwertungen gespielt. Vielleicht schaffen sie es ja noch bis zur nächsten. Das sind noch knapp 10 Kilometer. Also momentan fahren sie auch wieder gut zusammen. Und das Feld hat auch wieder ein bisschen Sicherheitsabstand bekommen. Also das ist schon eine ganz, ganz starke Flucht. Ein bisschen kann er träumen, der deutsche Meister zur Siegerehrung gerufen zu werden. Nicht für das Bergtrikot, sicherlich auch nicht für das grüne Trikot, aber für den kämpferischen Fahrer. Das wird sich zeigen, wie das die französische Jury jetzt hier entscheidet. Realistisch wäre natürlich oder ein bisschen diplomatisch wäre es, wenn denn schon Mollema das Bergtrikot bekommt, dann könnte doch Engelhardt zumindest der kämpferischste Fahrer werden. Aber das werden wir sehen, ob er gleich bei seiner zweiten Tour de France-Etappe auch an der Siegerehrung teilnehmen darf, der deutsche Meister. Das wird aber gleich alles überschattet werden durch den großen Kampf um den heutigen Tagessieg auf diesem attraktiven Finalkurs hier rund um den Montjuïc und natürlich damit verbunden auch um den Kampf um das gelbe Trikot.

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1: Es ist 17 Uhr. Verteidigungsminister Pistorius hat vor der Weitergabe geheimer Bundeswehrinformationen an mögliche AfD-Minister gewarnt. Der SPD-Politiker blickt dabei in der Bild am Sonntag auf die anstehenden Landtagswahlen. Sollte die AfD an künftigen Regierungen, etwa in Sachsen-Anhalt, beteiligt werden, müssten deren Minister von geheimen Informationen ausgeschlossen werden. Für SR Info Christopher Haas.
2: Die Nähe der AfD zu Russlands Präsident Putin ist nicht zu übersehen, sagt Pistorius. Da müsse man sich nur die Äußerungen vieler AfD-Vertreter anschauen. Außerdem stehe die Vermutung im Raum, dass es Geld aus Russland gebe. Sensible Bundeswehrinformationen dürften aber nicht in die falschen Hände geraten. Deshalb beschäftige sich die Bundesregierung intensiv mit der Frage, wem man Zugang zu diesen Informationen gebe. Denn es gehe um die Sicherheit des Landes.
1: Die AfD weist den Verdacht russischer Einflussnahme zurück. Die Partei hat heute ihren Bundesparteitag in Erfurt beendet. Die Polizei zog eine positive Bilanz der Proteste gegen den Parteitag. Die Lage um den Tagungsort sei bei bis zu 50.000 Demonstrierenden überwiegend friedlich geblieben. Wegen eines starken Ascheausstoßes des Vulkans Ätna ist der Betrieb am Flughafen Catania derzeit eingeschränkt. Nach Angaben des Flughafenbetreibers wurde der Luftraum im Bereich der Aschewolke bis 19 Uhr gesperrt. Dies betrifft sowohl die Abflüge als auch die Landungen auf Sizilien. Mehrere Flüge wurden gestrichen, andere mussten nach Palermo umgeleitet werden. Nach Angaben des Instituts für Geophysik und Vulkanologie bildete sich am Morgen eine Eruptionswolke, die rund 1,5 Kilometer über den Gipfel aufstieg. Nach Einschätzung der Vereinten Nationen werden in Venezuela noch immer 50.000 Menschen vermisst. 1,5 Wochen nach dem schweren Doppelerdbeben suchen Einsatzkräfte weiter nach Opfern. Bislang wurden etwa 3.000 Tote und knapp 17.000 Verletzte registriert. Im Saarland ist die Zahl der registrierten 6 Sexarbeiterinnen in den vergangenen 2 Jahren unverändert geblieben, obwohl die Zahl der Bordelle gesunken ist. Das geht aus der Antwort der saarländischen Landesregierung auf eine Anfrage der CDU-Fraktion hervor. Demnach waren im vergangenen Jahr rund 770 Prostituierte im Besitz einer gültigen Anmeldebescheinigung. Vor 5 Jahren gab es 64 Bordelle im Saarland, im vergangenen Jahr nur noch 40. Den Angaben zufolge erfolgt ein Großteil der Kontaktaufnahme inzwischen über das Internet. In Nofelden am Bustalsee ist eine Frau mit ihrem E-Bike verunglückt. Wie die Polizei mitteilte, verletzte sich die 38-Jährige an Schulter und Knie. Sie sei mit einem Hubschrauber in ein Krankenhaus gebracht worden. Der Unfall sei gegen Mittag offenbar aus Unachtsamkeit und ohne Beteiligung anderer Verkehrsteilnehmer passiert. Sam Laidlow hat die Challenge Rot gewonnen. Beim weltweit größten Wettkampf auf der Triathlon-Langdistanz musste er knapp 4 Kilometer schwimmen, 180 Kilometer Radfahren und einen Marathon, also 42,2 Kilometer Laufen hinter sich bringen. Für SR Info Oliver Taubenauer.
3: Sam Laidlow hat nicht nur seinen Erfolg aus dem vergangenen Jahr wiederholt, diesmal erreichte der Franzose auch eine Neuweltbestleistung. 7 Stunden, 21 Minuten und 4 Sekunden, so schnell war vor Laidlow niemand auf der Langdistanz. So blieb für Christian Blumenfeld aus Norwegen nur Platz 2 und der Leipziger Rico Bogen kam bei seinem Debüt auf der Langdistanz auf einen hervorragenden 3. Platz. Eine Überraschungssiegerin gab es bei den Frauen. Alanis Siffert aus der Schweiz kam vor den beiden Britinnen Lucy Charles Barclay und Daisy Davis ins Ziel. Beste Deutsche wurde Caro Pole auf Frankfurt.
1: Das waren die Nachrichten mit Immanuel Gelestzus. 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
4: Am Nachmittag zeitweise Sonnenschein, neben einigen Wolken. Am ehesten noch im Hochwald und im Bliesgau kurze Schauer oder Gewitter, aber weiterhin warme Temperaturen. Höchstwerte 24 bis 28 Grad und in der kommenden Woche zunehmend sonnig und heiß.
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4: Keine Störungen auf den Straßen. Wir haben ein paar Blitzer, die Sie uns gemeldet haben auf der A6 Mannheim Richtung Saarbrücken in Höhe Goldene Bremm, in Wellesweiler in der Bürgermeister-Rigitz-Straße und auf der A8 Pirmasens Richtung Saarlouis in Höhe Dillingen Süd.
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4: Und dann haben wir ganz aktuell noch eine Meldung reingekommen. Vorsicht auf der A1 Trier Richtung Saarbrücken zwischen Tholey und Eppelborn. Gefahr wegen einer Unfallaufnahme. Und ich darf Sie begrüßen zur zweiten Stunde von der SR3 Sportarena hier auf SR3 Saarlandwelle. Die Tour de France, Wimbledon und nochmal ein bisschen Fußball-WM. Das sind unsere Themen in dieser zweiten Stunde hier am Nachmittag.
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0: Zweite Etappe der Tour de France, so langsam geht's ins Finale, noch gut 20 Kilometer sind es. Olga Gersker wird uns sagen, was jetzt noch vor den Fahrern liegt, ob die Positionskämpfe schon begonnen haben.
1: Ja, die haben begonnen. Es ging hier schon einmal auf den Montjuïc hinauf, gerade wieder herunter. Und dann stehen jetzt noch zweimal diese Anstiege auf dem Programm. Also es geht rauf auf den Montjuïc. Das ist ja in zwei Stufen. Zwischendurch gibt es eine kleine Abfahrt und dann ist der Zielstrich auf dem Gipfelpunkt sozusagen dieses Olympiaberges von 1992 direkt vor dem Olympiastadion von 1992. Und dann geht das Ganze nochmal von vorn los. Insgesamt sind es 21 Kilometer. Eine Runde hat 12 Kilometer. Es sind unfassbar viele Zuschauer in der Strecke. Und nicht alles hält aus, zum Beispiel der Stuhl, auf dem ich gerade gesessen habe. Und auch das Fahrrad von Quentin Paché aus Frankreich nicht. Denn der hat etwas von einem Zuschauer, das wollte ich gerade erzählen, in sein Fahrrad bekommen. Es ist eine kolumbianische Fahne. Und da müssen die Zuschauer echt aufpassen, denn das kann auch zu Stürzen führen. Bei der ersten Auffahrt auf den Montjuïc-Hügel war auf jeden Fall die Mannschaft von Tadej Pogacar diejenige, die das Tempo bestimmt hat, ganz im Sinne ihres Kapitäns. Brandon McNulty, der US-Amerikaner, war der Erste da oben auf diesem Berg. Zwei Punkte für ihn. Bergwertung wird sicherlich von dem Mann dann am Ende angeführt werden, der mit dem deutschen Meister Felix Engelhardt auf der Flucht war. Beide sind eingeholt worden, nämlich von Alex Molinar, einem Niederländer. Und wir schauen natürlich auch immer wieder auf Florian Lipowitz, dem diese Etappe nicht so ganz gefällt, weil es eben diese kurzen, knackigen Anstiege gibt, wo er erst einmal seinen Körper in Schuss, in Schwung bringen muss. Aber beim ersten Mal war er sehr souverän, fährt jetzt immer am Hinterrad von Remco Evenepoel, seinem neuen Teamkollegen. Das macht erst einmal einen souveränen Eindruck. Wenn er nur ein paar Sekunden nachher verliert, dann wäre alles im Sinne von Florian Lipowitz auch auf der heutigen Etappe.
0: Stürze bei der Tour de France haben wir schon oft erlebt, aber Stürze von Reportern auf der Tribüne noch nicht. Aber Holger Gersker, wie wir gehört haben, hat das Ganze gut abgefangen und gut überstanden.

0: Brasilien gegen Norwegen, eines der Spiele in der kommenden Nacht bei der Fußball-Weltmeisterschaft. Der norwegische Trainer hat ja eines der Gruppenspiele am Schluss, als es nicht mehr drauf ankam, genutzt, quasi fast eine neue Mannschaft auf den Platz zu bringen. Erling Haaland war auch die ganze Zeit draußen, aber dann, wenn es drauf ankommt, dann werden sie natürlich absolut komplett sein. Und das tut es heute Abend. Die Nordmänner fordern Brasilien. Eine Vorschau von Felix Mansell.
1: Jo.
2: Die Nordmänner kommen. Sie fordern Brasilien. An ihrer Spitze ihr stärkster Mann. Erling Haaland.

0: Ich bin Teil von etwas ganz Besonderem. Norwegen ist Teil von etwas ganz Besonderem. Wir schreiben Geschichte. Und ich bin einfach unheimlich stolz darauf, Norweger zu sein.
1: Norwegen ist auf Kurs. Das Ziel, Viertelfinale. Die Wikinger, sie sind kompromisslos, geradlinig, spielen ohne Schnörkel, nur der Erfolg zählt. Brasilien ist ganz anders, locker, leicht, alles im Rhythmus, alles ohne Schwermut. Brasilien tanzt den Fußball und hat die ganz großen Ziele. Vorneweg ihr Superstar Vinicius Junior.
2: Den WM-Titel zu gewinnen, das bedeutet mir sehr viel. Ich hoffe, dass ich weiter so gut spielen werde und den WM-Pokal wieder dahin bringe, wo er hingehört.
1: Norwegen versteht sich als wir. Brasilien definiert sich eher über das Ich. Und das passt Vinicius-Trainer Carlo Ancelotti überhaupt nicht.
2: Er ist in Top-Verfassung, aber wir wollen keine Vinicius-WM, sondern eine für ganz Brasilien.
1: Die große Gefahr für das brasilianische Team besteht darin, dass es Norwegen unterbewusst unterschätzt. Die Nordmänner, sie haben diese Probleme nicht. Erling Haaland. Obwohl er einer der Superstars der Premier League ist, zeigt er Demut vor dem Rekordweltmeister.
3: Das ist einfach irre, gegen Brasilien im Achtelfinale zu spielen, total verrückt. Ich bin einfach nur froh.
1: Trotzdem ist Norwegen fest entschlossen. Ihr Trainer Ståle Solbakken ist stolz auf seine Jungs und macht eine Kampfansage.
2: Danke Jungs, das ist alles euer Verdienst. Ihr habt es geschafft. Genießt es und wartet, eins noch. Carlo Ancelotti, wir kriegen dich.
4: Carlo Ancelotti, we're coming for you.

0: Zur Zielankunft bei der Tour so in etwa 12 Minuten. Wir werden live dabei sein in Barcelona. Jetzt aber nochmal Zeit für einen Blick nach London zum Turnier in Wimbledon. Jan-Lennard Struff offenbar immer noch nicht auf dem Platz. Es verzögert sich alles ein bisschen, aber es gibt natürlich dennoch einiges zu berichten. Ina Kast ist jetzt für uns.
1: Noch ist bei Jan-Lennard Struff Geduld gefragt, bis er hier auf den Platz Nummer 2 kommen kann. Wird es noch ein bisschen dauern, weil dieser Platz gerade noch blockiert ist durch zwei Tschechinnen, die sich hier ein super Achtelfinale liefern. Auf der einen Seite Barbora Krejčíková, auf der anderen Seite Karolina Muchová. Mittlerweile sind wir im dritten entscheidenden Satz und da führt Muchová mit 5:2. Heißt also, es geht so langsam dem Ende entgegen. Jan-Lennard Struff ist gut beraten, wenn er sich jetzt schon mal ein bisschen warm macht. Das wird er auch schon die letzten Minuten getan haben. Und dann geht's für ihn los in diesem Achtelfinale von Wimbledon gegen Hubert Hurkacz. Ja, was für eine Chance für den 36-jährigen Sauerländer. Erstmals in seiner Karriere kann er es schaffen, ins Viertelfinale eines Grand-Slam-Turniers einzuziehen. Aber dafür muss er eben den Polen schlagen. Hubert Hurkacz ist aber nicht mehr so stark wie zum Beispiel vor 3 Jahren, als er auch mal im Halbfinale von Wimbledon stand. Er hat eine Verletzungsserie hinter sich, vor allem eine schwere Knieverletzung. Aber er hat eben auch, genau wie Jan-Lennard Struff, einen sehr guten ersten Aufschlag. Diesen guten Aufschlag aber vor allem hat auch Novak Djokovic. Und er gilt ja als bester Return-Spieler im Profi-Tennis der Herren. Und das muss er jetzt auch zeigen, denn er liegt mit einem Break zurück im dritten Satz auf dem Center Court gegen Roman Safin. Julin. Die ersten beiden Durchgänge hat der Joker aber gewinnen können. Aber ist doch ziemlich anstrengend für ihn. Knapp 3 Stunden sind mittlerweile gespielt. Heute bei knapp 30 Grad in London, in Wimbledon. Also das ist ziemlich sonnig hier, ziemlich warm. Aber es ist bestes Wetter für Jan-Lennard Struff.

0: Willkommen zur Verkehrslage. Achtung, Vorsicht auf der A8 Luxemburg Richtung Saarlouis zwischen Merzig-Schwemmlingen und Merzig. Gefahr durch eine ungesicherte Unfallstelle. Dann haben wir noch Blitzer für Sie und zwar auf der A6 Mannheim Richtung Saarbrücken in Höhe Goldene Brem, in der Bürgermeister-Regitz-Straße in Wellesweiler und in Saarbrücken am Kieselumes.
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0: Die zweite Etappe der Tour de France geht auf ihre Schlussphase. Der Hausberg von Barcelona, der Montjuïc, wird nochmal erklimmen. Dort, wo viele, viele Olympia-Ausrichtungshallen waren und auch das Olympiastadion. Möglicherweise wird es nur Sprintankunft werden. Also noch ist nichts entschieden. Holger Gersker vor Ort, unser Reporter.
1: Das erste ist ein Glückwunsch an den deutschen Meister Felix Engelhardt. Er wird zur Siegerehrung kommen. Er ist der kämpferischste Fahrer dieser zweiten Tour de France-Etappe. Was für einen Einstieg für den 25-Jährigen aus Ulm, der hier 135 Kilometer vor dem Ziel, vor dem Feld fuhr und der etwa 35 Kilometer vor dem Ziel dann eingeholt wurde. Aber es hat gereicht, um von der Jury gewählt zu werden. Also Siegerehrung für ihn. Was ist mit Florian Lipowitz? Der fährt am Ende eines kleinen Spitzenfeldes, ist also noch dabei, hat allerdings wieder so ein bisschen durchblicken lassen, dass es ihm schwerfällt, den Allerbesten zu folgen, wie das auch schon gestern der Fall war, da wir in der letzten Runde sind, hier am Montjuïc, dem Olympiaberg von 1992. Und da wir beobachten, wie Matthias Schellmoser aus Dänemark versucht, in der Abfahrt etwas schneller zu sein als alle anderen. Dahinter kommen vielleicht noch 15 Fahrer. Natürlich ist Tadej Pogacar dabei. Natürlich ist das gelbe Trikot dabei von Jonas Vingegaard. Es geht jetzt noch 400-500 Meter bergab bei Tempo 75 in die Rechtskurve hinein. Und dann kommen diese letzten 800 Meter, die zunächst sanft und später noch ein bisschen steiler bergan führen zum Zielstrich. Kann Pogacar eine Etappe gewinnen? Ihm liegt das Gelände natürlich, keine Frage. Aber kann er sich auch im Sprint gegen die durchsetzen, die jetzt vielleicht auch immer noch spritzig genug sind? Thomas Pidcock zum Beispiel ist noch mit dabei, der Mountainbike-Olympiasieger aus Großbritannien, der das auch exzellent kann. Jetzt sind sie in dieser Kurve, 800 Meter vor dem Ziel, und jetzt ist auch Schellmoser wieder eingeholt worden, und jetzt erkennen wir, dass Jonas Vingegaard ein bisschen weiter nach vorn gekommen ist, aber dass vor allem die Vorbereitungen laufen für das Finale von Tadej Pogacar. Einer hinter dem anderen, Abstände sind groß, und nicht mehr im Bilde ist Remco Evenepoel, und von Florian Lipowitz sehe ich momentan gar nichts, während Tadej Pogacar neben Jonas Vingegaard fährt und Isaac Del Toro, sein Teamkollege, ganz vorn. Also Del Toro, dann Pogacar, der ein bisschen rausnimmt und damit Vingegaard vielleicht auf die falsche Fährte setzt. So bekommt Del Toro freie Fahrt. Das war ganz schlau gemacht, aber Del Toro versteuert sich. Und dann schaut Pogacar immer wieder nach hinten, während auch Remco Evenepoel den Anschluss schafft. Del Toro schaut auf Pogacar, lässt er ihn noch vorbei. Er lässt ihn noch vorbeifahren oder auch nicht. Die beiden kommen in Zeitlupe an. Das gibt's ja gar nicht. In so einer Entscheidung fahren die in Zeitlupe nebeneinander über den Zielstrich, und Isaac Del Toro hat aus meiner Sicht die Etappe gewonnen. Die spielen mit der Konkurrenz. Ja, gibt's das denn? Das habe ich ganz selten gesehen. Jonas Vingegaard ist am Ende Vierter geworden, denn Remco Evenepoel hat sich noch auf den dritten Platz nach vorn gefahren. Isaac Del Toro ist der Etappensieger. Del Toro griff an. Vingegaard war immer am Hinterrad von Pogacar. Pogacar ging auf die rechte Straßenseite, nahm Tempo raus und verschaffte Del Toro etwas Vorsprung. Der Mexikaner versteuerte sich dann, hat dann gewartet nach dem Motto, wo bleibst du? Wir hatten doch vielleicht was anderes ausgemacht, aber Pogacar schafft es, das so zu taktieren, dass Isaac Del Toro die zweite Tour de France-Etappe seiner Karriere, die erste echte klassische mit Massenstart, direkt mal gewinnt. Was für ein Talent. Und jetzt liegen sich die beiden in den Armen. Pogacar und Del Toro, das könnte das Duo dieser Tour de France werden.

0: Bevor wir nochmal zur Tour de France, wir waren eben bei der Schlussphase dabei, das war unglaublich spannend, was sich da so alles zugetragen hat. Holger hat sicherlich mittlerweile auch gerechnet, wie sieht das Ganze denn nun im Gesamtklassement aus, denn es gab ja irgendwie auch Zeitbonifikationen.
1: Es gab auch Zeitbonifikationen, keine für Jonas Vingegaard, der Vierte geworden ist. Also das Ergebnis ist so bestätigt, wie wir das gesehen haben. Auf dem Zielstrich natürlich Isaac del Toro, der überglückliche Etappensieger mit 22 Jahren, wurde von seinem Chef, von Tadej Pogacar, immer wieder geherzt, auch nach oben gehoben. Und die beiden haben gefeiert. Pogacar wirkte viel ausgelassener als bei manch seiner eigenen 21 Etappensieger bei der Tour, bei diesem ersten durch dieses Supertalent des Radsports, durch Isaac del Toro. Und für die Gesamtwertung bedeutet das, dass natürlich Vingegaard trotzdem auf Basis des gestrigen Resultats einen Vorsprung verteidigt hat, denn es sind noch 6 Sekunden, die er hat auf Tadej Pogacar, 15 auf den drittplatzierten Belgier Remco Evenepoel. So geht es in die erste Pyrenäen-Etappe, die allerdings noch nicht die ganz große Herausforderung ist. Der Schlussanstieg ist sogar nur genauso lang, wie das heute war, nämlich 1,7 Kilometer. Das wird sicherlich auch keine großen Abstände geben. Florian Lipowitz, der sowas ja gar nicht mag und der voriges Jahr bei einer ähnlichen Ankunft Mur de Bretagne deutlich mehr Zeit verlor. Der ist zwar, sieht auf den ersten Augenblick nicht gut aus, 16. geworden, aber er hat wirklich nur 10 Sekunden verloren auf ganz vorn, und das ist wirklich eine heftige Schadensbegrenzung. Er hat sozusagen den letzten Platz dieser ersten Gruppe, die ersten waren zu 16, eingenommen, und damit hat er auch eine gute Gesamtplatzierung verteidigt, denn er bleibt Achter. Florian Lipowitz ist Achter in der neuen Gesamtwertung. 45 Sekunden Rückstand auf Jonas Vingegaard.
0: Morgen geht es nun von Spanien nach Frankreich. Man hört viel von Waldbränden da unten in der Region. Könnte das möglicherweise die Etappe beeinflussen?
1: Das könnte die Etappe definitiv beeinflussen. Das wäre auch nicht das erste Mal, dass die Tour de France einen Umweg fahren muss, die Etappe vielleicht verkürzen muss. Das Epizentrum dieser Waldbrände ist etwa 70 Kilometer vom Ziel entfernt. Also das Etappenfinale, das wird sicherlich wie geplant stattfinden. Es ist mal nur die Frage, wie man von Granollers nach in die Pyrenäen kommt, zu dieser Ankunft in Les Anglais. Das ist ja schon auf französischer Seite. Und da werden heute Abend die Veranstalter mit den zuständigen Präfekten zusammensitzen, um das zu beraten, ob es geht, morgen den Originalkurs zu nehmen oder ob er irgendwann einen Umweg nehmen muss. Dann würde die Etappe natürlich länger werden, denn es ist ziemlich schnurgerade Richtung Norden, diese Strecke, so wie sie geplant ist. Oder ob man vielleicht sogar später reingeht in die Etappe, das erfahren wir heute Abend noch.
0: Holger Gerska live aus Barcelona.

0: In London waren wir heute schon in Sachen Wimbledon. Jetzt wollen wir nochmal nach England gehen, nach Silverstone, wo heute ein weiterer Grand Prix in der Formel 1 ausgefahren wurde. Wie der ausgefallen ist, sagt Ihnen Felix Manzel.
1: Das Duell in Silverstone war das der beiden Mercedes gegen Ferrari. Beim Start die Roten schneller. Kimi Antonelli musste seine Führung schnell abgeben. Viele Führungswechsel auf den 52 Runden. Mit dem am Ende perfekten Rennverlauf für Charles Leclerc im Ferrari. Sieg für den Monegassen. Der erste seit 2024 vor George Russell im Mercedes und Lewis Hamilton im zweiten Ferrari. Der WM-führende Kimi Antonelli schaffte es mit technischen Problemen gerade noch so ins Ziel, kam aber nicht in die Top 10. Die Zieldurchfahrt des Fahrerfelds am Ende sogar hinter dem Safety Car, weil Max Verstappen im Red Bull 4 Runden vor dem Ende ins Kiesbett rutschte, sein Auto im Gefahrenbereich erst weggeräumt werden musste. Nico Hülkenberg musste seinen Audi nach 38 Runden abstellen, wieder keine Punkte nach technischen Problemen für den Deutschen.
0: Also die Formel 1 bleibt auf jeden Fall spannend, das gilt auch für die Tour. Wir werden das in den nächsten Wochen weiter begleiten. Und dann kann ich Ihnen sagen, für die Tennisfreunde, Jan-Lennard Struff ist gerade auf den Platz gegangen. Für uns jetzt heute ein bisschen spät, aber in den weiteren Nachrichtensendungen werden wir Ihnen das Ergebnis sicherlich nachliefern. Darf mich herzlich bedanken bei Nils und bei Barbara, die mich durch das Wochenende gebracht haben. Am Mikrofon war Roman Bonner. Einen wunderschönen Abend.

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1: 18 Uhr. Polizei und Stadt haben eine positive Bilanz des AfD-Bundesparteitags in Erfurt gezogen. Thüringens Polizeipräsident Quittenbaum sagte, der Parteitag sei störungsfrei abgelaufen und die Versammlungsfreiheit für die Demonstranten sei gewährleistet worden. Aus Erfurt Wolfgang Henschel.
2: Nach Angaben des Polizeipräsidenten verlief das Wochenende überwiegend friedlich. 65 Straftaten und 13 Ordnungswidrigkeiten wurden seit dem Freitagmorgen erfasst, darunter etwa Sachbeschädigungen durch Graffiti und Körperverletzungsdelikte. Zudem wurden 4 Pressevertreter verletzt, einer Journalistin wurde ein Handy gestohlen. In allen Fällen wird ermittelt. 11 Polizisten wurden leicht verletzt. Laut Quittenbaum nahmen an den Kundgebungen und Veranstaltungen im Stadtgebiet 31.000 Menschen teil. Dazu kamen rund 12.000 Demonstranten, die unter anderem die Autobahn 71 bei Erfurt blockierten. Erfurts Oberbürgermeister Andreas Horn zeigte sich ebenfalls sehr zufrieden mit dem Verlauf des Wochenendes. Erfurt habe ein Zeichen für eine lebendige Demokratie gesetzt.
1: Verteidigungsminister Pistorius hat vor der Weitergabe geheimer Bundeswehrinformationen an mögliche AfD-Minister gewarnt. Mit Blick auf die anstehenden Landtagswahlen sagte der SPD-Politiker der Bild am Sonntag, die Nähe vieler AfD-Vertreter zum russischen Präsidenten Putin sei nicht zu übersehen. Sollte die AfD an künftigen Regierungen, etwa in Sachsen-Anhalt, beteiligt werden, müssten deren Minister von geheimen Informationen ausgeschlossen werden. In Nonnweiler Ortsteil Otzenhausen ist am Vormittag eine Fußgängerin von einem PKW erfasst und schwer verletzt worden. Wie die Polizei mitteilte, erlitt die 28-Jährige Prellungen und Schürfwunden und wurde in ein Krankenhaus gebracht. Die Frau sei über den Parkplatz Ringwall gegangen, als sie von einem schwarzen Kleinwagen angefahren wurde. Der PKW sei anschließend über die L147 in Richtung Otzenhausen geflüchtet. Die Polizei ermittelt unter anderem wegen Unfallflucht. Radprofi Isaac Del Toro hat die 2. Etappe der Tour de France gewonnen. Der Mexikaner erreichte nach 168,5 Kilometern das Ziel in Barcelona kurz vor seinem Teamkollegen Tadej Pogacar aus Slowenien. Der Däne Jonas Vingegaard konnte als 4. das gelbe Trikot verteidigen. Aus Barcelona Holger Gerska.
3: Was für eine Machtdemonstration des Teams von Tadej Pogacar. Der Superstar aus Slowenien konnte den Etappensieg in Barcelona sogar seinem jungen Teamkollegen Isaac Del Toro schenken. Der Mexikaner feierte bei seiner 2. Tour de France-Etappe den 1. Tageserfolg vor Tadej Pogacar und dem Olympiasieger von Paris, Remco Evenepoel aus Belgien. Allerdings reichte Jonas Vingegaard aus Dänemark der 4. Platz, um sein gelbes Trikot erfolgreich zu verteidigen. Er liegt jetzt 6 Sekunden vor Tadej Pogacar. Im Windschatten dieser Stars hielt sich auch Florian Lipowitz mit in der 16-köpfigen ersten Gruppe. Damit verteidigte er seinen 8. Platz in der Gesamtwertung. Aber ein anderer Deutscher wurde zur Siegerehrung gerufen. Felix Engelhardt wurde nach einer langen Flucht über insgesamt 135 Kilometer von der Jury als kämpferischster Fahrer dieses Tages gewählt.
1: Beim Formel-1-Rennen im britischen Silverstone hat Ferrari-Pilot Charles Leclerc seinen ersten Sieg seit fast 2 Jahren gefeiert. Der Monegasse setzte sich vor George Russell im Mercedes und seinem Ferrari-Teamkollegen Lewis Hamilton durch. WM-Spitzenreiter Kimi Antonelli fiel dagegen mit technischen Problemen weit zurück und verpasste die Punkte. Und das waren die Nachrichten mit Jonathan Janoschka. 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
4: Heute Nachmittag ist es sonnig, trocken, leicht bewölkt, aber kein Niederschlag in Sicht. Bis 28 Grad, zum Beispiel in Saarbrücken, da wo das Altstadtfest über die Bühne geht. Also sonniges Sommerwetter, da muss man sich keine Gedanken machen, von einem Schauer überrascht zu werden. Heute Nacht ist es klar und kühl, 13 bis 16 Grad immerhin. Und morgen am Montag dann geht's teilweise wieder über 30 Grad bis 31 Grad sind möglich. Sonnig, leicht wolkig, aber ja, wieder mal trocken. Und so geht's auch in den nächsten Tagen weiter. Es wird sogar wieder heißer im Laufe der Woche.
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4: Vorsicht. A8 Pirmasens Richtung Saarlouis in Höhe Einöd, Gefahr durch Gegenstände auf der Fahrbahn. Und dann haben wir noch Blitzer, und zwar auf der A6 Mannheim Richtung Saarbrücken in Höhe Goldene Brem, in Wellesweiler in der Bürgermeister-Regitz-Straße und auf der Autobahn 8 Pirmasens Richtung Saarlouis in Höhe Dillingen Süd. 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
4: Wir haben jede Menge gute Musik für Sie und unter anderem hatte ich in der Woche, in der vergangenen, das Vergnügen mit dem Vokalensemble Kanta 4 und von denen hören wir selbstverständlich auch Musik. Hier ist erstmal das Revueorchester 1920 mit Ich bin so scharf auf Erika. Schönen Sonntag.
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0: SR3 Saarlandwelle in der Musikbühne Saar habe ich heute quasi ein halbes Vokalensemble bei mir im Studio zu Gast. Und zwar Kanta Fia, Martina Veit und Matthias Prill sind bei mir im Studio. Hallo.
1: Hallo.
0: Kanta Fia ist richtig. Ja. Ich habe euch gegoogelt. Man schreibt das mit C, also kommt, ich sage jetzt einfach mal von Cantare,
1: richtig,
0: lateinisch.
1: Ja.
0: Ne? Gott sei Dank hatte ich ja Latein. Wenn man die 4 dann hinten dran schreibt, die Ziffer, wird einem von der Suchmaschine erstmal Fanta 4 vorgeschlagen.
1: Mhm.
0: Aber ihr schreibt euch mit der römischen 4 am liebsten,
2: genau,
0: oder?
2: Eigentlich auch Canta Quatuor, für die wirklich gut Latein sprechenden. Mhm. Das heißt einfach übersetzt 4 singen. Aber diese Parallele zu Fanta 4 ist natürlich beabsichtigt.
0: Verstehe. Also ihr habt nicht die römische Ziffer gewählt, um euch da nochmal ein bisschen abzusetzen, sondern auch einfach aus Spaß, so dass es sich auf die Fantastischen Vier oder auf Fanta 4 reimt.
2: Ja, könnte man sagen. Ja.
0: So ein Zwischending aus beidem. Also ihr seid natürlich ein eigenständiges Vokalensemble, was auch aus 4 Personen besteht. Aus euch beiden und euren Mitsängern, einer Mitsängerin und einem Mitsänger. Wer sind die beiden?
1: Also unsere Altistin ist die Marion Wildecker-Bitz und unser Tenor ist der Joshua Fuchs.
0: Und Sie sind Sopranistin?
1: Ich bin die Sopranistin, ja.
0: Und Sie?
2: Ich singe Bass.
0: Alles klar. Also alles gut aufgeteilt und gut vorhanden. Seit wann gibt es dieses Vokalensemble?
2: Also gegründet mitten in der ersten heißen Corona-Phase, weil wir da einfach es irgendwann zu Hause nicht mehr ausgehalten haben. Also so Mitte 2020 war das damals noch in einer anderen Besetzung. Und war natürlich nicht einfach, dann auch einen Probenraum zu finden, wo man dann 10 Meter Abstand halten konnte. Wir haben es dann in der Kirche getroffen und...
0: Oh, perfekt eigentlich, oder?
2: Ja, super. Vom Klang her toll, vom Abstand her war es gut.
0: Zu viert geht das ja ganz gut, ne? So ein 30-köpfiger Chor hatte es da schwerer in der Corona-Zeit.
2: Auf jeden Fall, ja. Die haben alle mehr gelitten, sag ich mal.
0: Und sind da nicht alle 4 am Ball geblieben? Wart ihr immer schon zu viert? Wie hat sich das entwickelt?
1: Wir waren immer schon zu viert, aber es hat sich dann anders entwickelt, weil dann die Probenarbeit sich für einige nicht mit dem Privatleben vereinbaren ließen. Also es wurde dann zu viel.
0: Ganz normale Entwicklungen eigentlich, die man in so einem Hobby manchmal hat.
1: Genau.
2: Ja, es sollte dann auch nicht unbedingt nur Hobby sein, sondern auch schon ein bisschen in die professionellere Richtung gehen. Und das muss man wollen.
0: Braucht man Zeit. Ja,
1: genau.
0: Und jetzt seid ihr seit wann in dieser Konstellation?
2: Seit wann? 2 Jahren? Nee, eineinhalb Jahre.
0: Gar nicht so lange.
1: Genau.
0: Und die Kollegen von SR Kultur haben 3 Videos, Musikvideos mit euch aufgenommen. Wir haben einen Titel gerade gehört. Der ein oder andere mag es erkannt haben. Das war Wannabe von den Spice Girls in einer ganz eigenen Variante. Und wir hören auch noch gleich die beiden anderen Popsongs, die ihr aufgenommen habt, in eurer Version. Also als Vokalensemble, a cappella sagt man ja. Gesang ganz ohne Musik. Sehr, sehr schön klang das auf jeden Fall schon mal. Wie kam es denn dazu, dass ihr diesen Popsong aus den 90ern und dann noch Cake by the Ocean und All Star euch vorgeknüpft habt?
2: Also das Wannabe haben wir genau in dieser Version irgendwie mal gehört. Ich glaube, Marion hatte das ausgegraben, hat uns das dann vorgestellt. Ich habe mich dann schlapp gelacht und habe gedacht, das will ich unbedingt singen. Und habe dann geguckt, weil ich auch ganz gerne nicht nur ein Stück von einem Arrangeur oder Komponisten im Programm habe, ob dieser Nathan Howe, dieser Amerikaner, der das arrangiert hat, ob der nicht noch andere Stücke in diesem Stil, alter englischer Madrigale aus dem 16. Jahrhundert, sich vorgenommen hat. Und siehe da, er hatte dann auch noch Cake by the Ocean und All Star im Programm. Dann haben wir die bestellt und haben uns dann an die Arbeit gemacht, was auch nicht einfach war, weil die Stücke schon eher anspruchsvoll sind. Aber wenn man es mal drauf hat, macht es richtig Spaß.
0: Das hört sich so an, auf jeden Fall. Das, was Sie gerade schon erwähnt haben, die alten Madrigalstücke, das ist so euer Repertoire oder was kommt da noch so vor?
2: Also wir haben auch echten alten Stoff im Programm, sage ich mal, aus dem 16. Jahrhundert. Richtige Madrigale mit allen möglichen Themen, Liebeslieder, dann ein sehr amüsantes Stück über die Martinsgans, wie die dann schließlich gerupft und verspeist wird, aber auch ganz moderne Sachen.
1: Ja, also ich bin ein Freund von Billy Joel und dann bin ich auf die Suche gegangen und dann haben wir tatsächlich 3 schöne Billy Joel Titel gefunden. Lullaby, She's Always a Woman to Me Und ich habe es halt noch aufgeschrieben.
0: Ach, vielleicht fällt es Ihnen gleich ein.
1: Ja.
0: Billy Joel auf jeden Fall gehört
1: ja,
0: auch zum Repertoire.
1: Drei Titel von Billy Joel. Von ich Kante mag 4. Billy Joel total.
0: Ja, ich nehme an, dass das jetzt nicht eure einzige musikalische Tätigkeit ist. Ihr seid alle vier Berufsmusiker, ne, wenn ich richtig informiert bin. Wir haben uns schon mal, Marina, bei einem anderen Projekt getroffen, bei einem Musical-Projekt. Wie kommt es denn dazu, dass man sich zu vier zusammenfindet, um A-Cappella-Musik zu singen? Also es ist ja schon eine ganz klare, besondere Form der Musik und des Gesangs. Das wolltet ihr dann alle unbedingt, so wie ich das raushöre, ne?
2: Ja, schon. Ja. Also fast alle, den Tenor mussten wir so ein bisschen überreden. wir hatten leider kein belastendes Material gegen ihn, sonst hätten wir ihn können zwingen. Aber nein, er ist freiwillig bei uns gelandet, ja. Und war da auch ganz aufgeschlossen, weil sowas hatte er bis dahin noch nicht gemacht. Der ist also studierter Jazzpianist und hat auch eine Organistenstelle bei der katholischen Kirche und war da sehr aufgeschlossen und singt einfach traumhaft schön. Und da haben wir gesagt, den nehmen wir.
0: Wir hören am besten noch mal was von euch, was wir eben schon erwähnt haben. Ein weiterer Pop-Titel in einer ganz besonderen Version, A Cappella, Cake by the Ocean. Und dann reden wir noch ein bisschen mehr über die Musik von Kanter 4.

0: SR3 Saarlandwelle mit zwei Mitgliedern von Kanta 4, einem Vokalensemble, A Cappella Gesang mit vier Stimmen. Und bei mir im Studio sind Matthias Brill und Martina Veit. Und Ihnen ist gerade der dritte Billy Joel-Titel eingefallen.
1: Ganz genau. And so it goes.
0: Super. Und wir haben gerade Cake by the Ocean gehört und All Star, A Cappella aufgenommen, auch von den Kollegen von SR Kultur. Ganz professionelle Videos habt ihr dazu gemacht. Hat Spaß gemacht?
1: Oh ja.
2: Das war witzig. Wir sind erstmal, haben wir diese Studioaufnahmen mit Herrn Professor Bergfeld gemacht. Das war wie ein Meisterkurs für uns. Also unglaublich, auf welche Details man achten kann und dann auch sollte. Und das war wirklich eine tolle Erfahrung. Und dann haben wir dort erfahren, ja, die vom Film melden sich dann auch noch bei euch. Und das war dann mit dem Herrn Jüngling zusammen, haben wir dann die schließlich dann alle drei Videos oder dann Lieder zu Videos verarbeitet. Und das hat auch nochmal riesig Spaß gemacht.
0: Das hat auch so ausgesehen und klang vor allem so oder klingt vor allen Dingen so. Wir haben eben schon kurz über die Besonderheit von A-Cappella-Musik gesprochen. Ihr alle seid professionelle Musiker, Sänger und Sängerinnen. Was ist denn das Besondere an A-Cappella-Musik, Martina?
1: Also für mich ist besonders dieser Zusammenklang, die Harmonien und auch die Genauigkeit. Also bei A-Cappella-Musik sollte alles sehr gut zusammenpassen.
0: Da hört man jeden Fehler, oder?
1: Ja, man hört alles. Ne? Und auch diese vielen verschiedenen, also laut, leise, ne? Also die Agogik.
2: Ja, Absprachen,
1: ja,
2: die dass
1: Absprachen,
2: das alles gemeinsam passiert.
1: Genau.
0: Die Stimmung eines Liedes muss man ja in Anführungszeichen nur mit vier Stimmen darstellen. Ne? Man
1: Richtig.
0: Hat keine Instrumente, man muss die Lautstärken genau treffen.
1: Hm. Ja.
0: Wahrscheinlich
2: ja, man muss auch die Stimmung
0: auch
2: genau treffen und zwar alle dann zur gleichen Zeit. Also nicht, dass der eine dann ein bisschen später sentimentale Stimmung bringt oder sowas.
0: Ich habe auch in den Videos gesehen, dass ihr dann schon sehr viel Blickkontakt habt und euch so gegenseitig anschaut. Also das, man kann nicht einfach so zu viert in einer Reihe stehen und geradeaus singen, oder?
1: Das geht
0: könnte
1: schon.
0: Könnte man auch, ja.
1: Ja, das geht schon, wenn man geübt ist. Also ich merke jetzt mittlerweile schon, also je öfter wir zusammen singen und auch proben, desto leichter wird's auch, nur mit den Ohren zu hören. Und wir atmen dann auch schon miteinander. Also diese Verbundenheit in der Musik, die entwickelt sich immer mehr.
0: Also ihr funktioniert schon ganz gut in der jetzigen Besetzung?
2: Ja, auf jeden Fall. Wir hatten letztens Auftritt bei den Special Olympics bei 35 Grad im Schatten auf einer schwarzen Bühne.
0: Wunderbar.
2: Standen relativ weit voneinander entfernt, hatten aber tollen Soundtechniker, der uns da wirklich alles über die Monitorboxen so gegeben hat, dass wir uns trotzdem super orientieren konnten. Genau, also das geht, glaube ich, auch nur in so einer Situation, wenn man halt schon die anderen gut kennt. Wie funktionieren die musikalisch?
0: Wobei ich es auch schön finde zu sehen, wie ihr euch so gegenseitig anguckt und abstimmt und so weiter. Also das bringt, während man euch beim Singen zuguckt, irgendwie rüber, wie gut ihr euch versteht. Also es scheint schon ein sehr eingespieltes Ensemble inzwischen zu sein. Das merkt man.
1: Wir haben auch ganz viel Spaß in den Proben.
2: Ja.
0: Das ist die Hauptsache. Also einfach die Kombination auch zwischen Professionalität und Spaß, ne? Weil man, wie ihr eben auch schon gesagt habt, da auch ein bisschen was rein investieren will, vielleicht auch ein paar Auftritte in Zukunft noch haben wird. Unter anderem, ihr habt einen im September, ne? Beim
1: CCD. Ja, wir sind im September, am 5. September um 15 Uhr auf der Hauptbühne in St. Wendel bei der Veranstaltung Sing City.
0: Okay, da kann man euch auf jeden Fall live sehen.
1: Ja.
0: Und wer sich für euch interessiert, kann euch auch irgendwo im Internet verfolgen oder so?
2: Ja, genau. Wir haben eine eigene Homepage, www.kanta4.de. Also da ist die 4 dann nicht römisch, da ist die 4 einfach eine Zahl, arabische Ziffer. Und da sind wir auch verlinkt auf die tollen Videos, die wir hier im SR auch gemacht haben. Und da steht dann ein bisschen was zu unserer Vita und seit wann es uns gibt, was wir machen. Und da stellen wir auch immer die Konzerttermine natürlich ein.
0: Dann bedanke ich

0: Saarport mit ihrer Version von You Really Got Me. 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
0: Heute ist es sonnig und ja, fast immer trocken, ganz trocken, auch wenn ein paar Wolken mit am Himmel sind. Bis 28 Grad, morgen sogar bis 31 Grad, zum Beispiel in Saarlouis, in Dillingen 30. Es ist weiterhin etwas bewölkt, aber es wird viel, viel Sonne geben, 14 bis 16 Stunden, kein Regen. Und auch in den nächsten Tagen, in der kommenden Woche, wird es von Tag zu Tag immer noch ein paar Grad wärmer. Und Hitzegewitter gibt es ganz vielleicht Ende der Woche, also Donnerstag oder Freitag.
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0: Vorsicht auf der A8 Saarlouis Richtung Luxemburg, zwischen Rehling und Merzig in beiden Richtungen Gefahr durch eine Entenfamilie auf der Fahrbahn. Und bitte Vorsicht auch auf der A8 Pirmasens Richtung Saarlouis in Höhe Einöd. Dort besteht Gefahr durch Gegenstände auf der Fahrbahn. Und dann wird noch geblitzt. Und zwar auf der A6 Mannheim Richtung Saarbrücken in Höhe Goldene Brem, in Neunkirchen in der Waldstraße und auf der Autobahn 8 Pirmasens Richtung Saarlouis in Höhe Dillingen Süd. 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
0: Ich bin Julia Becker und habe noch ein paar Konzerttipps für Sie in der nächsten halben Stunde. Schönen Sonntag.
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SR3 Saarlandwelle mit dem Showchor und New York, New York. Es ist Sommer und die Sonne scheint auch, ja, die gibt sich richtig Mühe. Wenn man tatsächlich Open-Air-Konzerte besucht, dann muss man sich vor allem darum kümmern, genug zu trinken und vielleicht sogar ein Schattenplätzchen zu finden. Ist nicht immer ganz leicht. Sie haben aber genug Gelegenheit, Konzerte zu erleben. Im Saarland 3 Beispiele von Konzertreihen gebe ich Ihnen jetzt mal. Und zwar ist da einmal der Savellinger Kultursommer. Da können Sie am 10. Juli, also das ist der kommende Freitag, genau, um 18 Uhr vor dem Rathaus Savellingen, No Matter What erleben. Das ist ein Ensemble, das ihnen verschiedene Musik vorspielt, ganz verschiedene Musikstile. Die Besetzung besteht aus Miriam Keller, Elisa Rehlinger, Martin Preiser, Stefan Engelmann, Kurt Landry. Das sind alles erfahrene Musiker, die sich da präsentieren unter dem Motto, was auch immer, ein Leitspruch, der für die Band bis heute zählt. Was auch immer passiert, die Lebensfreude an der Musik, die bleibt. Und das können Sie erleben am 10. Juli vor dem Rathaus in Savellingen ab 18 Uhr. Die Kulturbühne Dillingen hat auch schon eine gewisse Tradition. Da geht's immer donnerstags musikalisch zu bei Fooling Around. Das ist pure Musik. Quer durch die Geschichte des Rock und Pop können Sie am kommenden Donnerstag erleben. Unter anderem sind Klassiker von Toto, Journey, Chuck Berry, Bon Jovi, Aha und Heinz-Rudolf Kunze mit dabei. Ab 19 Uhr auf dem Marktplatz Dillingen am 9.7., wie gesagt am Donnerstag. Und ebenfalls am Donnerstag ist wieder eine ganz andere Ecke. Da gibt es den Neunkircher City Musiksommer auf dem Stummplatz. Da geht es schon um 17 Uhr los am kommenden Donnerstag mit Favorite Mistake. Da gibt es den Charme der Musik der 2000er, also auch was ganz anderes, eine andere Richtung, aber auch eine ganz spannende Mischung aus modernen Pop, Rock und Alternative Songs. Mit dabei sind zum Beispiel Stücke von den Red Hot Chili Peppers, Avril Lavigne, Coldplay und den Counting Crows. Also wenn Sie nichts finden, dann sind Sie selber schuld. Es gibt genug Konzerte diesen Sommer im ganzen Saarland. Hier sind nochmal Saarport mit Shut Your Eyes.

0: Der Showchor mit Like the Way I Do. SR3 Saarlandwelle jetzt mit was ganz anderem. Ein Tipp für Klassikfreunde. Kommende Woche spielt das Orchester der Universität des Saarlandes Rachmaninows Klavierkonzert Nummer 2. Solist ist der 16-jährige Paul Gurti, den wir hier in einer Aufnahme aus dem Jahre 23 hören. Auch Rachmaninow, aber ein anderes Konzert. Paul wurde schon mehrfach mit ersten Preisen bei Jugend musiziert ausgezeichnet und hat vor 2 Jahren den internationalen Vienna Piano Competition Wettbewerb oder die Competition Wiener Klassik gewonnen. Damals hat ein Kollege von SR Kultur länger mit ihm gesprochen und ihn auch nach dem Begriff Wunderkind gefragt. Ja, Junge am Klavier, Wien, ja, wer denkt da nicht direkt an Mozart? Ne? Könnte einem ja schon einfallen, aber da hält er nicht viel davon.
1: Wunderkind, ich weiß nicht, ob mir dieser Begriff so gefällt. Also Wunderkind heißt jetzt nicht, dass man ein Kind ist, nicht wie die anderen. Also wir sind alle Menschen und vielleicht jeder hat seine Stärken so, aber das heißt jetzt nicht, dass man ein Wunder ist, wenn man besser Klavier spielen kann als andere zum Beispiel.
0: Was man wohl aber sagen kann, ist, dass er extrem talentiert ist. Mit 16 studiert Paul jetzt neben der Schule an der Musikhochschule in Saarbrücken. Bei den Konzerten am Mittwoch und Freitag werden Werke von Brahms, Grieg und Dvorak gespielt und Pauls Lieblingskomponist Sergei Rachmaninow.
1: Seine Musik ist ganz, ganz toll und Romantik sagt ja auch aus, dass man Gefühle und Emotionen ausdrückt und so weiter. Und das geht mir genauso. Also ich verstehe den Komponisten komplett. Er hat ganz tolle Musik komponiert, ist nicht umsonst mein Lieblingskomponist.
0: Paul Gurti und das Orchester der Universität des Saarlandes, dirigiert von Emanuel Frisadi. Die Konzerte gibt's am Mittwoch, am 8. Juli um 18.30 Uhr im Musiksaal der Universität des Saarlandes im Gebäude C51 und am Freitag, also am 10. Juli um 19 Uhr in der alten evangelischen Kirche St. Johann. Der Eintritt ist jeweils frei. Ganz viel Spaß damit.

Saarport mit Come Together gibt's jetzt gleich noch von mir. Das war das Revueorchester 1920 mit Bei mir bist du schön. Ich hoffe, Sie hatten einen guten Abend bisher mit der Musikbühne Saar. Gleich geht's in bei uns daheim um 50 Jahre Wohnprojekt Kettenfabrik St. Anual. Es war ein sehr spannendes Gespräch, was ich da in der vergangenen Woche geführt habe. Und wir hören uns da gleich wieder. Ich bin Julia Becker. Bis dann.

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1: 19 Uhr. Das Bundeskabinett will morgen Nachmittag den Haushaltsentwurf für das kommende Jahr beschließen. Bundesfinanzminister Klingbeil, SPD, plant Gesamtausgaben von über 555 Milliarden Euro und neue Schulden von fast 119 Milliarden Euro. Ausgaben und Neuverschuldung liegen damit höher als noch im Frühjahr geplant. Im ARD-Sommerinterview begründete Klingbeil die Neuverschuldung.
2: Dass wir Schulden machen, hat damit zu tun, dass wir unsere Bundeswehr aufrüsten, dass wir modernisieren. Ich meine, man kann sich gegenüber Putin nicht mit der schwarzen Null verteidigen.
1: Klingbeil verteidigte auch die im Reformpaket der Bundesregierung geplanten Lockerungen beim Kündigungsschutz. Er sagte:
2: Ist das etwas, wo ich zu 100% sage, das ist meine Überzeugung? Nein. Aber es ist etwas, wo ich sage, hier mache ich den Kompromiss, hier gehe ich den Weg mit. Hier verstehe ich auch, dass es in Phasen der Umbrüche, der Transformation, die es gerade auf dem Arbeitsmarkt gibt, dass es da eine Notwendigkeit gibt, auch stärker mit Befristungen zu arbeiten.
1: Polizei und Stadt haben eine positive Bilanz des AfD-Bundesparteitags in Erfurt gezogen. Thüringens Polizeipräsident Quittenbaum sagte, der Parteitag sei störungsfrei abgelaufen und die Versammlungsfreiheit für die Demonstranten sei gewährleistet worden. Insgesamt seien 65 Straftaten und 13 Ordnungswidrigkeiten gezählt worden, unter anderem Körperverletzungsdelikte und Sachbeschädigungen durch Graffiti. Erfurts Oberbürgermeister Horn zeigte sich mit dem Verlauf des Wochenendes ebenfalls zufrieden. Die Stadt habe ein Zeichen für eine lebendige Demokratie gesetzt. In Köln haben heute etwa 1,5 Millionen Menschen den Christopher Street Day verfolgt. Das teilten die Veranstalter mit. Demnach beteiligten sich an der Parade rund 250 Gruppen mit etwa 60.000 Teilnehmenden. Nach Polizeiangaben gab es bis zum Nachmittag keinen einzigen Zwischenfall. Der Kölner CSD ist einer der größten in Europa. Auch in diesem Jahr stand die Forderung nach gleichen Rechten für queere Menschen im Vordergrund. Die Tropfsteinhöhle Nied-Altdorf ist nach über 11 Jahren seit heute wieder für Besucher geöffnet. Nach umfangreichen Arbeiten betreibt die Gemeinde Redingen-Siersburg jetzt die Höhle selbst. Besuche sind für Kleingruppen und nur in Verbindung mit einer Führung möglich. Die Temperaturen in dem Natur- und Kulturerbe liegen das ganze Jahr über bei etwa 11 Grad. Die Tropfsteinhöhle steht schon seit den 1930er Jahren unter Naturschutz. 2014 musste sie aufgrund des hohen Sanierungsbedarfs geschlossen werden. Isaac del Toro hat die zweite Etappe der Tour de France gewonnen. Der Mexikaner erreichte nach 168,5 Kilometern das Ziel in Barcelona, kurz vor seinem Teamkollegen Tadej Pogacar aus Slowenien. Der Däne Jonas Vingegaard konnte als Vierter das gelbe Trikot verteidigen. Und das waren die Nachrichten mit Jonathan Janoschka. 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
3: Heute ist es wieder sonnig und warm bei bis zu 28 Grad. Heute Nacht 13 bis 16 Grad. Und die neue Woche, die startet morgen wieder warm. Sogar wieder mit Temperaturen knapp über 30 Grad. Maximal Werte zwischen 27 und 31 Grad. 14 bis 16 Stunden Sonnenschein. Am Dienstag sogar noch ein Ticken wärmer. Und so setzt sich das im Laufe der nächsten Woche fort. Gewitter, Schauer, ja, vielleicht Ende der Woche.
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3: Auf der A6 Mannheim Richtung Saarbrücken wird geblitzt. Und zwar in Höhe Goldene Prem. Dann noch in Neunkirchen in der Waldstraße und auf der A8 Pirmasens Richtung Saarlouis in Höhe Dillingen Süd. Alle Blitzer gibt's auf sr3.de. Kommen Sie gut an.
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3: Mit 50 Jahre Wohnprojekt Kettenfabrik. Vielleicht denken Sie auch als erstes an Theater- oder Jazzkonzerte, wenn Sie Kettenfabrik St. Arnoa hören. Aber all das ist auch nur entstanden, weil dort Menschen leben. Seit Ende der 70er Jahre, seit 1976 um genau zu sein. Und drei dieser Bewohner der Kettenfabrik, der ehemaligen, waren in dieser vergangenen Woche bei mir zu Gast im Studio. Und wir haben ein wirklich sehr interessantes Gespräch geführt. Gleich mehr. Ich wünsche Ihnen einen schönen Abend. Ich bin Julia Becker.
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0: SR3 Saarlandwelle in Bounsterhem habe ich drei Gäste aus St. Anual. Und zwar Klaus Kühn, Walter Godel und Birgit Max Böhme. Hallo, schönen guten Abend.
1: Ja, schön, dass wir hier sein können.
2: Guten Abend.
0: Wir sprechen über die Kettenfabrik in St. Anual. Es gibt ein Jubiläum. In diesem Jahr wird die Kettenfabrik 50. Und da wird mit Sicherheit auch viel passieren oder passiert schon. Es gibt zum Beispiel eine Ausstellung. Und wir reden jetzt mal über die Geschichte dieser Kettenfabrik. Herr Godel, sagen Sie doch mal, was die ursprüngliche Funktion dieses Gebäudes war oder dieser Fabrik und wie es dann mit diesem Komplex als Produktionsstätte zu Ende gegangen ist. Also wenn wir mal ganz zum Anfang gehen.
2: Also die St. Anualer Ketten- und Nietenfabrik hat ihren Ursprung im 19. Jahrhundert, ungefähr 1856, mit einigen Besitzerwechseln, und im 20. Jahrhundert, sage ich mal, war die Produktion sehr fokussiert auf Nieten, die man damals vor allem im Eisenbahnbau gebraucht hat. Produziert wurde bis 1972 mal für die Deutsche Reichsbahn, mal für die Bundesbahn und mal für die SNCF, je nachdem, in welchem Teil das Saarland sich damals befand. Und durch die Schweißtechnik, die sich weiterentwickelt hat, wurden Nieten irgendwann mal halt überflüssig, und der Niedergang der Fabrik war dann halt damit besiegelt. Und das war 1972.
0: Aber 76, also quasi dann vor 50 Jahren, ist das Ganze als Wohnkomplex genutzt worden, oder seit 76 oder ein bisschen später, Frau Max Böhme?
1: Das war so gewesen, dass das Gelände erstmal der Stadt angeboten worden war. Es gab die Idee, da vielleicht ein Industriemuseum zu errichten, was sich natürlich sehr attraktiv gestaltet hätte mit diesen Riesenmaschinen, die da noch standen. Da hatte aber die Stadt wahrscheinlich auch aus finanziellen Gründen kein Interesse dran. Dann gab es die PEZAG, Pädagogische Soziale Aktionsgemeinschaft auf dem Wackenberg, die wollte einen Teil ihrer Stadtteilarbeit gerne als Jugendzentrum da manifestieren. Das hat aber der Stadt auch nicht behagt, sodass das Gelände sozusagen wieder bei dem letzten Eigentümer, das war ein Herr V, geblieben ist. Und einmal gab es vom der PEZAG aus den Herrn Wolfgang Steffen, einmal gab es den Herrn Göckelmann als Architekt. Und Herr Göckelmann als Architekt hat dann tatsächlich mit seiner Frau aufgrund einer kurzen Begegnung mit Herrn V dieses Gelände gekauft, sodass das Gelände dann in Privatbesitz erstmal überging.
0: Und seit wann wohnen Sie beide dort?
1: Also ich bin Ende 76 eingezogen.
2: Ich bin Mitte 77 eingezogen.
0: Und Sie, Herr Kühn?
3: 1983.
0: Also ein bisschen später, aber Sie wohnen schon lange dort. Ja. Vielleicht, bevor wir gleich drüber sprechen, was da sonst noch alles so abgeht. Also unsere Hörer, die kennen zum Beispiel mit Sicherheit das Theater in der Kettenfabrik. Auch Konzerte finden dort inzwischen statt. Vielleicht kann einer von Ihnen mal kurz sagen, wenn es überhaupt kurz geht, was das Besondere ist, dort zu leben. Auf so einem Gelände und in so einer kleinen Gemeinschaft ja auch.
1: Also zuerst war es wirklich Privatbesitz von diesem Ehepaar Göckelmann. Und da begann auch schon sehr schnell diese Abrissarbeiten. Das war ja eine bestehende Fabrik, wenn auch ohne Maschinen. Wir wohnten zunächst als Wohngemeinschaft in dem ehemaligen Gebäude, was Sanitäranlagen hatte und Büroräume. Also auch als klassische Wohngemeinschaft. Es wurde zusammen gekocht, die Wäsche wurde zusammen gewaschen. Es gab jede Woche eine interne Sitzung, wo Arbeiten und auch Probleme besprochen wurden. Also es war sehr eng auch.
0: Aber auch so ein bisschen sehr typisch 70er Jahre, oder?
1: Ja, kann man schon so sagen, ne?
2: Ja, das war damals
0: eng, aber auch schön.
2: Eng, schön, und haben uns also mit Abenteuerlust, sage ich mal, so ein bisschen da drauf gestürzt, ohne zu wissen, was uns alles erwartet, was die Zukunft bringt. Aber diese Leidenschaft und dieses Engagement hat zum Beispiel auch nach und nach die Nachbarn überzeugt, die doch am Anfang sehr skeptisch waren, was das denn wird.
1: Mit diesen langhaarigen Typen und noch so ein bisschen in Latzhosen und Hippie-Kleidung. Aber dadurch, dass wir dann vor allen Dingen samstags immer unseren Arbeitstag hatten, Und wir hinterher in den Pulvermüller, wo es jetzt die Auberge Rouge gibt, am Markt gegangen sind, um da unsere Suppe zu essen, mussten Zeitung mitbringen zum Draufsetzen, weil wir zu dreckig waren sonst. Das hat schon schnell dazu geführt, dass diese Straße, die eigentlich aus Häusern bestand, damals die den eingesessenen St. Arnulfer Familien gehörten. Ja. Und hat dann doch schnell die Nachbarn davon überzeugt, dass wir da an der richtigen Stelle doch sind.
0: Und dass ihr dann irgendwie doch dazugehört. Ja. Ja. Sie haben gerade über die Zukunft gesprochen, aus der Perspektive 1976. Diese Zukunft ist jetzt die Vergangenheit. Seit 50 Jahren gibt es die Kettenfabrik als Wohnanlage. Und wir sprechen darüber gleich noch mehr hier auf SR3.

0: SR3 Saarlandwelle, in bei uns daheim geht es um die Kettenfabrik als Wohnanlage und als Ort für die Kunst. Herr Godel, Sie haben eben schon gesagt, dass dort Kunst stattfindet. Das war eigentlich gleich klar und ist auch schon Ende der 70er passiert.
1: Also wir sind hingekommen und haben diese Örtlichkeiten gesehen und es war uns klar, dass wir zumindest eine Halle sanieren und erhalten wollen für kulturelle Aktivitäten. Und das ist bis heute die Halle, die auch Gemeineigentum ist, also allen gehört, wie der Garten auch. Und in dem wir halt in begrenztem Ausmaß halt Kultur auch anbieten. Begrenzt deswegen, weil das Wohnen eigentlich Vorrang hat und es nicht zu sehr kommerzialisiert werden soll. Und die Familien, die Wohnungen halt stört. Wenn man da jeden Tag Veranstaltungen machen würde, das würde nicht gehen.
0: Sie leben da schon seit langer Zeit, seit den 70ern. Herr Kühn, Sie seit den 80er Jahren. Wie ist man denn da hingekommen? Also man hat eine Wohnung gesucht, musste irgendwo unterkommen oder wie kann man sich das vorstellen? Weil es ist ja nicht, ist ja nichts Übliches auf diesem Gelände. Das ist ja schon was Außergewöhnliches.
2: Ne? Ja, das stimmt schon. Also ich bin ja eigentlich über die Kunst hingekommen, nicht über eine Wohnungssuche. Und zwar über dieses junge deutsch-französische Theater, Perspektive du Theater, gab es damals schon Anfang der 80er eine tolle Aufführung. Und für mich war ziemlich am Anfang schon klar, also ich hatte so eine Art Vision in dieser ehemaligen Produktionshalle einen spannenden Veranstaltungsort zu kreieren, der über die Grenzen St. Anwalds hinaus vielleicht bekannt erlangen könnte. Nur es war am Anfang tatsächlich ja so, also es waren ja irgendwann auch Kinder da und die Kinder hatten einen wunderbaren Spiel- und Sportort in der Halle und wir haben natürlich auch für jeden Geburtstag und jedes Fest die Halle genutzt. Es war also schon primär, sagen wir mal, zunächst mal mehr private Nutzung als kulturelle Nutzung. Aber es hat sich ja dann sehr verändert und ich bin auch ein Jahr oder zwei Jahre später bin ich dahin gezogen in eine Wohnung, die schon, sagen wir mal, ganz gut vorbereitet war, aber erst halb fertig war. Und ich musste halt im Gelände drumherum, also im Garten, auch noch jede Menge Beton wegarbeiten. Also es war ein paar Jahre später. Aber das hat mir jetzt überhaupt kein Problem bereitet. Also ich hatte immer die Idee und damals hat man ja auch schon ein bisschen mehr Kultur angeboten, also Lesungen, Kunst, Handwerk, Theater und Ähnliches. Aber die Musik hat für mich immer die Hauptrolle gespielt und ich habe ja Jazz und improvisierte Musik sehr gemocht und geliebt und deshalb war das für mich ein Segen, so eine Halle zur Verfügung gestellt zu bekommen. Aber wie gesagt, wir hatten am Anfang natürlich sehr viel Diskussion darüber, wie oft und wie viel man die Halle benutzen kann. Aber irgendwann gab es dann Regeln und wir haben die Halle ausgebaut, so dass auch, sag mal, Haftlichtfragen oder Brandschutzfragen
0: keine Rolle. Also alles, was man beachten muss, wenn es dann doch eine Ort
2: der Öffentlichkeit alles wird. Und 2019 haben wir dann einen Verein gegründet, der sich ganz klar und deutlich mit der WEG dann abgesprochen hat über die Anzahl der Veranstaltungen und wie lange die Veranstaltungen gehen könnten und so weiter und so fort.
0: Sie haben also die Jazzkonzerte vor allem initiiert. Es gibt, wie gesagt, das Theater in der Kettenfabrik. Da hatten wir kürzlich noch Besuch. Das letzte Stück war die Geierwalli, was da aufgeführt wurde. Ich möchte noch mal ganz kurz zurück auf die Kettenfabrik als Wohnanlage. Sie hat mir geschrieben, Herr Gobe, ein paar Infos im Vorfeld. Das waren ein paar Familien, eine Handvoll mit am Ende 10 Kindern oder wie viele Menschen haben da ungefähr gewohnt?
1: Es waren 6 Familien, die nach dieser, sage ich mal, Abrissphase und dem Phase des Neubaus sich ihr eigenes Nest gebaut haben, in Anführungszeichen. Und dann kamen die Familiengründungen. Da ist das andere alles so ein bisschen in den Hintergrund gerückt. Und es waren 6 Familien und so mit der Zeit gab es 10 Kinder, die, wie Klaus schon gesagt hat, auch einen schönen Spielplatz hatten und in der Halle dann auch, wenn das Wetter schlecht war, toben konnten. Und die Kinder hatten die Möglichkeit, die Türen waren häufig offen, auch zu der anderen Familie ihre Freunde zu besuchen. Das war schon ein besonderer Ort für die Kinder.
0: Ein besonderer Ort überhaupt. Die Kettenfabrik, die ehemalige Kettenfabrik, wird seit 1976 auch als Wohnanlage benutzt. Und da passiert ganz, ganz viel. Wir erfahren gleich nach 7:30 noch mehr darüber. Hier ist Musik von der Manuel Sattler Band Rot oder Weiß.

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1: Ein paar Wolken am Himmel, aber ungetrübter Sonnenschein und sehr warm. Heute geht's noch bis 28 Grad, morgen schon bis 31 und Ende der kommenden Woche gehen die Temperaturen teilweise wieder hoch auf bis zu 36 Grad. Gewitter wahrscheinlich erst Ende der Woche.
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1: Es wird geblitzt auf der A6 Mannheim Richtung Saarbrücken in Höhe Goldene Bremm, in Neunkirchen in der Waldstraße und auf der A8 Pirmasens Richtung Saarlouis in Höhe Dillingen Süd. Ich wünsche Ihnen eine gute Fahrt, kommen Sie gut an und melden Sie sich gerne bei unserer Verkehrsredaktion, falls Sie unterwegs noch was sehen, einen Stau oder einen Blitzer unter der 0800 700 8000. Der Anruf ist kostenfrei für Sie.
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1: Julia Becker ist für Sie am Mikrofon heute Abend am 5. Juli und ich habe in der vergangenen Woche mit drei Bewohnern der Kettenfabrik St. Anuel gesprochen, der ehemaligen Kettenfabrik. Klaus Kühn, Walter Godel und Birgit Marx-Böhme waren bei mir im Studio. Gleich gibt's noch mehr von diesem Gespräch.
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0: SR3 Saarlandwelle. Mit Sonic Season und mit der Geschichte der ehemaligen Kettenfabrik, vor allem als Wohnanlage. Seit 50 Jahren wohnen dort Menschen. Eine von ihnen ist Birgit Marx-Böhme. Sie hat mir viel erzählt von der Entwicklung dieser Wohngemeinschaft im Laufe der Jahre. 6 Familien haben dort gelebt, haben dort Kinder großgezogen. Und ja, am Anfang gab es wie bei allen großen Projekten auch Hürden. Es gab aber auch einen Architekt, der die Gruppe immer unterstützt hat. Und was da noch so vor sich gegangen ist, das haben unter anderem Birgit Marx-Böhme, aber auch Klaus Kühn und Walter Godel mir erzählt. Und hier geht's weiter mit unserem Gespräch auf SR3 in Bei uns daheim.
1: Es war ja diese Phase der Wohngemeinschaft. Mhm. Und die nächste Phase war dann halt, was Walter Godel schon gesagt hat, diese Familiengründungsgeschichte. Mhm. Dazu gehört aber auch, dass wir gemerkt haben als Wohngemeinschaft, ups, wenn man da aus dem Gelände was machen will, dann muss ja doch die Bank ins Spiel kommen. Mhm. Und zu diesen Familiengründungsgeschichten gehört halt auch, dass es dann zu einem Teilungsvertrag kam und wir als Wohnungseigentümergemeinschaft dann gegründet wurden. Was ganz hilfreich war, war, dass von Anfang an Herr Göggelmann dabei war, der als Architekt uns immer wieder durch die Vision, die er hatte, des Zusammenlebens mitgerissen hat, vor allen Dingen am Anfang. Und das Besondere an der Kettenfabrik ist für mich immer noch, dass wir nicht nur ein Sondereigentum haben, also sprich eine Wohnung oder ein Haus, sondern diese Frage der Gemeinschaft, des Gemeinschaftseigentums.
0: Also ist auch bis heute so.
1: Das ist bis heute so und das besteht halt nicht aus einem typischen Treppenhaus gemeinsam oder einem Lift oder einem Vorgärtchen, sondern es ist wirklich diese Halle, die allen gehört und es sind ein größerer Garten und ein kleinerer Garten. Und das ist für mich schon wichtig für diese Art des Zusammenlebens, weil das ja auch immer wieder dazu zwingt, in Anführungszeichen, sich mit anderen auseinanderzusetzen, was die Nutzung dieses Eigentums, Gemeinschaftseigentums
0: betrifft. Und was ja dann vielleicht auch gerade, wenn man älter wird, sehr nützlich ist einfach.
1: Auf jeden Fall. Also für mich finde ich, ist das schon so eine Chance, dass man so nicht so in die Vereinzelung geht. Und auch wenn die Kinder rausgezogen sind oder auch ein Partner gestorben ist, dass man vereinzelt da zurückbleiben muss, sondern es gibt diese Form des Zusammenlebens, gibt immer auch die Chance, da was draus zu machen.
0: Das ist so eine große Gemeinschaft oder eine kleine Gemeinschaft, eine große Familie, ne? Also wo jeder jeden kennt und wahrscheinlich nimmt man auch an den Veranstaltungen dann teil.
1: Zumindest besteht die Chance, teilzunehmen, auf jeden Fall.
0: Und wie empfindet ihr das heute so, was aus der Kettenfabrik geworden ist mit diesen Veranstaltungen, wie die von außen gesehen wird, wie kann man das beschreiben?
2: Ja, also ich meine, wir hatten ja sehr regional angefangen und dann wurde es halt immer ein bisschen populärer. Wir hatten auch ein bisschen Unterstützung gekriegt über die Stadt, über den Regionalverband, und so, dass wir ein bisschen Qualität zulegen konnten. Natürlich hatten wir dann auch ziemlich regelmäßig monatlich Veranstaltungen angeboten und im Herbst immer unser großes Kettenjazz-Festival. Mhm. Wir hatten auch Open-Air-Veranstaltungen in diesem genannten Garten. Also mittlerweile sind wir schon im Saarland recht gut bekannt als Jazzclub. Es war ja auch so, dass in der Vergangenheit ganz viele Clubs schließen mussten, weil sie einfach nicht mehr finanzierbar waren. Da sind wir ganz froh drum. Der große Vorteil ist, dass wir die Halle haben, die uns ja im Grunde nichts kostet, also ein Gänsefüßchen. Wir haben, unser Personal arbeitet ehrenamtlich und wir können auch nach wie vor selbstständig bestimmen, was wir aufführen. Also alles ist handverlesen. Wir besuchen Konzerte außerhalb, also nicht nur hier in Deutschland, sondern auch in Luxemburg, Frankreich oder Italien. Neulich waren wir in Norwegen und das ist ein großer Vorteil. Wir können bestimmen, was wir machen und natürlich alles in einem finanziellen Rahmen. Wir sind eine Kleinkunstbühne und messen uns nicht mit irgendwelchen großen Veranstaltern. Das wird ja gar nicht gehen. Also die Halle ist zu klein und das Budget auch sehr klein. Insofern müssen wir genau rechnen, was geht.
0: Also die Bewohner der Kettenfabrik entscheiden auch mit, was da abläuft in ihrer Halle und was in Zukunft dort passieren wird oder was im Moment passiert zum Jubiläum. Das besprechen wir gleich noch hier auf SR3.

0: 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In bei uns daheim geht es um die Kettenfabrik, die der ein oder andere kennen mag als Stätte für Theateraufführungen und Konzerte. Aber dort wohnen auch seit 50 Jahren Menschen. Und drei davon sind bei mir, die wohnen immer noch da. Walter Godel, Birgit Marx-Böhme und Klaus Kühn. Schon lange, seit den 70er Jahren, beziehungsweise seit Anfang der 80er Jahre. Und Frau Birgit Marx-Böhme, wir haben ja eben schon kurz darüber gesprochen, dass es schon was Besonderes ist, in den 70ern hätte man vielleicht das Wort Kommune benutzt, zu leben in einer Gemeinschaft mit Menschen, mit denen man vielleicht nicht verwandt ist, aber die immer da sind, mit denen man gemeinsam Sachen organisiert, wie zum Beispiel die Kunstveranstaltung. Ihr habt ja auch einen Verein gegründet. Das war allerdings erst 2019 und davor ist schon ganz viel passiert. Also wenn ich das richtig verstehe, habt ihr euch immer umeinander gekümmert und immer dafür gesorgt, dass die Menschen, die gerade in der Kettenfabrik leben, dass sie klarkommen, dass sie einfach ihren Alltag gut bewältigen können.
1: Ja, also für mich, ich komme ursprünglich vom Eschberg. Ich bin sozusagen den Berg runtergekullert über die Saar. Und es war für mich schon in den Anfangsjahren so etwas wie in einer anderen Familie ankommen. Also das Zusammenleben war schon sehr eng und hat sich dann erst ein bisschen sauberer gegliedert, sag ich mal, als wir halt dieses Geld brauchten, um Wohnungen und weiter auszubauen. Und was hilfreich war, war halt wirklich der Architekt. Von Anfang an, der hatte seine Vision, wie dieses Gelände, was man sich so ein bisschen Regisseur von den Perspektiv hat es so als in einem Ruinenzustand beschrieben damals, 1979, glaube ich. Und das war es auch so. Das waren die Anfänge. Aber Herr Göckelmann hat immer gesagt, das kann so und so werden. Und er hat auch dafür gesorgt, dass bestimmte Baustrukturen erhalten geblieben sind, auch wenn sie neu gebaut wurden. Also die Perspektive an der Straße ist so nochmal die Perspektive auch der Fabrik.
0: Also das ist was von seinem Ursprung behalten hat, aber auch bewohnbar war.
1: Ja.
0: Und um nochmal kurz auf die Menschen zu kommen, Sie haben mir auch eben erzählt, dass da Kinder aufgewachsen sind und da wurden dann auch richtige Betreuungsmodelle.
1: Genau, wir haben eine Kindergruppe gegründet mit einem Erzieher, der immer da war, ergänzt dann durch einen Elternteil. Da wurde auch für das gemeinsame Essen gesorgt und das war diese sogenannte Krabbelgruppe. Also es war ein Alter dann bis drei etwa, bis sie dann in den Kindergarten ging. Und diese Idee dieser Krabbelgruppe wurde dann auch von einem kleinen Verein übernommen, der zuerst am Staden und auch heute noch am Rothenbühl existiert und den Namen Kettenfabrik übernommen hat.
0: Herr Godel, wenn sich die Leute, die uns jetzt zuhören, für die Kettenfabrik und die Geschichte interessieren, dann können sie sich zum Jubiläumsjahr...
2: Wir haben zum 50-jährigen Jubiläum eine kleine Ausstellung in der Halle organisiert, wo wir von den Anfängen bis zum Kulturort über Bilder das darstellen und wir auch Erklärungen geben. Also jeder kann Fragen stellen. Zusätzlich haben wir noch eine Dia-Show, in der mehr so das Leben in diesen 50 Jahren dokumentiert wurde, also über die Kinder, über den Abriss, Neubau und das Gemeinschaftsleben und die kulturellen Aktivitäten.
0: Sie haben auch eben schon erzählt, dass ein Kind zurückgezogen ist, also heute so Mitte 40, mit seiner Familie wieder in die Kettenfabrik gekommen ist. Herr Kühn, was ist denn vorgesehen für die nächsten Jahre, möchte ich jetzt nicht sagen. Das Theater findet ja immer statt, ich glaube jedes Jahr sogar. Ne?
1: Und alle zwei.
3: Das Theater findet alle zwei Jahre
0: dann
3: statt.
0: Dann die Konzerte. Gibt es irgendwas, worüber oder wofür ihr jetzt gerne noch Werbung machen wollt, was demnächst ansteht?
3: Ja, also wir haben das große Glück, dass wir eigentlich immer recht früh ausverkauft sind. Also das hängt einmal mit der Halle zusammen, die nicht sehr groß ist. Zum anderen hängt es natürlich an dem ganz hervorragenden Programm, das wir anbieten können. Und jetzt am 17. Juli spielt bei uns ein Duo, ein Pianist aus Österreich und eine Cellospielerin, die aber auch Elektrobass spielt, Julia Hofer, leider ausverkauft. Dann haben wir im Herbst natürlich noch einen Kettenjazz, da spielen sehr bekannte, sehr tolle Musiker. Julia Hülsmann, die schon mal bei uns war, eine europaweit bekannte Pianistin. Hildegund Øyset, das ist eine Trompeterin aus Norwegen. Dann Christian Pabst, ein saarländischer Musiker, der aber seit Jahren in Italien lebt mit seiner Band. Also es ist einiges geplant, auch für den Herbst bis Ende des Jahres. Und nächstes Jahr, da haben wir 10 Jahre Ketten Jazz Festival, dann werde ich mir nochmal überlegen, wie es weitergeht. Ich bin im nächsten Jahr schon sozusagen im 80. Lebensjahr, sodass ich mir ein paar Gedanken mache. Also ich werde wahrscheinlich Ende 2027 mit dieser doch auch anstrengenden Arbeit wahrscheinlich zu Ende kommen. Aber man muss mal sehen, wie es weitergeht. Da gibt es Interessenten auch in der Kettenfabrik, die das fortführen wollen. Also
0: Nachfolge ist immer ein Thema.
3: Noch ein bisschen offen, ja.
0: Für jeden Verein und für jede Organisation. Aber Sie sind weiterhin Teil der Kettenfabrik, genauso wie Sie beide, Herr Godel und Frau Max-Böhme. Ich danke Ihnen sehr herzlich für all diese Infos und noch alles Gute. Viel Spaß in der Kettenfabrik. Und ich hoffe, es kommen nette, interessierte Gäste vorbei, um sich die Ausstellung anzugucken. Dankeschön.
2: Gerne, wir freuen uns.

0: SR3 Saarlandwelle mit Gringo Meier. Oh yeses, in bei uns daheim.
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0: Heute ist die zweite Etappe bereits über die Bühne gegangen, beziehungsweise über Asphalt. Und zwar fasst Steffen Gardi jetzt für Sie zusammen.
2: Felix war diesmal nicht der Glückliche, aber der Fleißige. Felix Engelhardt, der deutsche Meister, fuhr als einer der Ausreißer des Tages 3 Stunden lang vor dem Feld. Erst gut 30 Kilometer vor dem Ziel wurden sie eingefangen. Engelhardt aber als kämpferischster Fahrer auf dem Tourpodium geehrt.
3: Das ist natürlich das, was man aus dem Fernsehen kennt, was man als kleines Kind schon immer geschaut hat, und da jetzt dann letztendlich selber oben zu stehen, ist natürlich ein Kindheitstraum. Ja. Muss natürlich noch gucken, dass man die Chancen, die einen entgegenkommen, nutzt. Und es gibt nicht viele Chancen, hier in die Gruppe zu kommen, und deswegen muss man die von Tag an nutzen.
2: Das Finale in Barcelona war derweil die große UAE-Show. Das Team um Tadej Pogacar spielte an den steilen Anstiegen mit der Konkurrenz. Arm in Arm rollte der Slowene mit dem offiziellen Tagessieger Isaac del Toro aus Mexiko über die Ziellinie. Teamkollege Nils Polit freute sich mit.
4: Aber ich glaube, wir haben uns alle heute gut gefühlt, das haben wir zum Schluss gesehen. Doppelsieg, besser kann ich Tour nicht starten. Ja, wie ich gerade gesehen habe, war es ein kleines Geschenk auch von Tadej, dass er in den Sprint so lanciert hat. Wäre einfach Weltklasse. Ich denke, heute Abend haben wir zu feiern.
2: Der Mann im gelben Trikot, Jonas Vingegaard aus Dänemark, wurde Tagesvierter. Vor ihm Remco Evenepoel vom deutschen Red Bull-Team. Dessen Teamkollege Florian Lippowitz am Ende des Favoritenfeldes. Aber der Ulmer verlor nur 10 Sekunden.
5: Ich bin aber ganz happy mit heute. Klar, am Ende geht die Lücke auf. Ich verliere ein paar Sekunden. Aber grundsätzlich kann ich, glaube ich, heute zufrieden sein. Und ja, ich habe mir schon ein bisschen, ich habe mir schon ein bisschen Sorgen vor heute gemacht. Weil einfach der Rundkurs nicht so für meinen Fahrertyp mir liegt, aber ich denke, ich kann am Ende ganz happy sein.
2: In der Gesamtwertung Vingegaard knapp vor Pogacar und Evenepoel. Florian Lippowitz, zweiter, 8. Rückstand 45 Sekunden.
0: Die zweite Etappe der Tour de France, und Sie hören jeden Tag bei uns am Abend ungefähr um diese Zeit die Tageszusammenfassung. Das war es jetzt auch schon mit SR3 Saarlandwelle und bei uns daheim. Ich bin Julia Becker, wünsche Ihnen noch einen wunderschönen Abend mit Musik von Marcel Adam. Und ja, ich sage tschüss, ne? Lassen Sie sich's gut gehen, passen Sie auf sich auf. Bis bald.

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1: 20 Uhr. Das Bundeskabinett plant für das kommende Jahr neue Schulden in Höhe von fast 119 Milliarden Euro. Die Gesamtausgaben des Bundes sollen bei 555 Milliarden Euro liegen. Im ARD-Sommerinterview begründete Bundesfinanzminister Klingbeil die Neuverschuldung mit der Aufrüstung der Bundeswehr. Er sagte, mit der schwarzen Null könne man sich nicht gegen Russlands Machthaber Putin verteidigen. Offiziell beschließen will das Bundeskabinett den Haushaltsentwurf morgen Nachmittag. Nach der Sommerpause soll sich dann im September der Bundestag damit befassen. In Köln haben heute etwa 1,5 Millionen Menschen den Christopher Street Day verfolgt. Das teilten die Veranstalter mit. Demnach beteiligten sich an der Parade rund 250 Gruppen mit etwa 60.000 Teilnehmenden. Aus Köln, Martin Schütz.
2: Der Protestzug ging durch die gesamte Kölner Innenstadt. Auf LKW-Ladeflächen waren Musikanlagen und Tanzflächen aufgebaut. Viele Menschen sind auch zu Fuß mitgegangen. Die Demonstration hatte ein ernstes Anliegen. Die Teilnehmenden haben unter anderem darauf aufmerksam gemacht, dass schwule Paare im Alltag noch immer Gewalt und Anfeindungen ausgesetzt sind. Mitgegangen bei der Demo sind auch Unternehmen, Jugendzentren, Vereine oder Familien. Laut Kölner Polizei verlief bisher alles sehr friedlich. Der Cologne Pride ist traditionell der Höhepunkt des CSD-Straßenfests. Nach der Demo feiern noch viele in den Kölner Altstadtkneipen.
1: Israels Regierungschef Netanyahu hat angekündigt, mehrere überwiegend christliche Dörfer im Süden des Libanons zu annektieren. Dem US-Sender Fox sagte er, einige der betroffenen Ortschaften hätten darum gebeten, von Israel annektiert zu werden, aus Angst vor der Islamisten-Miliz Hisbollah. Israel und der Libanon hatten sich vergangene Woche auf ein Rahmenabkommen für einen Friedensvertrag geeinigt. Es sieht unter anderem vor, dass Israel seine Besatzungstruppen aus dem Nachbarland abzieht, wenn die Hisbollah entwaffnet wird. Fast 5000 Menschen sind gestern nach Losheim am See zum SR-Konzert Klassik am See gekommen. Unter dem Motto Zugabe lauschte das Publikum Walzern und bekannten Melodien aus Opern und Operetten. Auf der Wiese hatten es sich die Besucher bei trockenem Sommerwetter mit Picknickkörben und Kerzen gemütlich gemacht. Das Fest zum Saisonabschluss der Deutschen Radiophilharmonie ging mit einem großen Feuerwerk zu Ende. Der Termin für das nächste Jahr steht bereits fest. Am 3. Juli ist das Motto dann eine Reise in die Welt von Disney. Und das waren die Nachrichten mit Jonathan Janoschka. 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
3: Es ist sehr heiß und trocken. Heute geht's noch bis 28 Grad, morgen bis 31 und im Laufe der kommenden Woche wird's dann Tag für Tag immer etwas heißer. Dienstag 32, Donnerstag schon 34 und Freitag bis 36 Grad. Es ist fast immer sonnig, vielleicht leicht bewölkt, meistens trocken, zu trocken eigentlich, und Chancen auf Schauer oder ein Hitzegewitter gibt's erst Ende der kommenden Woche.
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3: Geblitzt wird auf der A6 Mannheim Richtung Saarbrücken in Höhe Goldene Bremm, in Neunkirchen in der Waldstraße und auf der Autobahn 8 Pirmasens Richtung Saarlouis in Höhe Dillingen Süd. 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
1: 21 Uhr. Diebe haben heute am frühen Morgen in Wingen zur Moderna Bitschmuck im Wert von mehrere Millionen Euro erbeutet. Nach Angaben der Ermittlungsbehörden waren sie in das Lalique-Museum eingebrochen und haben rund 20 Schmuckstücke aus der Sammlung gestohlen. Die genaue Schadenshöhe wird noch geschätzt, liege aber vermutlich bei 4 Millionen Euro. Eine Reinigungskraft sei als erste am Tatort eingetroffen und habe die Gendarmerie alarmiert. Derzeit würden die Aufnahmen von Überwachungskameras ausgewertet. Das 2011 eröffnete Museum ist René Lalique gewidmet, einem der wichtigsten Schmuck- und Glaskünstler des Jugendstils und des Art Deco. Wegen eines großen Waldbrandes in Frankreich muss die dritte Etappe der Tour de France morgen angepasst werden. Das hat die Präfektur des Departements Pyrénées-Orientales mitgeteilt. So sind Zuschauer an der Strecke nicht zugelassen. SR-Korrespondentin Caroline Düller.
2: Die Präfektur des Departements Pyrénées-Orientales spricht von einer wörtlich sehr schwierigen Situation. Das Feuer bei Trivillac, etwa 40 Kilometer westlich von Perpignan, war in der Nacht auf Sonntag ausgebrochen und hat über den Tag an Kraft gewonnen. Grund sind die klimatischen Bedingungen: hohe Temperaturen, geringe Luftfeuchtigkeit und Winde von mehr als 30 Kilometern pro Stunde. Für mehrere Orte des Departements an der Grenze zu Spanien wurden die kommunalen Rettungspläne aktiviert. Mehrere tausend Menschen im Departement wurden in Sicherheit gebracht.
1: Das Bundeskabinett plant für das kommende Jahr neue Schulden in Höhe von fast 119 Milliarden Euro. Die Ausgaben des Bundes sollen bei insgesamt 555 Milliarden Euro liegen. Im ARD-Sommerinterview begründete Bundesfinanzminister Klingbeil die Neuverschuldung mit der Aufrüstung der Bundeswehr. Er sagte, mit der schwarzen Null könne man sich nicht gegen Russlands Machthaber Putin verteidigen. Offiziell beschließen will das Bundeskabinett den Haushaltsentwurf morgen Nachmittag. In Ägypten ist heute das neue Hauptquartier des Militärs eingeweiht worden. Der Oktagon genannte Komplex ist mit einer Fläche von rund 90 Quadratkilometern so groß wie Lissabon und damit das größte Verteidigungsministerium der Welt. Der Bau befindet sich in der bislang noch namenlosen neuen Hauptstadt Ägyptens, die Machthaber und Ex-General al-Sisi in der Wüste östlich der bisherigen Hauptstadt Kairo errichten lässt. Die Kosten für den Bau der Stadt liegen bislang bei 50 Milliarden Euro und das, obwohl sich Ägypten in einer der schwersten Wirtschaftskrisen seit Jahrzehnten befindet. Das waren die Nachrichten mit Jonathan Janoschka. 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Das Wetter. In der Nacht meist klar, Abkühlung auf 16 bis 13 Grad. Morgen verbreitet sonnig bei Höchstwerten von 27 bis 31 Grad. Die weiteren Aussichten: viel Sonne, kaum Wolken bei Höchstwerten bis 36 Grad.

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1: 22 Uhr. Im elsässischen Wingen-sur-Moder haben Diebe am frühen Morgen Schmuck im Wert von mehreren Millionen Euro erbeutet. Nach Angaben der Ermittlungsbehörden waren sie in das Lalique-Museum eingebrochen. Aus der SR-Nachrichtenredaktion Jonathan Janoschka.
2: Die genaue Schadenshöhe wird zwar noch geschätzt, laut den Ermittlern dürfte sie aber bei 4 Millionen Euro liegen. Die Täter waren gegen 5.30 Uhr gewaltsam in das Museum eingebrochen und direkt in den Schmucksaal gegangen. Dort stahlen sie rund 20 Schmuckstücke und lösten dabei den Alarm aus. Derzeit werten die Ermittler Aufnahmen von Überwachungskameras aus. Das 2011 eröffnete Museum ist René Lalique gewidmet, einem der wichtigsten Schmuck- und Glaskünstler des Jugendstils und des Art Deco.
1: Nach dem spektakulären Einbruch in den Pariser Louvre im vergangenen Herbst waren die Sicherheitsmaßnahmen auch im Lalique-Museum erhöht worden. Der Regionalratspräsident von Grand Est, Franck Leroy, hat dem Museum und dem Ort unterdessen seine Unterstützung zugesagt. Das Bundeskabinett plant für das kommende Jahr neue Schulden in Höhe von fast 119 Milliarden Euro. Die Ausgaben des Bundes sollen bei insgesamt 555 Milliarden Euro liegen. Im ARD-Sommerinterview begründete Bundesfinanzminister Klingbeil die Neuverschuldung mit der Aufrüstung der Bundeswehr. Er sagte, mit der schwarzen Null könne man sich nicht gegen Russlands Machthaber Putin verteidigen. Offiziell beschließen will das Bundeskabinett den Haushaltsentwurf morgen Nachmittag. Beim NATO-Gipfel kommende Woche in Ankara wird es ein Treffen zwischen US-Präsident Trump und dem ukrainischen Präsidenten Selenskyj geben. Das Weiße Haus bestätigte ein Gespräch der beiden. Es soll am Mittwochnachmittag stattfinden. Dabei wird es um die Frage gehen, wie der russische Angriffskrieg gegen die Ukraine beendet werden kann. Zuvor war bereits bekannt geworden, dass die 32 NATO-Staaten ein weiteres milliardenschweres Militärhilfepaket für die Ukraine planen. Ebenfalls im Rahmen des Gipfels geplant ist ein Gespräch zwischen US-Präsident Trump und dem türkischen Staatschef Erdogan. Fast 5000 Menschen sind gestern nach Losheim zum SR-Konzert Klassik am See gekommen. Unter dem Motto Zugabe lauschte das Publikum Walzern und bekannten Melodien aus Opern und Operetten. Die Besucher hatten teilweise Picknickkörbe und Kerzen dabei. Das Fest zum Saisonabschluss der Deutschen Radiophilharmonie ging mit einem großen Feuerwerk zu Ende. Der Termin für das nächste Jahr steht bereits fest. Am 3. Juli ist das Motto dann eine Reise in die Welt von Disney. Und das waren die Nachrichten mit Daniel Magar. 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Das Wetter in der Nacht überwiegend klar, Tiefstwerte 16 bis 13 Grad. Morgen sonnig, hier und da ein paar lockere Wolken bei Höchstwerten bis zu 31 Grad. Die weiteren Aussichten überwiegend sonnig und heiß bei Temperaturen über 30 Grad.
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1: 23 Uhr. Die Bundesregierung will bei der geplanten Reform der gesetzlichen Krankenversicherung offenbar nochmal nachbessern. Das berichtet die Frankfurter Allgemeine Zeitung und bezieht sich dabei auf einen angepassten Gesetzesentwurf von Bundesgesundheitsministerin Wagen. Sie will die geplante Zusatzbelastung bei der Familienversicherung entschärfen. Für SR Info Markus Wolf.
2: Bislang konnten sich Ehe- und Lebenspartner beitragsfrei mitversichern. Sie sollen nun ab 2028 zwar einen Zusatzbeitrag zahlen, aber nur noch in Höhe von 2,5 statt 3,5% ihres beitragspflichtigen Einkommens. Eltern mit Kindern bis 11 sollen komplett ausgenommen bleiben. Auch bei den Zuzahlungen für Medikamente und Krankenhausaufenthalte will Wagen eine Entlastung. Die Eigenbeteiligung steigt zwar wie geplant, in den Folgejahren soll es jetzt aber doch keinen automatischen Anstieg geben. Finanziert wird das Ganze durch höhere Zuschüsse von Bund und Pharmaindustrie. Finanzminister Klingbeil von der SPD stellt demnach bis 2030 jedes Jahr zusätzlich 750 Millionen Euro bereit.
1: Nach dem Millionenraub von Lalique hat der Regionalratspräsident von Grand Est, Frank Leroy, dem Museum und dem Ort seine Unterstützung zugesagt. Leroy schrieb in einer ersten Reaktion, im Glasmuseum im elsässischen Wingen-sur-Moder werde ein außergewöhnliches Kulturerbe vorgehalten, das weit über Frankreich hinaus von Bedeutung sei. In der Nacht von Samstag auf Sonntag waren Unbekannte in das Lalique-Museum eingebrochen und hatten rund 20 Schmuckstücke gestohlen. Der genaue Wert steht noch nicht fest, die Rede ist aber von mehreren Millionen Euro. Die Industrie- und Handelskammer des Saarlandes plant, die Geschichte von IHK-Funktionären zur Zeit des Nationalsozialismus aufzuarbeiten. Das teilte ein Sprecher der IHK auf SR-Anfrage mit. Zuvor hatte die Universität des Saarlandes 13 Personen wegen ihrer NS-Vergangenheit die Ehrenwürde aberkannt. Drei der Männer sind ehemalige IHK-Funktionsträger. Eduard Martin war Mitglied des Beirats, Kurt Schlupkotten mehrere Jahre saarländischer IHK-Präsident und Luitwin von Boch-Galhau Präsident der saarländischen Handelskammer. Die IHK kündigte an, ihre Geschichte zur Zeit des Nationalsozialismus unabhängig und transparent aufzuarbeiten. Wie konkret ist aber noch unklar. In Köln haben heute etwa 1,5 Millionen Menschen den Christopher Street Day verfolgt. Das teilten die Veranstalter mit. Demnach beteiligten sich an der Parade rund 250 Gruppen mit etwa 60.000 Teilnehmenden. Nach Polizeiangaben gab es bis zum Nachmittag keinen einzigen Zwischenfall. Der Kölner CSD ist einer der größten in Europa. Auch in diesem Jahr stand die Forderung nach gleichen Rechten für queere Menschen im Vordergrund. Und das waren die Nachrichten mit Daniel Magar. 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Das Wetter in der Nacht überwiegend klar, Tiefstwerte 16 bis 13 Grad.
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1: Es ist 0 Uhr. Die Industrie- und Handelskammer des Saarlandes plant, die Geschichte von IHK-Funktionären zur Zeit des Nationalsozialismus aufzuarbeiten. Das teilte ein IHK-Sprecher auf SR-Anfrage mit. Zuvor hatte die Universität des Saarlandes 13 Personen wegen ihrer NS-Vergangenheit Ehrentitel aberkannt. SR-Reporterin Angelina Horosun.
2: Drei der Männer, denen postum die Ehrenwürde seitens der Saar-Uni aberkannt wurde, sind ehemalige IHK-Funktionsträger. Eduard Martin, Kurt Schlupp-Kotten und Ludwin von Boch-Gallo. Laut dem IHK-Sprecher waren der Industrie- und Handelskammer die Erkenntnisse des Uni-Gutachtens bisher nicht bekannt. Als Reaktion soll die Geschichte der IHK des Saarlandes zur Zeit des Nationalsozialismus unabhängig und transparent aufgearbeitet werden. Die konkrete Ausgestaltung stehe noch nicht fest.
1: Eduard Martin war Mitglied des Beirats, Kurt Schlupp-Kotten mehrere Jahre saarländischer IHK-Präsident und Ludwin von Boch-Gallo Präsident der saarländischen Handelskammer. Das Bundeskabinett plant für das kommende Jahr neue Schulden in Höhe von fast 119 Milliarden Euro. Die Ausgaben des Bundes sollen bei insgesamt 555 Milliarden Euro liegen. Im ARD-Sommerinterview begründete Bundesfinanzminister Klingbeil die Neuverschuldung mit der Aufrüstung der Bundeswehr. Er sagte, mit der schwarzen Null könne man sich nicht gegen Russlands Machthaber Putin verteidigen. Offiziell beschließen will das Bundeskabinett den Haushaltsentwurf heute Nachmittag. Nach der Sommerpause soll sich dann im September der Bundestag damit befassen. Polizei und Stadt haben eine positive Bilanz des AfD-Bundesparteitags in Erfurt gezogen. Thüringens Polizeipräsident Quittenbaum sagte, der Parteitag sei störungsfrei abgelaufen und die Versammlungsfreiheit für die Demonstranten sei gewährleistet worden. Insgesamt seien 35 Straftaten und 13 Ordnungswidrigkeiten gezählt, unter anderem Körperverletzungsdelikte und Sachbeschädigungen durch Graffiti. Der von Porsche angekündigte Stellenabbau könnte nach Informationen des Handelsblatts bis zu 4.000 weitere Arbeitsplätze kosten. Dem Bericht nach besonders betroffen sind die Bereiche Management und Verwaltung. Gegenüber der deutschen Presseagentur wollte ein Porsche-Sprecher die Zahl nicht bestätigen, verwies aber auf ein Zukunftspaket, um das Unternehmen zu verschlanken. Das solle Ende des Monats vorgestellt werden. Porsche-Chef Leiters hatte bereits im März einen weiteren Stellenabbau angekündigt. In der Region Stuttgart sollen 1.900 Stellen wegfallen, die Verträge von etwa 2.000 befristeten Mitarbeitern nicht verlängert werden. Zudem sollen drei Tochterfirmen geschlossen werden. Das betrifft 500 weitere Beschäftigte. Und das waren die Nachrichten mit Daniel Magar. 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In der Nacht über das Wetter. In der Nacht überwiegend klar, Tiefstwerte 16 bis 13 Grad.
3: Dankeschön an die Kollegen von den Nachrichten und wir machen gleich weiter mit dem Blick auf die Straßen in Deutschland. Hier ist der Verkehrsservice in der ARD-Hitnacht. A1 Hamburg Richtung Bremen zwischen Hamburg-Stillhorn und Harburg. Brücken, Bauarbeiten bis 5 Uhr, Fahrbahn gesperrt. Eine Umleitung führt über die U76. A1 Köln-Euskirchen zwischen Erftstadt und Kreuz Bliesheim. In beiden Richtungen wegen Bauarbeiten bis 5 Uhr die Fahrbahn gesperrt. A2 Dortmund Richtung Hannover zwischen Kamener Kreuz und Hamm wegen Fahrbahnerneuerungsarbeiten bis ca. 5 Uhr die Fahrbahn gesperrt. A5 Karlsruhe Richtung Frankfurt zwischen Kronau und Waldorf-Wiesloch. 3 Kilometer Stau, der Grund hierfür eine Baustelle. A30 Bad Oeynhausen Richtung Osnabrück zwischen Bad Oeynhausen Nord und Gohfeld in wegen Reinigungsarbeiten Fahrbahn in beiden Richtungen gesperrt. A42 Kamp-Lindfahrt Richtung Dortmund zwischen Oberhausen Zentrum und Kreuz Essen Nord. Bauarbeiten bis 5 Uhr die Fahrbahn gesperrt. A59 Bonn Richtung Köln zwischen dem zwischen den Dreieckparts und Köln-Rath bis ca. 5 Uhr wegen Bauarbeiten die Fahrbahn gesperrt. A59 Dienstlagen Richtung Duisburg zwischen Duisburg-Ruhrort und Kreuz Duisburg wegen Bauarbeiten bis 5 Uhr die Fahrbahn gesperrt. Soweit unser Blick auf die Straßen in Deutschland. Wir wünschen eine gute und sichere Fahrt.
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3: Und wie Sie hören können, haben wir Spaß im Team. Schön, dass Sie im Radio sind. Mein Name ist Ronny Krabmann. Heiße Sie herzlich willkommen in den neuen Tag. In einer weiteren Stunde mit richtig cooler Musik und unserem Thema heute Fasten. Die Stars fasten gern, Sie auch? Dann lassen Sie uns darüber reden. Ich

I Will Always Love You. Whitney Houston. Schöner Song. Ach, was für eine Sängerin. Und die hat es auch mit dem Fasten. Das kann ich Ihnen sagen. Gibt es eine sehr, sehr schöne Anekdote drüber, die man sich so erzählt hat. Es gab mal ein Interview und da wurde sie darauf angesprochen und sie meinte, dass sie sich sehr fokussieren kann und sie war ein Freund vom Intervallfasten, also nur zeitweise was essen und dann wieder eine lange, lange, lange Pause. Und da gibt es ja Menschen, die sagen, oh Gott, Fasten, das geht überhaupt nicht. Und geschrieben hat gerade der Andreas aus Hamburg. Hallo Ronny, ich kann auf alles verzichten. Rauchen, Bier, Kaffee, manchmal auch auf Frauen, aber nicht auf Kartoffelsuppe. Also Fasten auf Kartoffelsuppe ist bei mir nicht möglich. Auch nicht schlecht. Ich empfehle dann einfach bei Ihnen wahrscheinlich so ein Intervallfasten. Na, dann bin ich vorhin gefragt worden von einem Hörer. Ich hatte den Professor Schwarz zitiert aus Dresden. Der ist ein Experte, was das Wasserfasten angeht. Kann man sich mal im Internet informieren. Über YouTube hat er da ein sehr schönes Tagebuch gemacht und einen sehr schönen Podcast, wo er auch eingeht auf das Intervallfasten. Er war auch zu Gast bei den Kollegen in der ARD, beim MDR, beim NDR, beim Hessischen Rundfunk und auch beim RBB. Ist ein Spezialist, was das Thema Wasserfasten angeht. Und vielleicht auch ein guter Ratgeber für so manchen Promi, der es ausprobieren möchte. Ich kann sagen, mir geht's mit dem Wasserfasten sehr gut. Also das Ganze ziehe ich noch bis Mittwoch durch. Ich bin ja gespannt, wie es wird. Jetzt erstmal Musik von Bonnie Anne.

The Safety Dance in der ARD Hitnacht. Schön, dass Sie am Radio sind. Da 0.23 Uhr, 7 Minuten vor halb 1. Ja, und so mancher Nacht schwärmt es noch auf, weil er vielleicht nicht schlafen kann oder gerade im Fastenmodus ist. Das ist ja irgendwie ein Thema, hätte ich nicht gedacht, dass das so läuft. Viele, viele Leute schreiben ihre Gedanken zum Thema Fasten, denn die Promis fasten, damit sie gut aussehen und damit sie gesund bleiben. Und man sagt ja auch, wenn man fastet, verjüngt sich der Körper und man tut da etwas sehr, sehr Gutes. Und ich meine, wenn die Promis das tun, können wir es ja dem gleich tun. Ne? Und außerdem ist es ja schon ganz, ganz alt mit dem Fasten. Und wie viele Leute da schon gefastet haben, nicht nur aus gesundheitlichen, körperlichen, sportlichen Gründen, sondern auch aus religiösen Gründen oder auch aus spirituellen Gründen. Es gibt viele, viele Ansätze, nicht nur bei den Promis, auch bei den Menschen. Simone hat geschrieben, sie kann das nicht mit dem Fasten. Also sie hat gesagt, das treibt sie zum Wahnsinn. Sie braucht ihr Gläschen Wein, sie braucht irgendwas Schönes, aber sie fastet gern mal so von schlechten Nachrichten und sie fastet gern von Chaos und Drama und Und dann hat sie noch geschrieben, was sie überhaupt nicht machen würde, Fasten von Udo Lindenberg, weil das ist ihre tägliche Droge, Musik von Udo Lindenberg. Ich glaube, da machen wir Ihnen das gerade eine Freude, weil rein zufällig liegt der Mann an. Hier ist Udo Lindenberg mit einem seiner schönsten Songs, wo ich meine, ich lieb dich überhaupt nicht mehr. Jetzt bei uns in der ARD-Hitnacht.

0: in der ARD-Hitnacht. A1 Hamburg Richtung Bremen zwischen Hamburg, Stillhorn und Harburg. Brückenbauarbeiten bis 5 Uhr, Fahrbahn gesperrt. Es gibt eine Umleitung über die U76. A1 Köln-Euskirchen zwischen Erftstadt und Kreuz-Bliesheim in beiden Richtungen wegen Bauarbeiten bis 5 Uhr die Fahrbahn gesperrt. A2 Dortmund Richtung Hannover zwischen Kamener Kreuz und Hamm wegen Fahrbahnerneuerungsarbeiten bis ca. 5 Uhr die Fahrbahn gesperrt. A8 Stuttgart Richtung München zwischen Märklingen und Auffahrt B10 Ulm West Reinigungsarbeiten, mehrfach kurzzeitige Sperrungen. A9 Halle-Leipzig Richtung Berlin zwischen Kleinmarzehns und Niemegk wegen eines liegen gebliebenen Fahrzeugs, Fahrbahn gesperrt. A27 Bremerhaven Richtung Bremen zwischen Hagen und Utlede wegen eines brennenden Fahrzeugs, Fahrbahn gesperrt, eine Umleitung führt über die U28. A30 Bad Oeynhausen Richtung Osnabrück zwischen Bad Oeynhausen Nord und Gohfeld wegen Reinigungsarbeiten, aktuell Fahrbahn gesperrt. A42 Kamp-Lindfort Richtung Dortmund zwischen Oberhausen Zentrum und Kreuz Essen Nord, Bauarbeiten bis ca. 5 Uhr die Fahrbahn gesperrt. A59 Bonn Richtung Köln zwischen den Dreikorts und Köln-Rath bis ca. 5 Uhr wegen Bauarbeiten gesperrt. A59 Dienstlagen Richtung Duisburg zwischen Duisburg-Ruhrort und Kreuz Duisburg wegen Bauarbeiten bis ca. 5 Uhr die Fahrbahn gesperrt. Soweit unser Blick auf die Straßen in Deutschland. Wir wünschen eine gute und sichere Fahrt.
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0: Im Studio Ronny Krappmann.

Was für ein Hit. Slade mit My Oh My. In der ARD Hitnacht. 0:38 Uhr gleich. Tja, schön, dass Sie mir schreiben zum Thema Fasten. Also unsere Promis, so dem wir da hier Musik spielen von denen, die haben alle schon mal Erfahrung mit Fasten gemacht. In welchem Zusammenhang? Videodreh, besser aussehen, gesund bleiben, Verjüngungseffekt. Manch einer auch aus spirituellen Gründen. Tja, und dann ist ja noch die Sache mit den Dingen, wie gehen Sie mit dem Fasten um? Und Sie sind heute gefragt, mir Ihre Gedanken dazu zu schreiben unter ard-hitnacht@mdr.de. Und die Petra hat das gemacht und die hat mir geschrieben, von Fasten an sich halte ich nichts so viel, aber Abstand von toxischen Menschen, das kann auch eine Art von Fasten sein. Finde ich klasse, also gute Einstellung, ne? Wer will schon Drama im Leben haben? Und nun muss man bloß noch wissen, was ist denn jetzt toxisch bei gewissen Menschen? Aber ich glaube, da hat jeder von uns schon seine Erfahrung im Leben gemacht. Und ja, man sollte sich mit dem Guten, dem Wahren und dem Schönen umgeben. Und alles, was Stress und Drama macht, das ist ungesund. Also auch davon ein bisschen fasten. Auch zu viel Handy, das kann auch nicht gut sein. Also auch von da ein bisschen fasten. Hat die Claudia geschrieben, was ist denn, wenn ich jetzt hier detoxe, digitales Detoxen, kann ich denn da noch die ARD-Hitnacht hören? Na klar, wir senden ja auch noch über UKW. Also Handy weg, Radio an und einfach mal einen Rechner ausmachen und einfach klassisch, so ein bisschen oldschool Radio hören. Gerade in Sommermonaten ist das doch wunderbar, draußen sitzen, Radio an und ein bisschen, digitales Fasten betreiben. Tja, und was gibt's noch? Ach so, die Hedwig aus dem Allgäu hat geschrieben, die hat auch gefastet. Aber so eine Special Art mit bisschen Brühe und mit ein bisschen so Säften und Mineralstoffen. Gibt ja verschiedene Arten von Fasten. Ne? Ich bevorzuge das Wasserfasten. Sprich also, seit letzter Woche gibt's bei mir nichts mehr zu essen. Nein, nur noch Wasser. Also frei nach Art des Professor Schwarz aus Dresden. Etablierter Mediziner, der das sehr favorisiert. Ich habe gesagt, ich probiere das aus, weil das sollen auch so manche Stars gemacht haben. Und will mal wissen, wie das sich so anfühlt. Zurzeit. Ich trinke jetzt mal einen Tee. Und mein Techniker, der isst was Schönes draußen. Ich gönne es ihm von Herzen.

Blondie mit ihrem The Tide is High in der ARD-Hitnacht. Auch die hat ab und zu gefastet und meinte immer, es hat ihr sehr, sehr gut getan. Mona hat mir gerade geschrieben unter ard-hitnacht.mdr.de. Die macht es auch mit dem Fasten, aber eine Art Intervallfasten und seit Mai auch mal mit One Meal a Day, also OMAD. Klappt super, schreibt sie. Wasserfasten wäre nicht für sie. Sie muss ein bisschen aufpassen wegen einer angeborenen Krankheit. Nun denn, aber man tut etwas für Körper, Geist und Seele. Und ich sage Dankeschön, liebe Mona. Und Grüße zurück nach Kempten im Allgäu. Danke, dass Sie uns geschrieben haben. Und es kommen ja weitere Nachrichten rein. Also ich merke das Thema, das bewegt Sie sehr. Und nicht nur die Stars. Und wie gesagt, Schauspieler fasten, Sänger fasten, Politiker fasten. Ne? Mittlerweile fasten sie ja nicht mehr, sondern nehmen die Abnehmspritze, was ja auch ein bisschen tricky ist. Aber wer es mag, soll es machen. Wir loben die Vielfalt an dieser Stelle, ganz einfach mal gesagt. Und ja, das mit dem Fasten ist wirklich schon eine ganz, ganz spannende Sache. Und deswegen, wenn Sie Erfahrung haben mit Fasten und vielleicht auch von Promis wissen, die Fasten, die wir noch nicht kennen, schreiben Sie mir ard-hitnacht@mdr.de. Freue mich auf Ihre Zeit. Tja, und dann bin ich noch gefragt worden vom Herbert. Wie geht's dir, lieber Ronny, mit dem Wasserfasten? Na Bombe, blendend. Jetzt erstmal wieder einen schönen Tee und Musik genießen.

Orchestrum Nubris in the Dark, hier bei uns in der ARD-Hitnacht mit richtig cooler Musik. Freuen wir uns sehr drüber. Gleich Nachrichten, Wetter und Verkehr, danach geht's weiter bei uns mit richtig cooler Musik und natürlich mit dem Thema Fasten. Seien Sie gespannt, bleiben Sie schön am Radio und schreiben Sie mir weiterhin unter ard-hitnacht@mdr.de. Ich freue mich drauf.

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1: Um 1 Uhr mit Olaf Knapp. Das Bundeskabinett befasst sich heute mit dem Haushalt für 2027. Der Gesetzentwurf von Finanzminister Klingbeil sieht Ausgaben von etwa 555 Milliarden Euro vor. 6% mehr als in diesem Jahr. Aus der Nachrichtenredaktion Klaas Christoffersen.
2: Finanzminister Klingbeil begründete die steigenden Verbindlichkeiten teilweise mit den Kosten für Aufrüstung. Man könne sich gegen den russischen Präsidenten Putin nicht mit der schwarzen Null verteidigen, sagte der SPD-Politiker in der ARD. Der Haushaltsentwurf sieht aber auch Einsparungen in allen Ministerien und bei den Zuschüssen für Rente und Krankenversicherung vor. Nach dem Kabinett muss noch der Bundestag über den Haushaltsentwurf beraten. Die Entscheidung fällt wahrscheinlich erst im November.
1: US-Präsident Trump will sich am Rande des NATO-Gipfels in Ankara mit dem Präsidenten der Ukraine Zelensky treffen. Die Begegnung finde am Mittwochnachmittag statt, sagte eine Sprecherin des Weißen Hauses. Im Anschluss wolle sich Trump auch mit Kreml-Chef Putin in Verbindung setzen. Bei den Gesprächen dürfte es erneut darum gehen, wie der russische Angriffskrieg gegen die Ukraine beendet werden kann. Der Sportwagenbauer Porsche will offenbar bis zu 4000 weitere Stellen streichen. Das berichtet das Handelsblatt. Besonders treffen würde es dem Bericht zufolge Mitarbeiter in den Bereichen Management und Verwaltung. Am Entwicklungsstandort Weissach in Baden-Württemberg sollen rund 30% der Kapazitäten auf den Prüfstand. Ein Porsche-Sprecher verwies auf ein umfassendes Zukunftspaket, das bis Juli fertig sein solle. Wollte die Zahl der zu streichenden Stellen aber nicht bestätigen. Bei der Fußball-Weltmeisterschaft steht Norwegen im Viertelfinale. Die Skandinavier haben sich mit 2:1 gegen Brasilien durchgesetzt. Aus dem ARD-WM-Team Michael Küster.
3: Auch die Brasilianer haben Norwegen nicht stoppen können. Dank zweier Tore von Superstar Erling Haaland in der 79. und 90. Minute stehen die Skandinavier im Viertelfinale. Zwar brachte Neymar in seinem möglicherweise letzten Länderspiel den Rekordweltmeister mit einem Foul-Elfmeter nochmal auf 1:2 heran. Kurz danach war aber Schluss. Brasilien muss die Koffer packen. In der Runde der letzten 8 trifft Norwegen nun auf den Sieger der Partie Mexiko gegen England. Das Spiel im Aztekenstadion ist gleichzeitig das letzte auf mexikanischem Boden. Anstoß ist um 2 Uhr.
1: Und das Wetter in Deutschland. Nachts in einem breiten Streifen zwischen der Nordsee und dem Südosten bei vielen Wolken gebietsweise Regen. Sonst meist trocken und wechselnd bewölkt, 17 bis 10 Grad. Am Tage im Norden und Osten stark bewölkt, zeitweise Regen, Schauer und einzelne Gewitter. In der Südwesthälfte freundlicher bei 18 bis maximal 32 Grad. Die Zeit, es ist gleich 1.03 Uhr.
4: Vielen Dank an die Kollegen von den Nachrichten. Und was soll man sagen? Es ist Sommer, Freunde. Da ist es mal warm, mal ein bisschen frischer, gibt es ein bisschen Regen, ein bisschen Sonne. Also ich liebe den Sommer. Ich muss sagen, ich finde das ja irgendwie total klasse, das Wetter. Und hoffe Sie auch. Urlaubszeit, Sonne scheint, Regen gibt's, Natur freut sich. Was will man mehr? Achtung! Falschfahrer auf der A535, gleich als erstes Welbert-Wuppertal. Zwischen Dreieck Welbert-Nord und Sonnborner Kreuz kommt Ihnen aktuell ein Falschfahrer entgegen. Fahren Sie bitte äußerst rechts, überholen Sie nicht. Wir geben Bescheid, sobald die Gefahr vorüber ist. So, wir machen gleich weiter mit dem Blick auf die Straßen im Verkehrsservice hier in der ARD-Hitnacht. A1 Hamburg Richtung Bremen, zwischen Hamburg-Stillhorn und Harburg. Brückenbauarbeiten bis 5 Uhr, Fahrbahn gesperrt. Es gibt eine Umleitung über die U76. A1 Köln-Euskirchen zwischen Efterstadt und Kreuz-Bliesheim. In beiden Richtungen wegen Bauarbeiten bis 5 Uhr die Fahrbahn gesperrt. A2 Dortmund Richtung Hannover zwischen Kamener Kreuz und Hamm wegen Fahrbahnerneuerungsarbeiten bis 5 Uhr Fahrbahn gesperrt. A9 Halle-Leipzig Richtung Berlin zwischen Kleinmarzehns und Niemegk wegen eines liegen gebliebenen Fahrzeugs Fahrbahn gesperrt. A42 Kamp-Lindfahrt Richtung Dortmund zwischen Oberhausen Zentrum und Kreuz Essen Nord. Bauarbeiten noch bis 5 Uhr die Fahrbahn gesperrt. A59 Bonn Richtung Köln zwischen dem Dreieck Porz und Köln-Rath bis ca. 5 Uhr wegen Bauarbeiten Fahrbahn gesperrt. A42 Kamp-Lindfahrt Richtung Dortmund zwischen Oberhausen Zentrum und Kreuz Essen Nord wegen Bauarbeiten bis ca. 5 Uhr Fahrbahn gesperrt. A59 Bonn Richtung Köln zwischen Dreieck Porz und Köln-Rath bis ca. 5 Uhr wegen Bauarbeiten Fahrbahn gesperrt. A59, Dienstlaken Richtung Duisburg. Zwischen Duisburg-Ruhrort und Kreuz Duisburg Bauarbeiten bis ca. 5 Uhr Fahrbahn gesperrt. Und ich wiederhole noch einmal, es gibt Probleme auf der A535 Falschfahrer zwischen Velbert und Wuppertal unterwegs. Zwischen Dreieck-Velbert Nord und Sonneborner Kreuz kommt Ihnen aktuell ein Falschfahrer entgegen. Fahren Sie äußerst rechts und überholen Sie nicht.
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4: Herzlich willkommen in der Show. Am Mikrofon Ronny Krappmann. Freue mich, dass Sie am Radio sind. Bei uns gibt es nicht nur gute Musik, sondern auch Informationen zum Fasten. Fasten der Promis und Fasten der Hörer.

Richtig coole Musik von der Nick Stryker Band. A Walk in a Park. Also, Nick Stryker, ne? Die Band, die ist so im Hintergrund. Hier ist die ARD Hitnacht. 1.12 Uhr inzwischen bei uns. Heute so ein bisschen das Thema, das Fasten der Promis. Warum sehen die so gut aus und wie halten die sich gesund und jung? Na, durchs Fasten. Intermittierendes Fasten, Heilfasten, Wasserfasten, was ich ja zurzeit so ein bisschen durchziehe. Und Mops hat geschrieben, naja, bei mir ist so, ich mache das eher unfreiwillig, weil manchmal fehlt das Geld fürs Essen. Eigentlich auch ganz schön speziell, oder? Naja, aber er sagt, das bringt wenigstens was für die Gesundheit. Dann wünsche ich Ihnen, dass Sie ganz, ganz schnell wieder ein bisschen mehr in der Tasche haben und sich was Schönes davon kaufen können und nicht unbedingt fasten müssen, weil so ist es ja nicht gedacht mit dem Fasten. Haben Sie eine Anleitung dazu zum Fasten? Schreiben Sie mir ard-hitnacht@mdr.de.

0: Was für eine coole Mucke. Marvin Gaye mit Sexual Healing. Ich liebe diese Nummer. Und ich liebe es auch, Ihnen was Schönes verkünden zu können. Entwarnung auf der A535 Velbert Wuppertal. Kein Falschfahrer mehr zwischen der Auffahrt Dreieck Velbert Nord und Sonnebonner Kreuz unterwegs. Das sind doch richtig gute Nachrichten. Wünschen wir Ihnen allen eine gute und sichere Fahrt. Hier mit uns, mit der ARD Hitnacht. Und da kommen wir jetzt zu einem Mann, der hat große Karriere gemacht. Als Schauspieler, als Sänger. Hat auch aber zu gefastet. Der gute Knabe. Und in dem Film The Jazz Singer spielte er zum Beispiel eine erste Hauptrolle. Das war 1980. Und er erlebte, wie sein Leben und seine Musik in dem erfolgreichen Broadway-Musical A Beautiful Noise verfilmt wurde. Und die Show, die feierte 2022 in New York City Premiere, wurde über 650 Mal aufgeführt und war eines der längsten laufenden neuen Musicals am Broadway. Tja, Beautiful Noise. Und dann ging es auf große Tournee quer durch die Staaten. Die Rede ist von, na, Mr. Neil Diamond. Und der ist zurückgekehrt mit Wild at Heart. Ein schönes Album, das in Zusammenarbeit mit einem sehr renommierten Produzenten entstanden ist. Und dieses Album ist sozusagen die Krönung auf eine Trilogie von vielen, vielen tollen Songs, die bereits veröffentlicht worden sind. Und das Ganze fand am 8. Mai statt. Und warum erzähle ich Ihnen das? Ganz einfach, weil er mit Rubin, das ist ein ganz erfolgreicher Produzent in den Staaten, schöne Songs aufgenommen hat und das sehr differenziert mit Gitarre, mit dem typischen Neil Diamond Sound und mit ein bisschen Keyboard. Und das ist wirklich einfach eine richtig schöne Musik und damit prädestiniert, hier bei uns vorgestellt zu werden in der ARD-Hitnacht. Also hören wir jetzt Mr. Neil Diamond mit Wild at Heart.
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0: richtig schöne Musik, muss man wirklich sagen. Freut uns sehr. Wir schauen gleich auf die Straßen in Deutschland. Vorher noch ein kurzer Hinweis, und zwar die Doris hat gerade geschrieben, ganz, ganz liebe Zeilen, und zwar, dass sie viele, viele Jahre, also 17 Jahre, in einer Fastenklinik gearbeitet hat. Und das gehört für sie zum jährlichen Programm. 10 bis 14 Tage Fasten mit Saft, Vitaminen, Brühe für die Mineralstoffe und Leberwickel, Einläufe, alles, was dazugehört. Und sie kann nur sagen, das Beste, was ihr je passiert ist, weil sie bleibt dadurch sehr gesund. Und sie schickt Grüße in die Nacht, wir schicken Grüße zurück und machen jetzt gleich weiter mit dem Blick auf die Straßen. So, ich hoffe, sie fasst nicht während der Autofahrt. Obwohl, naja, wahrscheinlich doch, wenn sie gerade im Fastenmodus sind. Also, wir schauen auf die Straßen und geht los hier mit der Entwarnung nochmal auf der A535 Felbert-Wuppertal. Kein Falschfahrer mehr unterwegs zwischen Dreikelbert Nord und Sonneborner Kreuz. A1 Hamburg Richtung Bremen zwischen Hamburg, Stillhorn und Harburg. Brückenbauarbeiten bis 5 Uhr gesperrt. Eine Umleitung führt über die U76. A1 Köln-Euskirchen zwischen Efterstadt und Kreuz-Bliesheim. In beiden Richtungen wegen Bauarbeiten bis 5 Uhr Fahrbahn gesperrt. A2 Dortmund Richtung Hannover zwischen Kamener Kreuz und Hamm. Fahrbahnerneuerungsarbeiten bis ca. 5 Uhr Fahrbahn gesperrt. A9 Halle Leipzig Richtung Berlin zwischen Kleinmarzenz und Niemek wegen eines liegen gebliebenen Fahrzeugs. Fahrbahn aktuell gesperrt. A42 Kamp-Lindfahrt Richtung Dortmund zwischen Oberhausen Zentrum und Kreuz Essen Nord. Bauarbeit bis ca. 5 Uhr Fahrbahn gesperrt. Mönchengladbach Richtung Roermond zwischen Kreuz Mönchengladbach und Mönchengladbach Hart wegen eines Polizeieinsatzes aktuell Fahrbahn gesperrt. A59 Bonn Richtung Köln zwischen den Dreieck Porz und Köln-Rath. Bauarbeiten bis ca. 5 Uhr. Fahrbahn gesperrt. A59 Dienstlaken Richtung Duisburg zwischen Duisburg-Ruhrort und Kreuz-Duisburg. Bauarbeiten, Fahrbahn bis ca. 5 Uhr gesperrt. Wo auch immer Sie uns hören, haben Sie eine gute und sichere Fahrt.
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0: Wir wünschen eine gute und sichere Fahrt auch allen Lkw-Fahrern, die gerade unterwegs sind und uns eingeschaltet haben. Wie zum Beispiel der Peter aus Zeven, der ist gerade wieder unterwegs und freut sich über die gute Musik. Ja, freue ich mich auch. Mein Name ist Ronny Krabmann und jetzt freue ich mich ganz besonders auf diesen Mann hier. Hier ist Prince mit Purple Rain.

Respekt. Nena, ich werde dich lieben bis zum Tod. Und diese Frau hat wirklich eine Menge erlebt im Leben. Höhen und Tiefen, Verlust, Läuterung, alles. Also wirklich in Gänze, man muss sagen, diese Frau, wenn die auf ihr Leben zurückblickt, da kann man von ihr viel lernen. Und wenn man sie heute so sieht und bedenkt ihr Alter, die sieht Bombe aus. Und warum sieht sie Bombe aus? Sie achtet auf sich und auch sie präferiert das Intervallfasten. Mitunter öfters mal so im Jahr, wo sie sagt, nein, da muss man schon ein bisschen aufpassen, was irgendwie in meinen Körper kommt, an meinen Körper kommt und wie man fit bleibt. Und das hat für sie auch spirituelle Gründe. Schönes Thema. Und so auch die Verbindung zu Ihnen. An dieser Stelle mal Dankeschön für die vielen, vielen Zuschriften auch zum Thema Fasten. Und ja, im normalen Alltag kann man das einbinden, das Intervallfasten. Und vom Intervallfasten kann man dann zu einem längeren Fasten gehen. So auch der Oliver, wie er gerade geschrieben hat. Und dann Frühstück und Mittag erst wieder am nächsten Tag, wenn man dann mal einen Tag ausgesetzt hat. Genau so ist es. Dankeschön auch für diese Zuschrift. Ich bin hier fleißig am Lesen und Beantworten und möchte an dieser Stelle schon mal Danke sagen für dieses herrliche Feedback, die ganzen Zuschriften. Heute mal so zum Thema Fasten. Die Promis machen das und unsere Hörer auch, wie ich hier sehen kann. Und ich werde das Ganze noch durchziehen bis zum Mittwoch und dann werde ich mal schauen, was das so gebracht hat. Und bin schon ganz, ganz gespannt auf die Auswertung dann über den Doc. Und ich wurde nochmal gefragt, an welcher Stelle ich denn auf den Gedanken gekommen bin mit dem Wasserfasten. Ganz einfach, es gibt den Professor Schwarz, der war auch zu Gast im MDR, im RBB, im Norddeutschen Rundfunk mit seiner ganz speziellen Fastenkur mit seinem Fastenansatz nach Professor Schwarz Wasserfasten. Kann ich sehr empfehlen. Ein kluger Mann, der viel für die Gesundheit tut. Der ist Internist und ein Experte im Bereich der Diabetes und des Fastens. Und wie kann man seinen Körper auf Vordermann bringen? Also mal ein kleiner Tipp an diesem Rande, auch hier bei uns in der ARD-Hitnacht. Und wie gesagt, vielen Dank für Ihre vielen, vielen Zuschriften. Haben wir sehr gern gelesen und sind auch noch mit dabei, sie zu lesen.

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1: Um 2 Uhr mit Olaf Knapp. Das Bundeskabinett will heute den Haushaltsentwurf für 2027 auf den Weg bringen. Darin konnte Finanzminister Klingbeil 2 Milliarden Lücken schließen. Er musste dafür aber auch neue Schulden aufnehmen und auf Rücklagen des Bundes zurückgreifen. Im ARD-Sommerinterview verteidigte der Minister seine Haushaltspläne.
2: Wir sind gerade in einer Zeit, muss man ja auch sagen, wo dieser Iran-Krieg, den Donald Trump angefangen hat, Wachstumshoffnung abgebremst haben. Das schlägt voll rein, das sehen wir in den Zahlen. Und jetzt will ich einmal auch sagen, dass wir Schulden machen, hat damit zu tun, dass wir unsere Bundeswehr aufrüsten, dass wir modernisieren. Ich meine, man kann sich gegenüber Putin nicht mit der schwarzen Null verteidigen. Wir wollen, dass unser Land 20 Jahre lang wenig Ausgaben in Rüstung aufholt. Und das tun wir und dafür nehmen wir Geld in die Hand. Und das ist okay.
1: In der Nacht hat Russland erneut mehrere ukrainische Städte angegriffen. Kurz nach Mitternacht wurde fast in allen Landesregionen Luftalarm ausgelöst. In der Hauptstadt Kiew waren laut Behördenangaben Alarmsirenen und heftige Explosionen zu hören. Mehrere Gebäude sollen beschädigt worden sein. Was genau getroffen wurde und ob es Opfer gab, ist noch unbekannt. Der Sportwagenbauer Porsche will offenbar bis zu 4000 weitere Stellen streichen, das berichtet das Handelsblatt. Besonders treffen würde es dem Bericht zufolge Mitarbeiter in den Bereichen Management und Verwaltung. Am Entwicklungsstandort Weissach in Baden-Württemberg sollen rund 30% der Kapazitäten auf den Prüfstand. Ein Porsche-Sprecher verwies auf ein umfassendes Zukunftspaket, wollte die Zahl der zu streichenden Stellen aber nicht bestätigen. Bei der Fußball-Weltmeisterschaft ist das für jetzt angesetzte Achtelfinale zwischen Mexiko und England wegen eines Gewitters um eine Stunde verschoben worden. Schon zuvor hat es Norwegen ins Viertelfinale geschafft. Aus dem ARD-WM-Team Michael Küster.
3: Norwegens Presse ist schon kurz nach dem Schlusspfiff außer Rand und Band gewesen. Der 2:1-Erfolg über Brasilien gleiche einem Erdbeben. Gleichzeitig wird Doppeltorschütze Erling Haaland mit Superlativen überhäuft. Der Stürmerstar habe Norwegen in den Himmel geschickt. Für Haaland waren es die Turniertreffer 6 und 7. Neymars verwandelter Foul-Elfmeter Sekunden vor dem Abpfiff änderte nichts mehr am Viertelfinaleinzug der Skandinavier. Norwegens Gegner ist am kommenden Samstag der Sieger der Partie, Mexiko gegen England.
1: Und das Wetter in Deutschland. Nachts in einem breiten Streifen zwischen der Nordsee und dem Südosten, bei vielen Wolken gebietsweise Regen. Sonst ist es meist trocken und wechselnd bewölkt, 17 bis 10 Grad.